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2: Dichte Wolken und immer mal wieder Regen sind gerade bei uns in Schleswig-Holstein unterwegs. Ab und zu kann auch ein kurzes Gewitter dabei sein. Die Temperaturen liegen aktuell zwischen 14 und 12 Grad. Der RSH-3-Tage-Trend. Heute bleibt's meist wolkig und es geht immer wieder nass runter. Am Nachmittag sind auch einzelne Gewitter drin. Maximal werden es 18 Grad. Am Mittwoch und Donnerstag ähnlich. Mal mehr Wolken, mal ein paar Auflockerungen und immer wieder Schauer.
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2: Schleswig-Holsteins bester Verkehrsservice mit KI-Unterstützung. Im Moment ist alles frei auf den Straßen bei uns in Schleswig-Holstein. Es gibt keine Staus. Staus und Blitzer meldet ihr uns kostenlos unter 08000 774 774.
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4: 5:03. Ich bin Gisa Weber. Ungewohntes Bild auf dem Hamburger Flughafen. Seit gestern Morgen sind dort 6 Tornados im Einsatz. Sie stammen vom Luftwaffengeschwader 51 Immelmann aus Jagel. Der Kommodore der Einheit, Jens Schumacher, sagte uns:
5: Wir werden unseren Übungsflugbetrieb, den wir sonst natürlich an unserem Heimatflugplatz in Jagel in Schleswig-Holstein durchführen, diese Woche nach Hamburg verlegen. Wir machen das, um die Zusammenarbeit mit den zivilen Partnern hier zu beüben und unsere Verstärkungs- und Absicherungsfähigkeit zu erhöhen.
4: Beim großen Stromausfall in Reutlingen gehen die Behörden von Brandstiftung aus. Innenminister Manuel Hagel spricht von einer vorsätzlichen Tat. Staatsschutz und Antiterrorzentrum beim Landeskriminalamt ermitteln. Reutlingens Oberbürgermeister Thomas Keck hat den Vorfall scharf verurteilt.
6: Wenn es dann an so Sachen geht wie Klinikum, Beatmungspatienten etc., wenn es also wirklich radikal ans Leben anderer Menschen geht, das ist unverzeihlich und deshalb ist es gerechtfertigt, hier wirklich alles zum Einsatz zu bringen, um die Urheber zu ermitteln und ihrer gerechten Strafe zuzuführen.
4: Die Stadtwerke arbeiten daran, dass auch die letzten Haushalte wieder mit Strom versorgt werden. In der Spitze waren 20.000 Haushalte betroffen. Deutschland und Frankreich stoppen ihr gemeinsames Kampfjet-Projekt. Darauf haben sich Kanzler Merz und Präsident Macron geeinigt. Bei dem Projekt gab es immer wieder Streit bei den beteiligten Firmen, etwa wer den Hut bei der Entwicklung aufhat. Eigentlich sollte der Kampfjet ab 2040 das Rückgrat der deutsch-französischen Luftverteidigung sein und ältere Modelle ablösen. Unterschiedliche Waffensysteme und andere Techniken sollen weiter europäisch vernetzt bleiben. Der Iran hat seine Angriffe auf Israel vorerst für beendet erklärt. Bedingung sei aber, dass auch Israel seine Angriffe auf die Hisbollah-Miliz im Libanon beendet, heißt es in einer Erklärung. US-Präsident Trump hat inzwischen beide Seiten aufgefordert, die erneuten gegenseitigen Angriffe zu stoppen. Viel Grün, viel Ruhe, beste Trainingsbedingungen. Die deutsche Fußballnationalmannschaft hat ihr WM-Quartier im US-Bundesstaat North Carolina bezogen. Das DFB-Team kommt in Winston-Salem unter. Von dort aus reist die Mannschaft zu ihren Spielen. Am Sonntag geht es in Houston, Texas gegen Curaçao.
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7: Dichte Wolken und immer mal wieder Regen sind gerade bei uns in Schleswig-Holstein unterwegs. Ab und zu kann auch ein kurzes Gewitter dabei sein. Die Temperaturen liegen aktuell zwischen 14 und 12 Grad. Der RSH-3-Tage-Trend. Heute bleibt's meist wolkig und es geht immer wieder nass runter. Am Nachmittag sind auch einzelne Gewitter drin. Maximal werden es 18 Grad. Am Mittwoch und Donnerstag ähnlich. Mal mehr Wolken, mal ein paar Auflockerungen und immer wieder Schauer.
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7: Schleswig-Holsteins bester Verkehrsservice mit KI-Unterstützung. Im Moment ist alles frei auf den Straßen bei uns in Schleswig-Holstein. Es gibt keine Staus. Staus und Blitzer meldet ihr uns kostenlos unter 08000 774 774.
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0: Dichte Wolken und immer mal wieder Regen sind gerade bei uns in Schleswig-Holstein unterwegs. Ab und zu kann auch ein kurzes Gewitter dabei sein. Die Temperaturen liegen aktuell zwischen 14 und 12 Grad. Der RSH-3-Tage-Trend. Heute bleibt's meist wolkig und es geht immer wieder nass runter. Am Nachmittag sind auch einzelne Gewitter drin. Maximal werden es 18 Grad. Am Mittwoch und Donnerstag ähnlich. Mal mehr Wolken, mal ein paar Auflockerungen und immer wieder Schauer.
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0: Schleswig-Holsteins bester Verkehrsservice mit KI-Unterstützung. Es gibt gerade keine Staus oder größere Behinderungen bei uns in Schleswig-Holstein. Staus und Blitzer meldet ihr uns kostenlos unter 08000 774 774.
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3: 3:55. Ich bin Gisa Weber, guten Morgen. Beim großen Stromausfall in Reutlingen gehen die Behörden von Brandstiftung aus. Innenminister Manuel Hagel spricht von einer vorsätzlichen Tat. Staatsschutz und Antiterrorzentrum beim Landeskriminalamt ermitteln. Reutlingens Oberbürgermeister Thomas Keck hat den Vorfall scharf verurteilt.
4: Wenn es dann an so Sachen geht wie Klinikum, Beatmungspatienten etc., wenn es also wirklich radikal ans Leben anderer Menschen geht, das ist unverzeihlich und deshalb ist es gerechtfertigt, hier wirklich alles zum Einsatz zu bringen, um die Urheber zu ermitteln und ihrer gerechten Strafe zuzuführen.
3: Die Stadtwerke arbeiten daran, dass auch die letzten Haushalte wieder mit Strom versorgt werden. In der Spitze waren 20.000 Haushalte betroffen. Ein gemeinsamer Kampfjet von Deutschland und Frankreich, den wird es nicht geben. Berlin und Paris sind zu dem Schluss gekommen, dass die entsprechenden Firmen nicht zusammenfinden. Unterschiedliche Waffensysteme und andere Techniken sollen weiter europäisch vernetzt bleiben. Der Iran hat angekündigt, seine Angriffe auf Israel zunächst wieder einstellen zu wollen. Unter der Bedingung, dass auch Israel seine Angriffe auf die Hisbollah-Miliz im Libanon stoppt. Die ersten gegenseitigen Angriffe beider Länder seit 2 Monaten hatten international für Besorgnis gesorgt. Auf dem Flughafen in Hamburg gibt es ein sehr ungewohntes Bild. Seit gestern Vormittag sind dort 6 Tornado-Kampfjets vom Luftwaffengeschwader 51 Immelmann aus Jagel stationiert. Erstmals werden dort zwischen dem zivilen Luftverkehr Starts und Landungen geübt. Das Training dauert bis Freitag. Pilot Johnny sagte uns nach der ersten Landung:
5: Besonderes natürlich hier in Hamburg ist der Verkehr viel hochfrequentierter, als das jetzt bei uns in Schleswig in Jagel der Fall ist. Also in Jagel sind wir sehr ungestört für unseren Flugbetrieb, starten direkt, müssen auf niemanden warten, der gerade die Landebahn nutzt, rein in den Luftraum. Natürlich hier in Hamburg muss man ein bisschen vorsichtiger sein. Deutlich mehr Rollwege, deutlich mehr Verkehr am Boden, deutlich mehr los auf dem Funk. Das ist natürlich alles herausfordernder.
3: Die Fußball-WM rückt immer näher und das deutsche Team hat jetzt sein Turnierquartier bezogen. Der DFB-Tross kam am Abend unserer Zeit in Winston-Salem im US-Bundesstaat North Carolina an. Trainiert wird auf dem Gelände einer nahegelegenen Uni.
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6: Dichte Wolken und immer mal wieder Regen sind gerade bei uns in Schleswig-Holstein unterwegs. Ab und zu kann auch ein kurzes Gewitter dabei sein. Die Temperaturen liegen aktuell zwischen 14 und 12 Grad. Der RSH-3-Tage-Trend. Heute bleibt's meist wolkig und es geht immer wieder nass runter. Am Nachmittag sind auch einzelne Gewitter drin. Maximal werden es 18 Grad. Am Mittwoch und Donnerstag ähnlich. Mal mehr Wolken, mal ein paar Auflockerungen und immer wieder Schauer.
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6: Schleswig-Holsteins bester Verkehrsservice mit KI-Unterstützung. Es rollt im Moment, die Straßen bei uns in Schleswig-Holstein sind frei. Staus und Blitzer meldet ihr uns kostenlos unter 08000 774 774.
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3: Wolken und immer mal wieder Regen sind gerade bei uns in Schleswig-Holstein unterwegs. Ab und zu kann auch ein kurzes Gewitter dabei sein. Die Temperaturen liegen aktuell zwischen 14 und 12 Grad. Der RSH-3-Tage-Trend. Heute bleibt's meist wolkig und es geht immer wieder nass runter. Am Nachmittag sind auch einzelne Gewitter drin. Maximal werden es 18 Grad. Am Mittwoch und Donnerstag ähnlich. Mal mehr Wolken, mal ein paar Auflockerungen und immer wieder Schauer.
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3: Schleswig-Holsteins bester Verkehrsservice mit KI-Unterstützung. Im Moment ist alles frei auf den Straßen bei uns in Schleswig-Holstein. Es gibt keine Staus. Staus und Blitzer meldet ihr uns kostenlos unter 08000 774 774.
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3: 5:05. Ich bin Gisa Weber, guten Morgen. Nach dem großen Stromausfall in Reutlingen vermuten die Ermittler Brandstiftung. Unter anderem wird geprüft, ob Brandbeschleuniger im Spiel war. Staatsschutz und Antiterrorzentrum ermitteln. Baden-Württembergs Innenminister Manuel Hagel sagt:
4: Wir werden keinen Stein auf dem anderen lassen, um diese Täter zu finden. Und jeder, der sich überlegt, sowas an der kritischen Infrastruktur in Baden-Württemberg zu machen, der muss klar sein, dass wir alles tun werden, um diesem Terror auch Einhalt zu gebieten und mit aller Härte dagegen vorzugehen.
3: In der Spitze waren 20.000 Haushalte ohne Strom. In den nächsten Stunden sollen auch die letzten Betroffenen wieder am Netz sein. Ein gemeinsamer Kampfjet von Deutschland und Frankreich. Den wird es nicht geben. Berlin und Paris haben das Projekt jetzt nach langen Streitigkeiten gestoppt. Fabian Hoffmann berichtet.
5: Sowohl Kanzler Merz als auch Frankreichs Präsident Macron sind zu dem Schluss gekommen, dass die entsprechenden Firmen nicht zusammenfinden. Da gab es immer wieder Zoff, wer den Hut bei der Entwicklung aufhat. Eigentlich sollte der Kampfjet ab 2040 das Rückgrat der deutsch-französischen Luftverteidigung sein und ältere Modelle ablösen. Unterschiedliche Waffensysteme und andere Technik sollen weiter europäisch vernetzt bleiben.
3: Der Iran hat seine Angriffe auf Israel vorerst für beendet erklärt. Bedingung sei aber, dass auch Israel seine Angriffe auf die Hisbollah-Miliz im Libanon beendet, heißt es in einer Erklärung. US-Präsident Trump hat inzwischen beide Seiten aufgefordert, die erneuten gegenseitigen Angriffe zu stoppen. Auf dem Flughafen in Hamburg hat eine dort bislang einmalige Übung begonnen. Bis Freitag sind dort 6 Tornado-Kampfjets des Luftwaffengeschwaders 51 Immelmann aus Jagel stationiert. Es wird der Ablauf zwischen der militärischen und der zivilen Luftfahrt geprobt. Flughafenchef Christian Kunsch sagte uns:
6: Sicherlich, Sie werden die Tornados sehen und auch hören, aber es wird keine Verspätungen geben für die zivile Luftfahrt. Das ist so getaktet in dieser Woche, dass es keine Auswirkungen haben wird. Das ist dann miteinander und das ist dann so, es kann sein, dass von einer Passagiermaschine dann vielleicht auch mal eine militärische Maschine starten oder landen wird. Also es sind so zwischen 60 und 70 Starts und Landungen geplant, über mehrere Tage verteilt in dieser Woche.
3: Viel Grün, viel Ruhe, beste Trainingsbedingungen. Die deutsche Fußballnationalmannschaft hat ihr WM-Quartier im US-Bundesstaat North Carolina bezogen. Das DFB-Team kommt in Winston-Salem unter. Von dort aus reist die Mannschaft zu ihren Spielen. Am Sonntag geht es in Houston, Texas gegen Curaçao.
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7: Mal mehr, mal weniger Wolken sind heute Morgen bei uns in Schleswig-Holstein am Start. Und ab und zu kommt noch ein Schauer runter. Ganz vereinzelt ist auch mal ein kurzes Gewitter drin. Im Laufe des Tages zieht sich das eher raus und es wird insgesamt etwas trockener bei maximal 16 bis 18 Grad. Der RSH-3-Tage-Trend. Morgen bleibt's wechselnd wolkig. Ab dem Nachmittag gehen immer wieder Schauer runter. Dazu maximal 19 Grad. Am Donnerstag und Freitag ähnlich. Viele Wolken, ab und zu ein kurzer Schauer.
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7: Schleswig-Holsteins bester Verkehrsservice mit KI-Unterstützung. Die Straßen sind aktuell frei, es gibt keine Staus. Staus und Blitzer meldet ihr uns kostenlos unter 08000 774 774.
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8: Gumo, Adi, guten Morgen am Dienstag. Wir haben es geschafft. Schon ein Tag ist rum.
9: Ein Tag ist schon erledigt und ich habe an dem nicht mal gearbeitet.
8: Ja, Matze ist zurück. Du hattest
9: ich hab ein
8: ganz langes Wochenende.
9: Ich habe auch ein ganz neues Ding. ich mach
8: Alter.
9: Jetzt, ja,
8: ein neues Alter hast du.
9: Ich tausche jetzt meinen Urlaub, also ich mache meinen Urlaub wieder weg, den Sommerurlaub.
8: Ja.
9: Und ich mache nur noch Freitage und Montage.
8: Ja, ist auch schön.
9: Das muss ich mit dem Chef noch klären, der weiß das jetzt noch gar nicht, aber das wäre für mich noch so eine...
8: 3 Tage arbeiten, 4 Tage
9: Wie geil, oder? Stell dir mal vor, du kannst doch deine wie viele Wochen Urlaub hat man hier, diese 30 Tage? Die kann man noch aufteilen und kann sagen, ich mache immer Freitag und Montag, dann habe ich immer 4 Tage Wochenende.
8: Chef sagt, schönen Dank, ich übrigens auch.
9: Wäre für euch kacke, ne?
8: Ja.
9: Tut mir leid. Ja, okay.
8: Für uns alle. Wir freuen uns alle, dass du wieder da bist, ne?
9: Ja, okay,
8: Schleswig-Holstein, schönen guten Morgen.
9: Guten Morgen. Ist es wirklich erst 5?
8: Ja.

0: Schönen guten Morgen um 8:08. Hier ist die RSA Moin Show am Dienstag.
1: Hallo.
0: Mitte Matze Schmack, er ist zurück und Sharon Hein.
1: Ja, ich war ja nicht so lange weg.
0: Du hattest ein extrem langes Wochenende.
1: Ja, aber ich war ja nicht 8 Jahre weg.
0: Ja, aber du hattest Geburtstag, du bist gealtert. Ich glaube, die Falte, die hattest du auch am Donnerstag noch
1: nicht. Nee. Echt blöd. Weißt du was? Ja, du bist auch irgendwie bald dran, ne?
0: Ja, ja.
1: Ich sag mal so, ich nulle nicht. aber egal wie, ja, die
0: Falte. Du bist schon über 30, stimmt.
1: Die Falten machen einen nur schöner, das wisst ihr doch alle. Ne, die Kosmetikindustrie freut sich, weil für Falten ist ja mehr Haut. Da brauchen wir ja noch mehr Creme.
0: Ja, genau. Was hast du denn Schönes gemacht an deinem Geburtstag?
1: Ja, wir waren schön brunchen und haben irgendwie schön am Kanal und haben uns das gut gehen lassen.
0: Schön, so muss das sein.
1: Wie das so ist mit dem Dreijährigen beim Frühstücksbuffet.
0: Ja, okay, ich kann es mir vorstellen. Man, kalter Kaffee, ein abgebissener Pfannkuchen, den man noch aufisst.
1: Ich bin mit dem Lütten los, ne? Weißt du, was der geilste Teller war, den er sich zusammengestellt hat?
0: Na?
1: Nürnberger Rostbratwürstchen mit Joghurt und Erdbeeren.
0: Oh.
1: Hab ich auch gedacht, der Junge weiß, was schmeckt.
0: Hast du ihn gefragt, ob er schwanger ist?
1: Herzhaft und süß. Das war wirklich geil. Und Papa hat dann natürlich den Rest gegessen.
0: Ja, klar.
1: Und dann habe ich das zusammengerührt. Die Wurst noch zum Schluss. Es war angenehm. Ich muss sagen, der hat einen guten Geschmack, der Junge.
0: Ja, sehr gut. Dann bist du nicht nur älter, sondern auch um eine Erfahrung reicher. Aber wir Eltern kennen ja diese Geschmacksverirrung der Kinder.
1: Das Geilste war übrigens, als der Kellner kam und sagte, wie alt ist er denn? Ich so, auf jeden Fall noch nicht zahlungspflichtig. Und er hatte aber die vollsten Teller.
0: Ah, sehr gut. Ja, das sind die Räuberteller, ne? Die kann man auch mal voll machen. Ja,
1: kann man als Eltern auch gut räubern.
0: Alles Gute nochmal nachträglich. Schön, dass du wieder da bist.
1: Dankeschön. Danke.

0: Ich hab ihn back. Max, ja, Mathis, sozusagen. Marc ist zurück aus seinem verlängerten Wochenende. Das war aber NSYNC. I want you back. Das sind noch mehr von euren Lieblingshits in Schleswig-Holsteins bestem Mix. Und gleich gibt's was Neues, das ihr auch bald schon live erleben könnt. Also das wird mega. Tiffany Harris ist das mit Vertigo, neu bei RSH, hört ihr gleich. Und auch am Eröffnungsabend der Kieler Woche, und das ist schon nächste Woche Freitag.
1: Ja, Leute.
0: Das geht so schnell.
1: 19. geht es schon los. Es ist endlich wieder Kieler Wochezeit. Wir sind schon heiß wie Frittenfett. Wir freuen uns schon.
0: Mega.
1: Und wissen, wer dabei ist? Natürlich Tiffany Harris. Wir freuen uns auf sie. Das wird geil.
0: Die wird quasi die erste Künstlerin auf der Bühne sein. Danach kommt noch Calvin Jones am Eröffnungsabend vorbei. Und Glockenbach legen auf. Auch mega, mega geil.
1: Und dann dürft ihr euch natürlich in der Kieler Woche, sie heißt ja Kieler Woche und nicht nur Kieler Abend, auch noch auf mehr Künstler freuen, bei uns auf der RSH Fördebühne mit dabei. Ich weiß, viele warten schon auf ihn. Natürlich Michael Schulte.
0: Freue ich mich auch schon richtig doll. Vor allem diesen Song mal live zu hören, der ist ja noch ganz neu. Mega, mega, mega.
1: Michael Schulte und dann auch noch ein anderer mit M, nämlich Max Giesinger. So weit gekommen und so wird so viel los sein. Loi noch am Familientag, dann noch die Band für Kids, Papa La Papp, also es wird richtig cool. Der Delfin Dizzy Disco, kennst du den?
0: Nee, so ein Kinderdelfin, ja, ist das irgendwie, ne? So ein Disco-Delfin.
1: Tatsächlich im Kinderzimmer auch schon mal. Und ein Zauberer ist noch da. Familiensonntag, es ist so viel los. Guckt mal auf rsh.de, dann könnt ihr euch freuen auf die Kieler Woche mit RSH.
0: Ja, mega geil. Jetzt aber unser Eröffnungsabend quasi schon mal für die eure Ohren am Dienstagmorgen. Hier ist Tiffany Harris mit Vertigo. Neu bei RSH.

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4: 5:30. Ich bin Sönke Röhling. Guten Morgen. Ministerpräsident Günther blickt zufrieden auf Tag 1 des Besuchs der Landesregierung in Brüssel. Gestern hat es beispielsweise Gespräche mit NATO-Generalsekretär Rutte und EU-Kommissionspräsidenten von der Leyen gegeben. Dabei ging es unter anderem um die Unterstützung der Ostseehäfen. Das Deutsche Rote Kreuz in Schleswig-Holstein befürchtet den Verlust von tausenden Arbeitsplätzen im Land. Hintergrund ist das Reformpaket für die gesetzlichen Krankenkassen. Insbesondere der Rettungsdienst, die Pflege sowie Reha- und Vorsorgeeinrichtungen würden massiv unter Druck geraten, heißt es. Die Sanierung der B502 nordöstlich von Kiel geht schneller als gedacht voran. Aktuell wird die Straße zwischen Schönkirchen und Heikendorf noch schick gemacht. Nächste Woche soll die Baustelle wieder abgebaut werden. Statt Ende des Monats ist dann schon zur Kieler Woche wieder freie Fahrt. Einen gemeinsamen Kampfjet von Deutschland und Frankreich wird es nicht geben. Berlin und Paris sind zu dem Schluss gekommen, dass die entsprechenden Firmen nicht zusammenfinden. Unterschiedliche Waffensysteme und andere Technik sollen weiter europäisch vernetzt bleiben. Viel Grün, viel Ruhe, beste Trainingsbedingungen. Die deutsche Fußballnationalmannschaft hat ihr WM-Quartier im US-Bundesstaat North Carolina bezogen. Das DFB-Team kommt in Winston-Salem unter. Von dort aus reist die Mannschaft zu ihren Spielen. Am Sonntag geht's in Houston, Texas gegen Curaçao.
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5: Wir heißen Tief Rosi herzlich willkommen hier bei uns in Schleswig-Holstein. Also
6: ja, Rosi
5: herzlich
6: hat ein Telefon.
5: Ja, und sie schickt uns dadurch Regen und auch Schauer und Gewitter vorbei.
6: Ach so.
5: Erstmal so ein Sonne-Wolken-Mix zwischendurch, ist auch mal länger trocken, aber ihr braucht auf jeden Fall den Schirm. Vorsichtshalber. 18 Grad gibt es heute auch nur maximal, also es ist ein bisschen runtergerutscht alles. 14 Grad jetzt in Lübeck am Holzentor, 13 Grad in Heide am Marktplatz und 13 Grad in Flensburg am Nordertor. Der RSH 3-Tage-Trend sagt, es geht auch genauso wechselhaft erstmal weiter. Leider. Und es bleibt auch kühl bei um die 17 Grad.
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6: Wenn du mich fragst, genau richtig. Jetzt, jetzt gucken wir schnell auf die Straßen. 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Achtung Autofahrer, wir haben ein Pannenfahrzeug auf der A7. Flensburg Richtung Hamburg zwischen dem Dreieck Nordwest und Stellingen. Da ist einer liegen geblieben. Fahrt da bitte vorsichtig. Und einen liegen gebliebenen Schwertransporter haben wir auch noch. Und zwar auf der A7 Hamburg-Flensburg ist die Abfahrt Schleswig-Jagel wegen dieses liegen gebliebenen Schwertransporters in beiden Richtungen gesperrt. Das heißt also, ihr kommt da gerade nicht rauf oder runter. A7, Abfahrt Schleswig-Jagel. So, jetzt die meisten Blitzer. Nur bei RSH. Peter hat eingesehen in Arnsböck. Steindamm beidseitig 70 erlaubt. Und Thomas noch. Tarbeck haben wir hier. Dorfstraße statt auswärts. Da sind innerorts 50. Wir wünschen euch eine gute Fahrt.
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5: Ja, ihr habt's gehört und ihr habt's vielleicht auch schon gespürt. Es ist deutlich kälter geworden. Jetzt diese Woche nur noch 17 Grad, so bummelig. Dabei hatten wir ja schon mal fast 30 Grad.
6: Ich mag das ja, ne? Und ich habe ja auch sagen lassen, es ist ja auch nicht gut, dass es schon so heiß war.
5: Ja, es ist eigentlich normal. Aber es ist auch normal, dass es jetzt wieder so kalt ist. Das ist nämlich die Schafskälte.
6: So, jetzt müsste man ja eigentlich meinen, gehört habe ich den Begriff auch schon mal.
5: Ja.
6: Dass Schafskälte eigentlich nichts mit Kälte zu tun haben kann, weil Schafe ja dicke Wolle haben und nie frieren können.
5: Ja, allein aber, das schon.
6: Aber warum heißt das denn Schafskälte?
5: Ja, warum heißt das Schafskälte? Natürlich hört ihr es gleich hier im Wissen to go.
6: Ich friere schon vom Anhören.
5: Ja.

0: Wie viel Plattdeutsch sprecht ihr eigentlich noch? Hier ist die RSA Moin Show um 5.37 Uhr am Dienstagmorgen. Moin.
1: Ich sag mal so, wie kommt ihr all aus Schleswig-Holstein? So ist das. Und so war das morgen.
0: Schön, ja, du kannst das richtig gut. Ich kann das irgendwie gar nicht. Ich weiß nicht, ich habe das irgendwie nie so richtig gelernt. Ich kann es gut verstehen, aber nicht sprechen. So wie fast alle hier. Ich höre das immer so.
1: Bei mir ist das eher so Mitschnacken, ne? Das ist auf dem Dörp, da hättest du das einfach zum Beten muckt.
0: Ja, du kannst auch alle Dialekte ganz gut sprechen. Wobei ich dazu sagen muss, Plattdeutsch ist kein Dialekt, sondern eine Sprache.
1: Sprache, richtig. Genau. Und vor allem ist das ja auch so, also da aus Dithmarschen, wo ich herkomme, da spricht ja auf jedem Dorf, sprichst du ja anders platt.
0: Anders gefühlt. Platt, ja.
1: Und dann fährst du zu Nordfriesen, nördlich der Eider, sprechen die nochmal anders platt.
0: Die sprechen ja Friesisch.
1: Ja, aber ich meine nur, aber das ist ja so krass, wie verschieden dann die einzelnen plattdütschen Dialekte auch noch sind.
0: Und trotzdem ist es eine ganz wundervolle Sprache, der wir uns heute mal ein bisschen widmen wollen. Und zwar ab 7 Uhr, da haben wir nämlich einen Gast, eine Gästin, um genau zu sein, Nadine Turbin aus Hochdonn wird da bei uns sein.
1: Wie heißt sie bei Instagram? Die hat auch ein Instagram, Platte der, ne?
0: Platte Blom heißt
1: Platte
0: sie.
1: Blom, ja.
0: Platte Blom. Und bei Instagram und TikTok hat die richtig viele Follower und obwohl sie die ganze Zeit auf Platt schnackt.
1: Ja, das ist ja der Witz.
0: Das ist der Witz an der Geschichte. Sie versucht das Plattdeutsch so ein bisschen zu verbreiten.
1: Wie heißt das denn auf Plattdeutsch? Instagram?
0: Instagram. Ich weiß es nicht.
1: Ich bin auf Instagram.
0: Aber sie wird heute auf jeden Fall ab 7 bei uns sein und dann auch ein bisschen mit uns plattschnacken. Ich freue mich da schon sehr. Und es gibt ja auch so ein paar plattdütsche Worte, die man auch normal ja immer mal benutzt. Zum Beispiel Schiedbüdel.
1: Schiedbüdel, sagst du tatsächlich gerne. Ja, stimmt.
0: Oder Tüdelkram.
1: Weißt du auch, was ein Plüschmaus ist?
0: Ja, eine Hummel natürlich.
1: Ja, da hättest du noch Läden, was?
0: Plüschmaus, doch, das kennt man ja. Aber vielleicht habt ihr auch so ein Lieblingsplattdeutsch-Wort.
1: Dann sag doch gerne mal Bescheid. Kiel 0431 986 98 und dreimal die 0. Ich kann zum Beispiel auch noch Plattdeutsch zählen. 1, 2, 3, 4, 5, 6, 7, 8, 9, 10. 10, 10, 10, 10. Oh, guck mal, da geht's schon los.
0: Ja, da geht's schon los. Naja, Nadine wird uns helfen.
1: Ja, richtig.
0: Genau. Ich mag zum Beispiel mit vertüdeln oder irgendwie tüdeln, rumtüdeln oder so.
1: Du tüdel mal nicht rum, ich helfe jetzt hier Kalge und Ava Max mit whatever.
0: Ja, das ist gut.
1: Das wird wir nur mal spät.
0: That gold.
1: Ja, das ist gold Musik. Das spät wir nur hier.
0: Gold Musik.
1: BRSH, ne? Radio Schleswig-Holstein. Nur wird schon Bescheid.

0: Was hast du denn? Frierst du?
1: Gib mir mal bitte die dicke Jacke.
0: Das ist nicht übertrieben, aber du hast schon recht. Moin am Dienstag, hier ist die RSA Moin Show. Es ist deutlich kühler geworden, ne?
1: Ja, war schlecht geschauspielert, ne? Weil ich liebe die Temperatur so, ja, ne? Sag ich dir ganz ehrlich. Leichter Regen und nicht mehr als 20 Grad ist für den Allergiker im Sommer perfekt.
0: Bah. Aber ich finde, wir haben Juni. Es könnte warm werden, aber es ist leider tatsächlich bewiesen. Wir sind mittendrin in der Schafskälte. Das ist ein Wetterphänomen. Das klingt, als würde nicht nur Matze, sondern auch Schafe frieren.
1: Nee, was ist das denn nun? Ich weiß, man lernt das jedes Jahr wieder aufs Neue, aber wir klären es jetzt nochmal.
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0: Ja, Schafskälte nennt man jetzt diese Wetterphase Mitte Juni, in der plötzlich kalte Luft aus dem Norden nach Deutschland strömt. Das heißt, nach den ersten warmen Sommertagen können die Temperaturen noch mal deutlich absacken. Früher wurden Schafe immer genau davor, also Mitte Mai bis Anfang Juni geschoren, wodurch der plötzliche Temperaturabfall für sie tatsächlich recht unangenehm war. Und daher auch der Name. Besonders hier bei uns in Schleswig-Holstein mit der Nähe zur Nord- und Ostsee ist dieses Wetterphänomen oft deutlich spürbar. Ich sag nur Kieler Woche.
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0: Schönen guten Morgen um gleich 6:07. Hier ist die RSH Moin Show mit Sharon Hein und Matze Schmark.
1: Moin.
0: Das Reformpaket für die gesetzlichen Krankenkassen macht dem Deutschen Roten Kreuz bei uns in Schleswig-Holstein große Sorgen. Da sind ja einige Reformpläne in Gange. Sie befürchten nämlich unter anderem, dass tausende Arbeitsplätze verloren gehen könnten. Alle Hintergründe dazu hört ihr gleich in den RSH Nachrichten um 6:05 mit Kollege Sönke Röhling.
1: Und ihr hört noch mehr von euren Lieblingshits in Schleswig-Holsteins beste Mix gleich mit dabei, La Bouche.

0: Rocket Show mit Stay.
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3: 5 vor 6. Ich bin Sönke Röhling.

0: Guten Morgen. Ministerpräsident Günther blickt zufrieden auf Tag 1 des Besuchs der Landesregierung in Brüssel. Gestern hat es beispielsweise Gespräche mit NATO-Generalsekretär Rutte und EU-Kommissionspräsidentin von der Leyen gegeben. Im Mittelpunkt stand die Lage und Rolle Schleswig-Holsteins. Ministerpräsident Günther sagt uns zur Zwischenbilanz.
1: Wir sind hier auf jeden Fall auch dadurch natürlich stärker in den Fokus gerückt, aber auch, weil wir uns wesentliche Kompetenzen erworben haben und sehr aufmerksam auch beobachtet wird, dass wir uns immer besser auch im Ostseeraum miteinander verständigen. Und ich glaube, dass wir dadurch auch gut platzieren konnten, dass wir gerade mit den Häfen auch eine wichtige kritische Infrastruktur haben, die stärker unterstützt werden muss. Und das war heute in den Gesprächen sehr, sehr deutlich zu spüren.
0: Das Deutsche Rote Kreuz in Schleswig-Holstein befürchtet den Verlust von tausenden Arbeitsplätzen im Land. Hintergrund ist das Reformpaket für die gesetzlichen Krankenkassen. RSA Schleswig-Holstein-Reporter Andreas Otto mit den Einzelheiten.
2: DRK-Präsident Gerz spricht von einem Frontalangriff auf die soziale Infrastruktur in Schleswig-Holstein. Wenn tarifliche Lohnsteigerungen künftig nicht mehr refinanziert werden, kommen gemeinnützige Träger in eine wirtschaftliche Sackgasse, heißt es. Insbesondere der Rettungsdienst, die Pflege sowie Rehabilitations- und Vorsorgeeinrichtungen würden massiv unter Druck geraten. Gerz fordert die Landesregierung auf, sich für Nachbesserungen einzusetzen.
0: Die Sanierung der B502 zwischen Schönkirchen und Heikendorf ist früher fertig als geplant. Der Verkehr soll bereits ab dem 19. Juni, also mit Beginn der Kieler Woche, wieder ohne Einschränkungen fließen. Ursprünglich sollten die Arbeiten Ende Juni beendet werden. Deutschland und Frankreich stoppen ihr gemeinsames Kampfjet-Projekt. Hintergrund ist auch ein Führungsstreit bei den zuständigen Unternehmen. Eigentlich sollte der Kampfjet ab 2040 das Rückgrat der deutsch-französischen Luftverteidigung sein und ältere Modelle ablösen. Die Fußball-WM rückt immer näher und das deutsche Team hat jetzt sein WM-Quartier bezogen. Der DFB-Tross kam am Abend unserer Zeit in Winston-Salem im US-Bundesstaat North Carolina an. Trainiert wird auf dem Gelände einer nahegelegenen Uni.
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4: Wir haben Tiefrosi vor der Haustür hier bei uns in Schleswig-Holstein. Wenn ihr gerade das Haus verlasst, dann werdet ihr sie wahrscheinlich auf dem Kopf spüren, denn es regnet hier und da bei uns im Land. Sonne, Wolkenmix dazu, Schauer, auch Gewitter sind mal mit dabei. Zwischendurch auch länger trocken, vor allem am Nachmittag, da wird es ein bisschen besser als jetzt am Vormittag oder am Morgen. Maximal heute nur 18 Grad, also das Jäckchen ist heute auf jeden Fall passend. 13 jetzt in Goldelund an der Tankstelle, 14 Grad in Kiel beim Schwedenkai und 15 Grad in Timmendorfer Strand an der Ostseegalerie. Der RSH 3 Tage Trend sagt, es geht dann auch genauso wechselhaft erstmal weiter. Leider, es bleibt auch kühl. Wir sind ja mitten in der Schafskälte, ne, haben wir schon geklärt heute, bei um die 17 Grad.
5: Du sagst jetzt gerade Jäckchen. Ich sag einfach, was zum Drüberziehen.
4: Ja, was zum Drüberziehen.
5: So, zum Beispiel
4: Regenjacke
5: zum
4: Beispiel.
5: Die Erfindung Pullover.
4: Ja,
5: das habe ich dabei.
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5: Ich liebe diese Temperatur. Richtig schön angenehm. Und irgendwie schwitzt man.
4: Am Strand nur so kalt.
5: Und irgendwie schwitzt man trotzdem, wenn man die Kinder aus der Kita holt.
4: Also, ja.
5: Es ist egal wann. Wir gucken jetzt schnell auf die A7 mit euch. Und zwar Hamburg-Flensburg, die Abfahrt Schleswig-Jagel ist wegen eines liegen gebliebenen Schwertransporters immer noch in beiden Richtungen gesperrt. Und die meisten Blitzer nur bei RSH. Ahrensbürg hat einen, Steindamm statt einwärts 70 erlaubt. Und Tarbeck haben wir hier noch, Dorfstraße statt auswärts. Da sind innerorts 50. Danke an Thomas und Peter fürs Bescheid sagen. Wenn ihr auch was seht, Staus und Blitzer, meldet ihr uns immer gerne kostenlos unter der 08000 774 774. Wir wünschen euch eine gute Fahrt.
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4: Ja, wir sind in der WM-Woche angekommen, wenn man das so nennen darf. Am Donnerstag geht sie offiziell los, die Fußball-WM 2026
5: ja.
4: In den USA, in Mexiko und Kanada.
5: Ja, wir freuen uns.
4: Das wird gut, ja.
5: Wir freuen uns vor allem, weil die deutsche Nationalmannschaft ist gestern auch in ihr WM-Quartier eingezogen, in Winston-Salem, in North Carolina. Ich sage es so gerne, sie sind in ihr Hotel gezogen. Und wir schauen gleich mal rüber zur deutschen Mannschaft und dem, was da alles so drumherum passiert. Denn für Fans ist das alles gar nicht so günstig in den USA.
4: Richtig.
5: Ich sag nur Bier. Das braucht es ja für die WM.
4: Der Weg dahin, das Stadionticket sowieso, das Parken und das Bier, was das kostet, das hört ihr gleich hier bei uns in 6 Minuten.
5: Das glaubt ihr nicht. Nee. Da werdet ihr lieber auch in Deutschland geblieben.

0: Kommt gut in den Dienstagmorgen. Hier ist die RSH Moin Show. Und zwar an eurem Dienstag. Ja, die deutsche Fußballnationalmannschaft ist nun so richtig in den USA angekommen, denn sie haben ihr WM-Quartier in, Achtung, ich hoffe, ich spreche das jetzt richtig aus, Winston-Salem bezogen.
1: Hört sich gut an.
0: Das ist in North Carolina, nur falls du fragst. Und da wurden sie bei ihrer Ankunft richtig gut von deutschen Fans bejubelt.
1: Ja, so langsam packt uns das WM-Fieber, muss man ja schon sagen. Auch hier, Donnerstag ist das Eröffnungsspiel bei der Fußball-Weltmeisterschaft in Mexiko, USA und in Kanada im legendären Aztekenstadion in Mexiko-Stadt spielt Mexiko gegen Südafrika. Unsere DFB-Elf, die startet dann am Sonntag gegen Curaçao ins Turnier.
0: Und dann hört man wieder das hier, ne? Von dem, echt, das wird richtig, richtig spannend. Ich krieg da schon immer Gänsehaut, wenn dann irgendwie Nationen gegeneinander antreten. Das ist zumindest jetzt mal das Sportliche. Und ganz ehrlich, sportlich wird es aber auch für den Geldbeutel für viele.
1: Oh ja.
0: Wir haben da mal ein bisschen was erfahren. Fabian Pede aus dem RSH-Team ist bei uns. Denn Fabi, für Fans wird das zum Beispiel vor Ort eine sehr teure WM, könnte man sagen, ne?
2: Jo, und das besonders in den USA. Fangen wir mal bei den Ticketpreisen an. Die günstigste Kategorie lag bei $150, ist aber ausverkauft. Wer jetzt noch Tickets haben möchte, muss mindestens $600 ausgeben. Die Tickets fürs Finale in New York, die kosten an die $10.000.
1: Alter, Wahnsinn. Ja, krass, das ist heftig. Wären dann so knapp 8.700 € umgerechnet. Ja, aber auch selbst das Hinkommen zu den Spielen, das kostet auch schon ordentlich, ne, Fabi?
2: Ja, wer mit dem Zug zum Beispiel von Manhattan die 30 Minuten zum MetLife Stadium fahren will, der muss $130 hinlegen. 10-mal mehr als normalerweise für die Fahrt, wenn keine WM ist. Mit dem Auto anreisen ist noch teurer. Parkplätze am Stadion kosten mindestens $200. Dazu sind die Preise für Leihwagen, Hotels und auch die Getränkepreise in den Stadien deutlich angehoben worden. Ein halber Liter Bier zum Beispiel, der kostet in L.A. $12.
0: Ja, das sind mal schlappe 10 €, ne? Also das muss man auch mal dazu sagen. Also danke dir, Fabi, preislich überzeugt die WM jetzt noch nicht ganz. Wir sind eigentlich eher ganz froh, dass wir sie vielleicht beim Public Viewing dann hier bei uns in Schleswig-Holstein erleben können.
1: Genau.
0: Aber Wahnsinn!
1: Sportlich wird es hoffentlich ein Erfolg. Wir drücken nach unserem Team natürlich die Daumen. Am Donnerstag geht's los und alles zu diesem großen und großartigen Turnier hört ihr natürlich auch hier bei RSH.
0: Schlag!

0: Also die könnte ich mir ja auch mal auf der Kieler Woche-Bühne vorstellen. Ne? Labouche, be my lover, hier in der RSH Moin Show. Und wir sind schon richtig ein bisschen aufgeregt, denn nächste Woche geht sie los. Die Kieler Woche 2026. Damit nochmal Moin am Dienstag. Hier ist eure RSH Moin Show. Und wir freuen uns schon mega auf dieses größte Volksfest Nordeuropas. Die Aufbauarbeiten laufen da teilweise ja auch schon. Und die RSH-Förderbühne, die wird jetzt auch bald aufgebaut.
1: Ich hab das schon gesehen. Der Platz, also das wird alles schon vorbereitet. Mhm. Es ist super schön, direkt an der Kiellinie mit Blick aufs Wasser und auf eure Lieblingsstars. Natürlich kostenlos bei uns an der RSH-Förderbühne. Freut euch zum Beispiel an unserem Familientag, dem ersten Kieler Woche Sonntag. Also nicht diese Woche Sonntag, sondern nächste Woche Sonntag. Freut euch auf sie hier. Live und in Farbe kommt sie vorbei, Loi. Und dann wird sie auch Red Eyes ballern und wir freuen uns drauf.
0: Die ist so cool, die hat so Power. Richtig, richtig toll, aber ich freue mich auch schon auf den hier.
2: Und wenn sie turn, Mr. Max Giesinger kommt vorbei.
1: Übrigens, ganz wichtig, da nochmal merken, Max Giesinger vor seiner großen angekündigten Musikpause. Mhm. Der macht eine Pause. Am Donnerstag, den 25. Juni, könnt ihr ihn aber nochmal live erleben bei uns an der RSH-Förderbühne.
0: Ja, und wer Max Giesinger kennt, der weiß, dass er sehr gut mit Michael Schulte befreundet ist. Den haben wir ja auch noch für euch. Und zwar am Abschlusssonntag der Kieler Woche.
1: Drauf freuen, zum Beispiel auch auf seinen neuen Love Sick, und den kriegt ihr jetzt schon bei uns hier neu bei RSH, damit einen schönen Start, kleine Generalprobe sozusagen für die Kieler Woche um 17 Minuten nach 6 am Dienstag. Und wenn ihr wissen wollt, was sonst noch so bei uns geht, guckt gerne vorbei auf rsh.de. Wir freuen uns auf euch.

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7: 5 vor halb 7. Ich bin Sönke Röhling. Guten Morgen. Ministerpräsident Günther rechnet für die Ostseehäfen mit weiterer Unterstützung durch die Europäische Union. Das Kabinett ist zurzeit in Brüssel und hat sich gestern unter anderem mit NATO-Generalsekretär Rutte und EU-Kommissionspräsidentin von der Leyen getroffen. Im Mittelpunkt stand die besondere Lage Schleswig-Holsteins. Der Bau der neuen Klappbrücke über die Schlei bei Lindau-Niss wird offenbar noch teurer als bislang angenommen. Nach einem Bericht des SAZ rechnet die Bahn inzwischen mit einem dreistelligen Millionenbetrag. Zu Beginn der Arbeiten war von rund 50 Millionen, zwischenzeitlich von über 80 Millionen die Rede. Fertig soll die Brücke im kommenden Jahr sein. Die Sanierung der B502 nordöstlich von Kiel geht schneller als gedacht voran. Aktuell wird die Straße zwischen Schönkirchen und Heikendorf noch schick gemacht. Nächste Woche soll die Baustelle wieder abgebaut werden. Statt Ende des Monats ist dann schon zur Kieler Woche wieder freie Fahrt. Und jetzt weitere Meldungen aus der Region.
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8: Ich bin Eileen Schallhorn. Die Kripo in Flensburg ermittelt nach einem mutmaßlich vorgetäuschten Notfall. Ein Unbekannter hatte in der Nacht auf Montag die Notrufsäule am Strand von Ostseebad bedient und von einem leblosen Körper im Wasser berichtet. Polizei, Feuerwehr und DLRG rückten zu einem Großeinsatz aus und fanden trotz intensiver Suche niemanden, auch nicht den Melder. Jetzt wird wegen des Missbrauchs von Notrufen ermittelt. Dem unbekannten Melder droht eine Anzeige und eine saftige Rechnung für den Einsatz. In Flensburg ist die Mitmachaktion Stadtradeln wieder gestartet. Anmelden kann man sich über die Website oder die Stadtradeln-App. Knapp 3 Wochen lang wird jeder mit dem Rad zurückgelegte Kilometer gezählt. Dabei winken auch Preise. Letztes Jahr waren knapp 1200 Flensburger dabei. Zusammen haben sie rund 40 Tonnen CO2 eingespart.
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9: Geht's mit Tief Rosi in den Dienstag hier bei uns in Schleswig-Holstein und Rosi ist eine Nasse. Auf jeden Fall bringt sie uns ordentlich Regen und Schauer mit in der ersten Tageshälfte. Es wird ab dem Nachmittag ein bisschen besser, aber auch da seid ihr nicht ganz sicher vor Schauern. Also haltet den Schirm auf jeden Fall parat. Es ist ein bisschen kühler geworden, habt ihr vielleicht auch schon gemerkt. Maximal 18 Grad heute nur. 13 jetzt in Silberstedt an der Christuskirche. 13 Grad in Tenzbüttel beim Tierschutzverein Dithmarschen und 14 Grad in Roseburg am Haus der Stille. Der RSH 3-Tage-Trend sagt, es geht auch leider erstmal genauso so weiter. Sehr wechselhaft. Es bleibt auch kühl bei um die 17 Grad.
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10: 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Es geht auf die A7. Achtung Autofahrer, Flensburg Richtung Hamburg. Zwischen dem Dreieck Nordwest und Stellingen. Nach einem Unfall ist die Spur hier auf zwei Spuren verengt. Das staut sich hier auch schon 3 Kilometer zurück. Ihr braucht da 20 Minuten mehr und seid schlau im Stau. Denkt immer an die Rettungsgasse. Linke Spur nach links, alle anderen Spuren nach rechts. Dann haben wir noch die A23, Heide Richtung Hamburg. Zwischen Halzenbeek, Krupunda und dem Dreieck Nordwest auch 4 Kilometer Stau. Das hängt mit diesem Unfall zusammen, schätze ich mal. Auf jeden Fall mehr Zeit einplanen 25 Minuten gibt es da oben drauf. Und nochmal der Blick zu einer Kanalfähre nach Brunsbüttel, nämlich am NOK in beiden Richtungen lange Wartezeiten. Da steht momentan nur eine Fähre zur Verfügung. Ihr müsst da immer warten, bis sie wieder da ist. Und die meisten Blitzer. Nur bei RSH steht einer in Linau. Hauptstraße beidseitig, danke Hauke. Dann Neumühlen-Dietrichsdorf. Ostring ist das beidseitig. 50 Arnsböck, Steindamm statt einwärts. Und Tabeck haben wir noch hier Dorfstraße statt auswärts. Da steht auch einer. Und jetzt kommt gerade noch was dazu. Da flattert nämlich noch eine Plane über die A23 Hamburg Richtung Heide. Vorsichtig, das kann auch schnell mal gefährlich werden. Zwischen Horst Emshorn und Hohenfelde, da flattert eine Plane auf der Autobahn herum. Fahrt da bloß vorsichtig.
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9: Wir haben ja gerade schon kurz über die Fußball-WM gesprochen. In dieser Woche geht sie ja los und dann ploppen ja auch überall wieder so WM-Hits auf. Das ist im Moment aber auch recht einfach.
11: Ja, nie zuvor gab es so viele WM-Songs für ein Turnier. Das liegt auch daran, dass sich mit KI eigentlich jeder Depp einen basteln kann.
10: Aha, und wie das klingt, wenn sich jeder Depp mit KI einen Song bastelt, das hört ihr bei uns in der Welt in 30 Sekunden noch in dieser halben Stunde. Schönen guten Morgen.

0: Das Schönste am Norden ist unser Spruch. Herzlich willkommen. Hier ist die RSH Moin Show mit Sharon Hein und Matze Schmack.
1: Moin. Da, Matze übt schon mal ein bisschen.
2: Ich sag mal so, das läuft.
1: Wir stellen hier nämlich gleich ab 7 oben auf Plattdeutsch. Dann haben wir nämlich Besuch von Nadine Tubin aus Hochdonn. Die spricht Plattdeutsch als junge Frau und das sogar bei Instagram und TikTok.
2: Die spricht das zu Hause auch in der Familie, hat sie uns erzählt schon, ne, im Vorwege. Und vor allem ist sie Plattinfluencerin.
1: Ja, Plattfluencerin.
2: Platte Blom heißt sie da, könnt ihr schon mal gucken. Auf jeden Fall ist sie gleich bei uns, ich freue mich schon.
1: Ich habe meinen kompletten
2: Wortschatz zurechtgelegt.
1: Ich merke das schon, du übst auch schon den ganzen Morgen. Und wir haben euch auch schon gefragt, was ist denn euer plattdeutsches Lieblingswort? Hat ja jeder irgendwie so, auch wenn man vielleicht gar nicht weiß, was Plattdeutsch ist.
2: Britta hat uns schrieb.
1: Ja.
2: Britta schrieb, watten tüdelüt.
1: Tüdelüt finde ich auch mega gut.
2: Tüdelüt ist ein super Wort. Oder Jörg hat auch noch das könntest du gut gebrauchen fürs Wetter, für RSH.
1: Ja.
2: Schiedwetter.
1: Ja, das haben wir gerade.
2: Was er auch gerne macht, ist Dösbaddel.
1: Dösbaddel finde ich auch mega gut.
2: Das ist aber noch einfach, Jörg und Britta. Das sind ja noch einfache Worte.
1: Annabelle hat auch was Cooles und das mag ich auch gerne sagen. Ausklabüstern. Da müssen wir nochmal ausklabüstern. Ja, moin, schnacken, aufdröseln, Tüdelkram und so. Das sind ja alles so Wörter, die benutzen wir alle.
2: Tüdelchrom. Muss halt aus dem A und O.
1: Was sind eure Lieblings-Plattdeutsch-Wörter? Schickt die auch gerne mal rüber oder schickt mal eine Sprachnachricht. Das ist eigentlich noch schöner. Kiel 0431 98 698 und 3x0. Heute ist Plattdeutsch angesagt bei uns.
2: Und nachher ab 7 hatert hier Plattdeutsch bei RSH. Wir freuen uns schon bannig.
1: Wenn ihr es besser könnt, schickt uns eine Sprachnachricht.

0: Tja, happy sind wir alle. Pharrell Williams war das. Das sind noch mehr von euren Lieblingshits in Schleswig-Holsteins beste Mix hier in der RSA Morning Show um 7:15. Und da kommen ja jetzt demnächst noch ein paar Hits dazu, ne?
1: Richtig. Es ist WM-Jahr. Das heißt, diesmal sind wir USA, Mexiko, Kanada. Aber ihr wisst ja, jedes Jahr zu einer WM oder EM heißt es ja auch immer musikalisch. Es gibt einen Hit für diese Weltmeisterschaft, Europameisterschaft. Mhm. Wenn wir uns noch mal kurz zurückerinnern an die Europameisterschaft, das war ja die letzte jetzt, EM dann sozusagen 2024, da war das hier ja der Hit zur Euro 24. We're on fire. Das konnte man auch gut mitsingen.
0: Das war ganz cool, erinnere ich mich auch noch gut. Jetzt wird es Zeit für ein paar WM-Hits und die werden demnächst wie Blumen aus der Erde sprießen oder wie Unkraut, sagt man, glaube ich. Ne?
1: Man so sagen.
0: Warum das so einfach ist, das hört ihr jetzt.
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3: Noch nie zuvor gab es so viele WM-Songs für ein Turnier. Das liegt auch daran, dass sich mit KI eigentlich jeder Depp einbasteln kann. Es gibt ja inzwischen für jeden Spieler im Kader mehrere Songs. Wichtig ist immer nur einfacher Text mit

Zum Glück gibt's ja auch zu dieser WM noch ein paar gute, handgemachte Songs, die dann hoffentlich alle so richtig motivieren. Und dann holen wir am Ende auch den Popo.

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8: Einen schönen guten Morgen. EU-Kommissionspräsidentin von der Leyen, NATO-Generalsekretär Rutte und die Präsidentin des Europäischen Parlaments Metsola. Das sind die hochkarätigen Gesprächspartner der Landesregierung am ersten Tag des Besuchs in Brüssel gewesen. Die besondere Lage Schleswig-Holsteins an der Ostsee hat im Mittelpunkt gestanden. Die Zwischenbilanz ist jetzt unser Top-Thema. Unter anderem ging es um die Häfen und die weitere Unterstützung. Ministerpräsident Daniel Günther ist davon überzeugt, dass er auf offene Ohren gestoßen ist. Und das nicht nur beim Thema Sicherheit.
9: Wir begrüßen außerordentlich, dass bei der zukünftigen Förderung auch gerade die Bereiche der Sicherheitspolitik, der Verteidigungspolitik eine Rolle spielen. Denn wir haben eine starke wehrtechnische Industrie. Und gleichzeitig sind wir auch Agrarstandort mit eigenen Interessen in Schleswig-Holstein. Hier konnten wir auch platzieren, dass für uns die Zukunft der Agrarförderung auch möglichst ein eigenes Budget auch für die ländlichen Räume eine große Bedeutung hat.
8: Man habe in Brüssel die Verstärkung der maritimen Kompetenz

0: oder den Schutz der kritischen Infrastruktur in Schleswig-Holstein im Blick gehabt, heißt es. Die Busfahrt der Landesregierung hat sich nach Überzeugung des Regierungschefs gelohnt.
1: Das hat sich auf jeden Fall gelohnt, hier nach Brüssel zu kommen. Und wir sind eines der Länder, die wirklich mit ihren gesamten Landeskabinetten hier vorstellig werden. Dadurch haben wir eben auch hochrangige Gesprächspartner. Das wird sich auch nahtlos so fortsetzen. Wir haben noch 4 EU-Kommissare, mit denen wir Gespräche führen, wo wir unsere Themen platzieren können, aber auch noch mal ein bisschen stärker auch ins Detail gehen können. Von daher bin ich mir sicher, dass Tag 2 genauso erfolgreich wird wie der Tag 1.
0: Und jetzt weitere Meldungen von Dirk Justes aus dem Nachrichtencenter.
2: In Kiel steht seit gestern Nachmittag ein 22-Jähriger wegen des Vorwurfs des Menschenraubs vor Gericht. Er soll mit 2 Komplizen letzten Sommer einen Mann in einer Ferienwohnung festgehalten und misshandelt haben, um an sein Geld zu kommen. RSH Schleswig-Holstein-Reporter Andreas Otto.
3: Ja, das Opfer wurde nach Überzeugung der Staatsanwaltschaft im Juli letzten Jahres in die Kieler Wohnung gelockt. Dort soll der 28-Jährige über Stunden festgehalten, geschlagen und mit einer Schusswaffe sowie einem Messer bedroht worden sein. Schließlich ging es laut Anklage zu einer Sparkassenfiliale, um Geld abzuheben. Dort alarmierte eine Mitarbeiterin die Polizei. Das Motiv der Tat sollen Schulden gewesen sein. Gegen die mutmaßlichen Komplizen wird gesondert ermittelt.
2: Der Bau der neuen Klappbrücke über die Schlei bei Lindaunis wird offenbar noch teurer als bisher angenommen. Nach einem Bericht des SHZ rechnet die Bahn inzwischen mit einem 3-stelligen Millionenbetrag. Zu Beginn der Arbeiten war von rund 50 Millionen Euro, zwischenzeitlich von über 80 Millionen die Rede. Fertig soll die Brücke im kommenden Jahr sein. Einen gemeinsamen Kampfjet von Deutschland und Frankreich, den wird es nicht geben. Berlin und Paris sind zu dem Schluss gekommen, dass die entsprechenden Firmen nicht zusammenfinden. Das milliardenschwere Projekt war vor knapp 10 Jahren angekündigt worden.
0: Danke, Dirk. Zum Sport. Viel Grün, viel Ruhe, beste Trainingsbedingungen. Die deutsche Fußballnationalmannschaft hat ihr WM-Quartier bezogen. Sie kommt in Winston-Salem im US-Bundesstaat North Carolina unter. Von dort aus reist die Mannschaft dann zu ihren Spielen. Trainiert wird auf dem Gelände einer nahegelegenen Uni. Und zum Schluss noch diese gute Nachricht aus Flensburg. Forscher der Europa-Uni haben gemeinsam mit der Sporthochschule Köln eine neue Schwimmlern-App für Grundschulen entwickelt. Die soll vor allem Lehrkräften helfen, den Fortschritt der kleinen Schwimmer besser im Blick zu behalten, zu erkennen, wo individuell nachgebessert werden muss und basierend darauf dann den Unterricht zu gestalten.
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5: Tja, Tiefrosi, das ist eine nasse Angelegenheit heute hier bei uns in Schleswig-Holstein. Da gibt es einige Schauer und Gewitter. Vor allem jetzt in der ersten Tageshälfte. Es wird nachher ein bisschen besser, aber auch da können Schauer runterkommen. Und zieht euch auf was über. Es ist relativ frisch. 18 Grad maximal heute, 13 jetzt in Kolkerheide an der Reitschule, 13 Grad in Nordhof beim Zeltverleih und 13 Grad in Haltmühlen an der Kapelle. Der RSH-3-Tage-Trend sagt, es geht auch genauso weiter. Es bleibt kühl bei um die 17 Grad.
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8: Schleswig-Holsteins bester Verkehrsservice. Es geht auf die A7 Hamburg-Flensburg. In der Abfahrt Schleswig-Jagel ist ein liegengebliebener Schwertransporter im Weg. Deshalb hier in beiden Richtungen die Abfahrt-Auffahrt gesperrt. Und A23 Heide Richtung Hamburg zwischen Halstenbek, Krupunda und dem Dreieck Nordwest. 4 Kilometer Stau, 25 Minuten mehr braucht ihr hier auf der A7. Stückchen weiter hat es nämlich einen Unfall gegeben. Deshalb staut sich das alles auch auf die A23 zurück in Richtung Hamburg. Dann haben wir eine Meldung von der Kanalfähre Brunsbüttel. Da fährt nämlich momentan nur eine. Die fährt also Mono und nicht Stereo und deswegen braucht ihr länger an den Anlegern. Auf jeden Fall die Zeit einplanen und die meisten Blitzer nur bei RSH. Alt-Benneberg habe ich bei euch. Mühlenstraße statt einwärts. Danke, Momme. Hauke hat einen gesehen in Linau und zwar Hauptstraße beidseitig. Neumühlen-Dietrichsdorf hat auch einen bekommen. Ostring ist das, beidseitig. Danke, Thomas. Und Arnsböck noch Steindamm statt einwärts. Da stehen sie. 70 sind dort erlaubt. Wenn ihr auch noch was habt, Staus und Blitzer, meldet euch immer gerne kostenlos bei uns unter der 08000 774 774. Wir wünschen euch eine gute Fahrt.
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5: Schönen guten Morgen und wir sind auch gar nicht mal nur zu zweit heute Morgen hier. Wir haben einen Gast und zwar Nadine Tobin aus Hochdonn. Schönen guten Morgen.
9: Ja, moin.
8: Ja, und eigentlich hätten wir jetzt sagen müssen, herzlich willkommen zu Nadine Tobin von Hochdonn.
9: Ja, schönen guten Morgen. Ich freue mich hier, Tobin Hüt.
8: Man hört es vielleicht direkt raus, Nadine ist des Plattdeutschen komplett mächtig. Du sprichst es fließend. Und wir haben uns gedacht, wir laden dich mal ein, weil du machst das auch auf TikTok, auf Instagram. Du bist da komplett plattdeutsch unterwegs.
5: Das als junge Frau, muss man dazu sagen.
8: Ich finde das voll toll. Wie alt bist du?
9: Der nächste Weg war ich, Sölmundördi.
8: Wie ist das?
5: 37.
8: Oh, sehr gut geworden.
5: Ja. Sölmundördi. Wir freuen uns heute, dass du da bist und uns mal einen kleinen Einblick gibst und vielleicht auch ein bisschen was mit auf den Weg gibst in Sachen Plattdeutsch, weil ich bin da wirklich schlecht drin, muss ich leider sagen.
8: Und falls ihr jetzt denkt, ihr seid in der falschen Sendung gelandet, nee, seid ihr nicht. Ihr seid immer noch in der RSH Moin Show. Wir haben heute einen Gast in Lohnen, und zwar Nadine Tobin und Hochdon. Und ihr wollt heute ein bisschen platt mit uns schnacken. Schön, dass du bei uns bist. Ist das richtig?
9: Ja, so kannst du das sehen, ja.

0: Guten Morgen um 6:06. Hier ist die RSH Moin Show heute an einem ganz besonderen Dienstag.
1: Nadine Tobin aus Hochdonn ist heute bei uns zu Besuch. Nadine, du bist Platschnackerin und machst das sogar bei Instagram.
2: Ja, so ist das.
1: Und du hast riesig viele Follower. Wie bist du dazu gekommen, diese ja doch alte Sprache hier aus Schleswig-Holstein ins Internet zu holen?
2: Ja, ich hab mir so gedacht, was kann man mucken, um Plattdütsch in den Modernen mit drin zu holen. Plattdütsch ist ja bei uns Tradition, schon ein paar Jahre oder ein paar Jahrhunderte muss man ja auch sagen. Also ich schnack auch viel Platt in meine Familie und bin Großmutter und Großvater, der hat auch Platt schnack. Und dann hab ich mir gedacht, ja, was kann man mucken, um das halt für die jungen Leute so ein bisschen mitzugeben und wiederzugeben. Und dann ist halt Social Media, da kommt man nicht dran vorbei, da muss man dann mit reden.
0: Und ich glaube, die meisten von euch haben jetzt einfach alles verstanden, was sie da gesagt haben.
1: Muss man das jetzt übersetzen oder nicht? Ich will das jetzt einfach machen.
0: Man kann das super gut verstehen. Plattdütsch versteht sich ja besser, als man es vielleicht schnacken kann, ne? Weil für Schnacken, da brauchst du eben beten Vokabular. Und das hast du aber in die Wiege gelegt.
2: Ja, da muss man üben, da muss man lernen. Ne? Das bleibt dann nicht Utopie.
0: Und wir wollen heute auch mit dir ein bisschen lernen, kann man sagen. Du hast, ja, wie Sharon schon sagt, einen Instagram-Account. Wie heißt du da?
2: Platte Blom. Ja, Platt für Plattdütsch und Blom für Blume.
0: Ach, guck mal, die Platte Blom.
1: Wie viele Follower hast du?
2: Ja, auf TikTok sind das 24.000 und auf Instagram 2.500.
0: Also 25.000 und 2.500. Ja, also schon eine ganz schöne Menge an Leuten.
1: Schon ganz schön viele, ja.
0: Sag mal, und du hast das gerade so gesagt, bei euch in der Familie schnackt ja auch viel platt. Wie ist das denn? Du hast ja auch eine Tochter. Schnackt ihr auch platt?
2: Ja, mit meiner Tochter schnack ich platt. Die ist hier, geworden. Ja. Mhm. Und mein Mann schnackt mit eher Hochdeutsch. Und ich schnack aber auch mit meinen Tieren platt. Also mit meinen Hunden und meinen Hühnern und also.
0: Also das heißt, du sagst deinem Hund nicht sitz, sondern sit.
2: Ja, sit oder muck sit oder.
0: Muck sit. Das finde ich so schön.
1: Ja, es ist total schön.
0: Ich liebe Plattdeutsch. Es ist so schön, vor allem wenn du das einfach so ja, aus dir heraus schnacken kannst.
1: Du hast ja nicht nur einen Instagram-Account, du hast sogar ein Buch geschrieben, ne?
2: Ja, das ist ein Fantasy-Roman auf Hochdeutsch, aber meine Dämonen in dem Bauch schnackt Plattdeutsch.
0: Da können wir ja gleich nochmal drüber schnacken, denn Nadine bleibt noch einen Tacken bei uns. Du bliffst noch ein Baden her. Wie schnack liegst noch wieder in so ungefähr 6 Minuten.
1: Beeindruckend, Matze.
2: Ja,
1: wirklich. 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

0: Schönen guten Morgen, das ist Viertel nach Sörben und wir sind hier an der RSH Moin Show mit Sharon Hein und Matze Schmack.
1: Ja, und wie sehe ich auch, herzlich willkommen.
2: Ja, Moin sagen wir zumindest.
3: Oder einfach Moin.
2: Ihr habt schon gehört, es ist hier alles ein bisschen anders heute Morgen bei uns, denn wir schnacken ein bisschen platt mit Nadine Turbin aus Hochdonn. Die ist nämlich heute bei uns zu Gast. Eine ganz junge Frau, die platt schnackt und das sogar mit einem eigenen Kanal auf Instagram. Schön, dass du bei uns bist, Nadine.
0: Ja, vielen Dank.
1: Du bist quasi Platt-Influencerin. Platte Blom, so findet man dich bei Instagram und TikTok. So wie wir jetzt, wie Sharon und ich, wir stehen ja hier die ganze Zeit mit dem offenen Mund eigentlich neben dir, weil wir das total geil finden, ja. Wenn einer mal richtig fließend platt schnackt. Wie kann man vielleicht es noch lernen, wenn Leute jetzt zuhören und sagen, ich will auch wie Nadine schnacken können, ich will das auch noch lernen. Was würdest du den Leuten raten?
0: Na, erstmal anfangen und kannst erstmal bei mir auf Instagram kicken, ne? Da kannst du ein paar Videos dir ankicken und dann weißt du, okay, das kann ich doch singen, das kann ich doch singen, ne? Und dann fangst du erstmal mit so ein paar Wörter an, zum Beispiel Schimpfwörter sind immer ganz leif, kann man sich doch langsam so rantun, Stück für Stück.
2: Apropos Schimpfwörter, da haben wir nämlich auch schon mal gesagt so unter uns, die klingen auf platt immer so niedlich eigentlich. Also da willst du jemanden beschimpfen, aber das klingt eigentlich total nett. Hast du da mal ein Beispiel?
0: Ja, Climb Your Moors, ne?
1: Ja. Ja, aber das ist so. Climb Your Moors klingt so süß. Ja. Soll ich es mal ehrlich übersetzen? Liebe Kinder oder Eltern, mal kurz die Ohren zu. Das heißt eigentlich, leck mich am Arsch. Na, ja, warum ist das so? Warum sind die Plattdütschnacker alle ein bisschen liebevoller miteinander? Ist das eher so ein Necken?
0: Na, wenn man den Spruch jeden Tag schnackt, ist das schon was anders, ne? Dann klingt das liegt so ein bisschen anders. Und wenn ich das mit meiner Tochter schnack, der reagiert dann schon ein bisschen aggressiv, wenn ich das so sage, ne?
1: Okay, also unter euch ist das schon noch ein Schimpfwort.
0: Ja.
1: Vielleicht habt ihr ja auch ein Lieblingsplattdütsch-Wort. Das könnt ihr uns an der Stelle gerne mal schicken.
2: Ja.
1: Über Kiel 0431 98 698 und dreimal die Null. Ich glaube, da fällt einigen mehr noch ein als Schiedbüdel und Climb Your Moors. Es gibt so, so viele schöne Dinge. Aber Nadine bleibt noch ein bisschen bei uns. Wir wollen gleich auch nochmal über den Schulunterricht schnacken hier in Schleswig-Holstein. Dann machen wir nächste halbe Stunde. Schön, dass du da bist.
0: Ich freue mich.
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11: 5 vor halb 8. Ich bin Sönke Röhling. Guten Morgen. Ministerpräsident Günther rechnet für die Ostseehäfen mit weiterer Unterstützung durch die Europäische Union. Das Kabinett ist zurzeit in Brüssel und hat sich gestern unter anderem mit NATO-Generalsekretär Rutte und EU-Kommissionspräsidentin von der Leyen getroffen. Im Mittelpunkt stand die besondere Lage Schleswig-Holsteins. Das Deutsche Rote Kreuz in Schleswig-Holstein befürchtet den Verlust von tausenden Arbeitsplätzen im Land. Hintergrund ist das Reformpaket für die gesetzlichen Krankenkassen. Insbesondere der Rettungsdienst, die Pflege sowie Reha- und Vorsorgeeinrichtungen würden massiv unter Druck geraten, heißt es. Ungewohnter Anblick vor Helgoland. Der Kreuzfahrtriese Mein Schiff 3 hat einen Stopp vor der deutschen Hochseeinsel eingelegt. Ein reguläres Anlaufen des Hafens in Amsterdam war wegen widriger Witterungsbedingungen ausgefallen. Die Reise des Kreuzfahrers der Reederei TUI Cruises endet dann regulär in Bremerhaven. Und jetzt weitere Meldungen aus der Region.
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12: Ich bin Holger Dilk. Der Bau der neuen Klappbrücke über die Schlei bei Lindau und Niers wird offenbar noch teurer als bisher angenommen. Nach einem Bericht des SAZ rechnet die Deutsche Bahn inzwischen mit einem dreistelligen Millionenbetrag. Zu Beginn der Arbeiten vor 7 Jahren war von rund 50 Millionen, zwischenzeitlich von über 80 Millionen die Rede. Fertig soll die Brücke im kommenden Jahr sein. Die Autobahnanschlussstelle Schleswig-Jagel ist in der Nacht bis heute Morgen über Stunden gesperrt gewesen. Auf dem Zubringer zur Autobahn ist am späten Abend ein Schwertransport wegen eines technischen Defekts liegen geblieben. Das Fahrzeug blockierte in Höhe des Autohofs Wikingerland die komplette Fahrbahn.
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13: Rosi ist bei uns hier in Schleswig-Holstein und die bringt uns heute Sonne, Wolken, alles im Mix, teilweise auch Gewitter mit dabei. Dabei ist es in der zweiten Tageshälfte, also heute Nachmittag, ein bisschen besser als am Vormittag. Da habt ihr mehr Chancen auf trockene Phasen. Maximal gibt es 18 Grad heute und 13 haben wir jetzt in Kolkerheide an der Reitschule. 13 Grad auch in Nordorf beim Zeltverleih und 13 Grad in Heidmühlen an der Kapelle. Der RSH 3 Tage Trends, es geht auch genauso wechselhaft weiter. Bleibt auch weiterhin erstmal ein bisschen frischer bei um die 17 Grad.
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14: Schleswig-Holsteins bester Verkehrsservice. Es geht auf die A7, Hannover Richtung Hamburg, zwischen Marmsdorf und dem Dreieck Südwest. Da ist die Straße nach einem Unfall auf eine Spur verengt. Das ist natürlich jetzt dann gleich dicker Stau vorprogrammiert, hier mitten im Berufsverkehr. Wir hoffen natürlich, dass beim Unfall nicht so viel passiert ist, aber es staut sich jetzt schon auf 4 Kilometern für euch und 20 Minuten gibt es da jetzt schon oben drauf. Und seid schlau im Stau, denkt immer an die Rettungsgasse. Linke Spur nach links, alle anderen Spuren nach rechts, damit vorne schnell geholfen werden kann. Dann gucken wir noch zur A7 Hamburg-Flensburg. Da ist die Abfahrt Schleswig-Jagel wegen eines liegengebliebenen Schwertransporters in beiden Richtungen gesperrt. Und A23 noch, da gibt es auch einen Rückstau und zwar am Kreuz Hamburg-Nordwest, am Dreieck Nordwest. Alle, die von der A23 Richtung Hamburg kommen, stehen da auch heute Morgen ein bisschen an. Wir hatten vorhin nämlich auch schon ein Unfallstückchen weiter auf der A7. Jetzt die meisten Blitzer. Nur bei RSH ist ein neuer dazugekommen. Heidgraben nämlich. Uetersenner Straße statt einwärts. Kleiner Zungenbrecher am Morgen. 30 erlaubt. Dann Alt-Benneweg bei euch. Mühlenstraße statt einwärts. In Neumühlen-Dietrichsdorf blitzt es auf dem Ostring beidseitig. Und Linau noch Hauptstraße beidseitig auch ein Blitzer. Wir wünschen euch eine gute Fahrt.
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15: Schönen guten Morgen, Schleswig-Holstein. Komm gut in den Dach.
14: Ja, das war Nadine Tobin. Sie ist Plattdütsch-Influencerin. Platte Blom heißt sie bei Instagram und TikTok. Hat dort tausende Follower und heute Morgen besucht sie uns hier in der RSH Moin Show. Ich sag mal so, schön, dass du da bist.
15: Ich freue mich hier, Tobi.
14: Ach, guck mal, das war richtig schön.
13: Ja, und du möchtest ja mit deinem Instagram-Kanal ein bisschen, ja, auf moderne Art und Weise den Leuten das Plattdeutsche wieder näher bringen. Wir sprechen gleich mal mit dir über Schulen. Was denkst du zum Beispiel über Plattdeutsch in Schulen?
15: Das ist wahnsinnig wichtig, dass wir da immer ein bisschen Unterricht geben, ne? Und dass die Leute auch, oder vor allem die Kinder, dass sie lernen, immer ein bisschen Plattdeutsch zu hören, zu lesen.
14: Und wie das aussehen könnte an den Schulen, was Nadine da vielleicht für Vorschläge hätte, darüber schnacken wir gleich nochmal hier in 6 Minuten.
13: Süß.
14: Ja.
13: Süß.
14: Ja.

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1: Ja, ihr merkt schon, heute ist irgendwie was anders. Moin, hier ist die RSA Moin Show. Ihr habt euch nicht verhört. Matze Schmack hier im Plattdütsch-Fieber. Das hat auch einen Grund. Wir haben nämlich heute einen plattdütschen Gast, und zwar Nadine Turbin aus Hochdonn. Du bist Plattfluencerin, so nennt man das. Du machst Plattdeutsch auf Instagram.
2: Ja, dat mag ich.
3: Ja, und was ihr da gerade gehört habt, war tatsächlich früher bei uns in der Grundschule. Da habe ich nämlich mitgemacht bei Schöler Lest Platt. Das war von der Sporkass, und musstest du so Geschichten vorlesen.
1: Kannst ruhig sagen, du hast den ersten Platz gemacht
3: ja,
1: damit.
3: Ja, da habe ich den ersten Platz gemacht. Also, aber das war so cool, weil ich das endlich sprechen konnte. Würdest du sagen, das braucht es an Schulen noch mehr? Wirklich, dass Plattdütsch auch mal wieder in die Schule kommt?
2: Ja, ich glaube, das wird wahnsinnig viel helfen. Vor allem nicht bloß Schüler lest platt, sondern auch vielleicht andere Bürger. Es gibt so viele schöne Kinderbürger platt. Und wenn man da vor ein paar mit in die Schulen mitnimmt und auch die Kinder die antworten können und ankicken können, ich glaube, das bringt schon ganz viel.
1: Was sind das für Bücher, die du vorschlagen würdest, die man vielleicht mal lesen kann?
2: Ich habe zum Beispiel für mich doch da der gefährliche Utritt, ne, das ist nie Verkehr.
1: Eine Pferdegeschichte wahrscheinlich?
2: Ja, genau. Ja. Mit Peer und so. Und dann habe ich auch das Lüde Schob, das ist auch ganz süß.
1: Das kleine Schaf.
2: Ja.
1: Warum denkst du denn, sollte das an Schulen gelehrt werden? Warum sollten die Kinder das können bei uns in Schleswig-Holstein?
2: Ja, Plattdütsch ist ja Schleswig-Holstein, ne? Also wir sind ja all platt, und Plattdütsch ist quasi main to hus, ne? Also kann man ja auch überall sehen, wenn man durch die Dörps läuft und zum Beispiel, wenn man auf dem Pottmut Frunslüt oder Mannslüt, ne? Mhm. Also, gibt noch ganz viel, was mit Plattodon hat, und ich glaube, das ist ganz wichtig, auch für die Kinder, dass sie wählen, sie sind in Schleswig-Holstein und das hat viel mit Plattdütsch zu tun, und das ist ja auch schon ganz lang so.
1: Und es ist einfach cool, das zu sprechen.
3: Ja, finde ich auch. Mein Lieblingssatz von heute ist jetzt schon: Plattdütsch ist mein Tuhus.
1: Oh ja.
3: Herrlich.
1: Hast du vielleicht für uns nochmal so eine kleine Begrüßung, Verabschiedung, was man so sagen kann hier auf dem Dorf, wenn vor allem auch jemand kommt vielleicht und ob Platt Hallo sagt?
2: Ja, das heißt erstmal Moin. Wie geht es dir? Wie geht es dir? Me guided goat. Mhm. Mir geht es gut. Dann wird Dreck auch schon für Sie heute stehen.
1: Ja. Wir sagen nicht so viel.

0: Tosungen sind wie Schleswig-Holstein.
1: Ja. Und wir haben heute quasi Schleswig-Holstein zu Gast in Muttersprache, wenn man so will. Und ihr habt gerade Sharon Hein gehört, wie sie in dieser Sendung sich auch ans Plattdeutsche ranwagt. Denn wir haben heute einen ganz besonderen Gast hier bei uns in der RSH Moin Show. Nadine Turbin aus Hochodon ist bei uns. Sie ist Platt-Influencerin. Schönen guten Morgen.
2: Moin.
0: Moin, das kann ich auch noch.
1: Ja, und nun sind wir schon wieder am Ende eigentlich deines Besuchs. Du hast uns heute mitgebracht ein Buch, das du geschrieben hast, tatsächlich auch, in dem es plattdeutsch schnackende Dämonen gibt. Wie heißt das Buch nochmal?
2: Dämonenplatt.
1: Dämonenplatt.
0: Und wenn ihr Lust habt, Nadine mal zu folgen bei Instagram und vielleicht auch ein bisschen ins Plattdeutsche reinzukommen mit ihr zusammen, eine ganz junge Frau, die das einfach auf moderne Art und Weise mal wieder vermitteln will, bevor das uns verloren geht hier im schönsten Bundesland der Welt. Wo können wir dich bei Instagram finden, Nadine?
2: Aus der Platte Blom.
1: Platte Blom. Was ein toller Name.
0: Es ist auch so schön gesprächig, dieses Plattdeutsch. Ne? Ja. Aber Nadine, wir haben an dieser Stelle immer einen Platz für ein bisschen Wissen für die Schleswig-Holsteiner. Das Wissen to go, das mache normalerweise ich. Aber weil wir heute eine Plattdeutsch-Sendung haben, haben wir uns gedacht, wie wär's, wenn du das mal machst? Weil es gibt da ja einen ganz berühmten Seeräuber, Störtebeker, den kennen wir alle.
1: Arr, arr.
0: Und der hat auch was quasi ja mit unserer Muttersprache zu tun.
1: Und was der damit zu tun hat, das gibt's jetzt von Nadine.
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0: Klaus Störtebeker, einer der berühmtesten Seeräuber aller Zeiten, hat auch irgendwie Wurzeln in Schleswig-Holstein, zumindest wenn wir auf seinen Namen gucken. Nadine Turbin aus Hochodon ist Platt-Influencerin. Erzähl mal, was hat's mit Störtebeker auf sich, Nadine?
2: Ja, Störtebeker hat auch Plattschnack, also Plattdeutsch. Und sie nom Störtebeker heißt Stürzt den Becher. Der hat wohl aus jungen Kerl so viel Suppen. Toffen kommt.
0: Also man könnte sagen, er hat so viel gesoffen, der Störtebeker. Danke, Nadine.
2: Das habe ich gern, Mocker.

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3: 7:05. Ich bin Sönke Röhling. Guten Morgen. An Tag 1 des Besuchs der Landesregierung in Brüssel hat es Gespräche mit EU-Kommissionspräsidentin von der Leyen, NATO-Generalsekretär Rutte und der Präsidentin des Europäischen Parlaments Metsola gegeben. Es ging um die besondere Lage Schleswig-Holsteins an der Ostsee und um weitere Unterstützung. Ministerpräsident Günther sagt uns:
4: Wir wissen auf jeden Fall die Europäische Union, auch die NATO, auch an unserer Seite. Das ist wohltuend zu wissen, dass wir die Dinge, die wir als Land bewegen können, eben auch Unterstützung auf Bundes- und auf europäischer Ebene erhält. Deswegen war es für uns auch gut zu wissen,

0: bei allen Verhandlungen, die jetzt für die Zukunft stattfinden, Stichwort mehrjähriger Finanzrahmen, wir auch unseren schleswig-holsteinischen Blick hierbei auch nochmal kundtun konnten.
1: In Kiel steht seit dem Nachmittag ein 22-Jähriger wegen des Vorwurfs des Menschenraubs vor Gericht. Er soll mit zwei Komplizen letzten Sommer einen Mann in einer Ferienwohnung festgehalten und misshandelt haben, um an dessen Geld zu kommen. RSH Schleswig-Holstein-Reporter Andreas Otto.
2: Ja, das Opfer wurde nach Überzeugung der Staatsanwaltschaft im Juli letzten Jahres in die Kieler Wohnung gelockt. Dort soll der 28-Jährige über Stunden festgehalten, geschlagen und mit einer Schusswaffe sowie einem Messer bedroht worden sein. Schließlich ging es laut Anklage zu einer Sparkassenfiliale, um Geld abzuheben. Dort alarmierte eine Mitarbeiterin die Polizei. Das Motiv der Tat sollen Schulden gewesen sein. Gegen die mutmaßlichen Komplizen wird gesondert ermittelt.
1: Das Deutsche Rote Kreuz in Schleswig-Holstein befürchtet den Verlust von tausenden Arbeitsplätzen im Land. Hintergrund ist das Reformpaket für die gesetzlichen Krankenkassen. Insbesondere der Rettungsdienst, die Pflege sowie Reha- und Vorsorgeeinrichtungen würden massiv unter Druck geraten, heißt es. Heute startet wieder die Seehundzählung im Wattenmeer. Um einen Überblick über die Population zu bekommen, werden die Tiere aus der Luft gezählt. Nicht nur in Schleswig-Holstein, sondern von Dänemark bis in die Niederlande. Die Zählungen sind Teil eines internationalen Schutzabkommens der drei Länder.
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4: Zieht noch ein dickes, fettes Regengebiet einmal über uns hinweg, hier bei uns in Schleswig-Holstein. Das ist tief Rosi, die mag das eher nass und kühl. Heute Nachmittag wird es ein kleines bisschen besser, aber auch nicht ganz tropfenfrei. Maximal gibt es heute 18 Grad und 14 sind es jetzt in Wesebü an der Schlei. 14 Grad in Lensahn beim Waldschwimmbad und 13 Grad in Tornisch am Skatepark. Der RSH 3-Tage-Trend sagt, es geht auch dann genauso wechselhaft weiter leider durch die Woche. Es bleibt auch erstmal kühl, also so um die 17 Grad, mehr als 18 werden dann erstmal nicht drin sein.
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5: 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Da geht es jetzt nochmal auf die A7 Hannover Richtung Hamburg zwischen Vleestedt und dem Dreieck Südwest. 6 Kilometer Stop and Go nach einem Unfall. 25 Minuten mehr braucht ihr hier und seid schlau im Stau. Denkt immer an die Rettungsgasse bitte. Linke Spur nach links, alle anderen Spuren nach rechts. Dann geht es noch auf die A24, einmal Schwerin Richtung Hamburg zwischen Jenfeld und Horn. Die 3 Kilometer Pendlerstau, Viertelstunde gibt es da oben drauf. Und A25 Geesthacht Richtung Hamburg zwischen Nettelnburg und Allermöhe. 3 Kilometer 20 Minuten mehr. In Brunsbüttel fährt heute nur eine Fähre über den Kanal im Kreis Dithmarschen. Also liebe Grüße dahin, die fährt nur Mono. Ihr braucht am Anleger etwas länger. Und die meisten Blitzer, nur bei RSH, steht einer in Münster, neu dazugekommen. Und zwar Kieler Straße statt einwärts Höhe der Schule, da sowieso immer vorsichtig, 30 erlaubt. Dann Kropp, Norderstraße beidseitig 30. Heidgraben, Uetersener Straße statt einwärts. Alte Bennebeck bei euch, Mühlenstraße statt einwärts. Und wir haben noch Ahrensböck, Steindamm statt einwärts. 70 sind hier erlaubt.
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4: Ach, was für ein schöner plattdeutscher Morgen heute hier mit euch. In der letzten Stunde hatten wir die Platt-Influencerin Nadine Turbin aus Hochdonn zu Gast. Platte Blom heißt sie auf Instagram. Und sie hat uns heute Morgen erklärt, dass sie die plattdeutsche Sprache mal wieder ein bisschen mehr unter die Leute kriegen will.
5: Ja, wir finden das gut, denn hier in Schleswig-Holstein können einige von euch natürlich auch gut platt schnacken. Schnack auch platt. Und wie habt ihr mal gefragt, was für plattdeutsche Wörter ihr denn mal hören wollt?
4: Ja, was für Lieblingswörter ihr habt
5: auch. Und da wäre so fail to some come. Per Spruchnachricht, per WhatsApp. Ein von diesen ist Laura aus Struckum.
6: Mein Lieblingsplattdeutschwort ist Schlagemaschlü. Und auf Deutsch heißt das Schlagsahne.
4: Schlagemaschlü?
5: Schlagemaschlü.
4: Mega, mega süß. Danke dir, Laura.
5: Ja, Carina hat auch noch ein Wort und das heißt Isen to Zone Baller Machine.
4: What?
5: Isentosomballermaschine.
4: Was das heißt und was genau es bedeuten soll, das hört ihr gleich hier bei uns.
5: Isentosomballermaschine. Brauchst du in jeder guten Werkstatt. Ah.

0: gut in den Dienstagmorgen. This is the Aris Harmonie Show. Wir wechseln mal vom Plattdütsch jetzt auf Englisch.
1: Es ist ja ähnlich.
0: Ja, naja, gut, nee, aber es geht um die WM. Vielleicht hat es ein oder andere schon erahnt. Die deutsche Fußballnationalmannschaft ist jetzt so richtig in den USA angekommen, denn sie haben ihr WM-Quartier in Winston-Salem bezogen. Das ist in North Carolina. Und da wurden sie bei der Ankunft schon ordentlich bejubelt.
1: Ja, so langsam packt uns alle das WM-Fieber. Donnerstag ist ja Eröffnungsspiel der Fußball-WM in Mexiko, in den USA und in Kanada im legendären Aztekenstadion. Stadion in Mexiko statt. Da spielt Mexiko dann gegen Südafrika. Unsere DFB-Elf, die startet am Sonntag gegen Curaçao ins Turnier.
0: Ja, freuen wir uns schon drauf natürlich. Mhm. Ne? Alle schon schwarz-rot-gold wieder zu Hause geschmückt. Man kann die ganzen Wimpel wieder rausholen, die Autos bekleben. Das ist zumindest jetzt mal das Sportliche. Und ganz ehrlich, sportlich wird es auch für den Geldbeutel. Wir haben mal rübergeguckt über einen großen Teich, beziehungsweise unser Kollege Fabian Pede aus dem RSH-Team. Fabi, für Fans wird das da drüben zum Beispiel wirklich, wenn man denn dabei sein kann, eine sehr teure WM, ne?
2: Jo, und das besonders in den USA. Fangen wir mal bei den Ticketpreisen an. Die günstigste Kategorie lag bei $150, ist aber ausverkauft. Ja. Wer jetzt noch Tickets haben möchte, muss mindestens $600 ausgeben. Die Tickets fürs Finale in New York, die kosten an die $10.000.
1: Wow, ja, okay, krass.
0: Mittlerweile verknappt quasi.
1: Ja, ne, also das wären dann so umgerechnet knapp 8.700 Euro.
0: Jo.
1: Ach ja, aber ich mein, Fabi, selbst hinkommen zu den Spielen, das kostet schon ordentlich, ne?
2: Ja, wer mit dem Zug zum Beispiel von Manhattan die 30 Minuten zum MetLife Stadium fahren will, der muss $130 hinlegen. 10-mal mehr als normalerweise für die Fahrt, wenn keine WM ist.
0: Alter.
2: Mit dem Auto anreisen ist noch teurer. Parkplätze am Stadion kosten mindestens $200. Dazu sind die Preise für Leihwagen, Hotels und auch die Getränkepreise in den Stadien deutlich angehoben worden. Ein halber Liter Bier zum Beispiel, der kostet in L.A. $12.
0: Das ist ja wie auf der Wiesn. Eigentlich ist es teurer.
1: Ja.
0: 10 Euro einfach mal für
1: einen halben Liter.
0: Einen halben Liter Bier, ja. Also
1: krass.
0: Danke dir, Fabi. Preislich überzeugt die WM also schon mal nicht.
1: Nee.
0: Aber vielleicht ja dann sportlich. Und wir können jetzt froh sein, dass wir nicht dabei sein, drüben nicht dabei sein
1: ja,
0: müssen.
1: Genau. Wir gucken schön entspannt zu Hause. Ist
0: genau.
1: Auch günstiger. Und wir drücken natürlich unserem Team die Daumen. Am Donnerstag geht sie los, die WM. Und am Sonntag geht's für unsere Jungs dann auf den Platz.
0: Ja, hört ihr natürlich alles hier bei uns auch. Bei RSH, klar.

0: die Ärzte hier in der RSH Moin Show. Das sind noch mehr von euren Lieblingshits in Schleswig-Holsteins bestem Mix. Und gleich gibt's was Frisches für euch von Teddy Swims.
1: Yeah, freuen wir uns auf Mr. Know-It-All, ist nämlich gleich neu hier bei uns bei RSH. Und vorher wechseln wir aber nochmal vom Hochdeutschen ins Plattdütsche.
0: Ja, Plattdütsch ist eine wunderschöne Sprache, wunderschöne Spruch, wenn man
1: es so gut sagt.
0: Ja, hab ich gut gesagt, ne? Ja. Also, wir sollten sie so auf jeden Fall alle häufiger sprechen. Das findet auch Nadine Turbin aus Hochdonn. Die war nämlich heute bei uns und hat uns so ein bisschen was beigebracht. Die könnt ihr auch auf Instagram und TikTok sehen. Da macht sie das nämlich in modern quasi.
1: Und wenn ihr in unsere Stories mal reinklickt, @rshradio bei Instagram, dann könnt ihr euch das Ganze nochmal reinziehen. Da wird auch nochmal fleißig gequizt. Und einige von euch haben ja sogar schon ein paar Worte von den Eltern gelernt. Wir wollen von euch heute aber mal eure Lieblings-Plattdeutsch-Wörter hören. Ihr habt uns ganz viele tolle Sprachnachrichten geschickt. Zum Beispiel Carina aus Schubi.
2: Mein absolutes Lieblingswort ist Isenborn Paul Obendol Dreier.
1: Ja.
2: Oder ein anderer Klassiker auch noch, die Isen-Tussorn-Boller-Maschine.
0: Bitte, was? Carina, was bedeutet das? Lös mal auf.
1: Weißt du nicht?
0: Nein.
2: Also die Isen-Tussorn-Boller-Maschine.
1: Ja.
2: Wenn man mal genau hinhört, das ist eine Maschine, die Eisen zusammenballert. Das
1: Redi.
2: Klassische Schweißgerät.
1: Ja.
2: Und der Isenborn Paul Obendol Dreier, das ist der Mann, der früher am Bahnübergang stand und immer den Pfahl runtergedreht hat, wenn der Zug kam.
0: Wenn die Isenbahn
1: kam. Ist das geil?
0: Oh, meine Güte.
1: In Heide auch, den großen Bahnübergang, habe ich immer gesagt, da oben steht der Mann, das ist der Isenborn Paul Obendol Dreier.
0: Alter, ja.
1: Ja, ist total geil.
0: Geil.
1: Plattdütsch ist eine schöne Sprache, da muss man erstmal drauf kommen, auch auf der Isen Tussorn Ballermaschine. Man ballert was zusammen.
0: Und Mats hat es eben schon gesagt, testet auch gerne mal euer Plattdütsch-Wissen auf unserer RSH Facebook- und Instagram-Seite. Da haben wir ein kleines Quiz für euch vorbereitet. Vielleicht wisst ihr ja auch zum Beispiel, was Twernkrom ist.
1: Was ist ein Twernkrom?
0: Oder Plüschappel.
1: Twernkrom sagt man auch noch anders. In Dithmarschen sagt man Tüdelkrom.
0: Oh.
1: Ist der Glicke.
0: Der Glicke?
1: Ja.
0: Süß.

0: Run, run, run. Einen schönen guten Morgen euch. Hier ist die RSH Moin Show um 22 Minuten nach 8 mit One Republic und Run. Ja, und es muss ein bisschen tiefer in die Tasche gegriffen werden beim Bau der neuen Lindau-Niss-Brücke über die Schlei. Wer hätte das gedacht? Da gibt es nämlich jetzt neue Nachrichten. Mit 50 Millionen Euro hatte man eigentlich gerechnet. Ihr erinnert euch an diese kaputte Brücke, die ja schon ewig saniert wird. Wie teuer es nun werden soll. Gleich die Hochrechnung bei uns in den RSH-Nachrichten um 5 vor halb 9 mit Sönke Röhling. Man macht bei sowas ja eigentlich schon keine Scherze mehr, ich weiß, aber es ist eben immer, ne? Es gibt keine Summe, die nicht getoppt werden kann.
1: Es ist immer so,
0: und ja. Irgendwie wollen ja alle wieder über die Schlei, wenn die Fähre schon nicht fährt.
1: Fang nicht damit an.
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8: 5 vor halb 9. Ich bin Sönke Röhling. Guten Morgen. Ministerpräsident Günther blickt zufrieden auf Tag 1 des Besuchs der Landesregierung in Brüssel. Gestern hat es beispielsweise Gespräche mit NATO-Generalsekretär Rutte und EU-Kommissionspräsidentin von der Leyen gegeben. Dabei ging es unter anderem um die Unterstützung der Ostseehäfen. Der Bau der neuen Klappbrücke über die Schlei bei Lindau-Niss wird offenbar noch teurer als bislang angenommen. Nach einem Bericht des SAZ rechnet die Bahn inzwischen mit einem dreistelligen Millionenbetrag. Zu Beginn der Arbeiten war von rund 50 Millionen, zwischenzeitlich von über 80 Millionen die Rede. Fertig soll die Brücke im kommenden Jahr sein. In Kiel steht ein 22-Jähriger wegen des Vorwurfs des Menschenraubs vor Gericht. Er soll mit zwei Komplizen im vergangenen Sommer einen 28 Jahre alten Mann in einer Ferienwohnung festgehalten und misshandelt haben, um an dessen Geld zu kommen. Das Motiv der Tat sollen Schulden des Opfers gewesen sein. Und jetzt weitere Meldungen aus der Region.
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9: Ich bin Holger Dilk. Die Kripo in Flensburg ermittelt nach einem mutmaßlich vorgetäuschten Notfall. Ein Unbekannter hatte in der Nacht zu gestern an der Notrufsäule am Ostseebad von einem leblosen Körper im Wasser berichtet. Polizei, Feuerwehr und DLRG rückten zu einem Großeinsatz aus. Trotz intensiver Suche wurde niemand gefunden. Jetzt wird wegen des Missbrauchs von Notrufen ermittelt. Ungewohnter Anblick vor Helgoland. Das Kreuzfahrtschiff Mein Schiff 3 hat einen Stopp vor der deutschen Hochseeinsel eingelegt. Ein reguläres Anlaufen des Hafens in Amsterdam war wegen widriger Witterungsbedingungen ausgefallen. Die Reise des Kreuzfahrers der Reederei TUI Cruises endet dann heute regulär in Bremerhaven.
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10: Es ist heute Vormittag, heute Morgen, ja, eher so ein nasses Ding mit Tiefrosi hier bei uns in Schleswig-Holstein. Also zieht euch wetterfest an. Heute Nachmittag wird es ein bisschen besser. Bei maximal 18 Grad ist es aber ein bisschen frischer als gestern. 14 Grad jetzt in Gundelsbü an der Christuskirche, 14 Grad auch in Vlemhude auf dem Spielplatz und 14 Grad in Rheinbeck an der Sachsenwaldschule. Der RSH 3-Tage-Trend sagt, es geht doch genauso weiter. Also lasst die Regenjacke hängen, ihr werdet sie auch in den nächsten Tagen brauchen. Es bleibt auch weiterhin kühl.
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11: Schleswig-Holsteins bester Verkehrsservice. Es geht eigentlich nur zur A7, Hannover Richtung Flensburg, zwischen Waltershof und der Elbtunnel. 7 Kilometer Stau, 20 Minuten mehr braucht ihr hier. Und Reinigungsarbeiten auf der A23 gerade, Hamburg Richtung Heide, Höhe Heizenbeek, Ruppunda. Da laufen diese Reinigungsarbeiten noch bis heute Nachmittag, deswegen ist da gerade gesperrt. Ihr müsst da eine Umleitung fahren. 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Kropp, Norderstraße beidseitig. Neumünster, Kieler Straße stadteinwärts 30. Altbenneberg, Mühlenstraße stadteinwärts bei euch. Und Linau noch, Hauptstraße, beidseitig. Da stehen sie heute auch in der 50er Innerorts.
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10: Rubi Schnackplatt heute hier in der RSH Moin Show, denn wir hatten heute einen ganz tollen Gast, eine Gästin, Nadine Turbin aus Hochdonn, die auf ihrem Instagram- und TikTok-Kanal Plattdeutsch spricht und das so ein bisschen an die jungen Leute weitergibt.
11: Platte Blom heißt sie da. Also guckt da gerne mal rein. Auch bei uns in den Stories seht ihr sie. Wir haben sie markiert. Sie hat auch ein Buch geschrieben und alles. Also wirklich ganz, ganz, ganz toll, dass sie die Sprache so hochleben lässt. Bei ihr ist das halt normal. Sie spricht das zu Hause auch mit ihren Kids. Und deswegen wollen wir die plattdeutsche Sprache heute auch nochmal ein bisschen hochleben lassen. Ich habe früher auch beim Schülerwettbewerb mitgemacht. Das macht so einen Spaß, diese Sprache.
10: Und ihr ballert uns hier auch zu mit Sprachnachrichten, mit euren Lieblings-Plattdeutsch-Wörtern. Zum Beispiel Cori hat noch eine geschickt.
12: Total süß. Finde ich ja den Begriff Plüschmors für die Hummel.
11: Ja.
12: Und naja, ansonsten Schietbüdel für Windel.
11: Schietbüdel für Windel.
10: Klingt sagt gleich man auch viel besser. Sagt man auch zum kleinen Kind, ne? Na, du kleiner Schietbüdel.
11: Klingt gleich viel besser. Naja, unser ist ja auch noch ein Schietbüdel zu Hause. Also, was ist es für euch? Sagt auch gerne noch Bescheid. Euer Lieblings-Plattdütsch-Wort. Kiel 0431 986 98 und dreimal die Null.
4: Von Hüt in der RSH Moin Show.
10: Tüdel mal nicht rum hier.

0: Der RSH-Verkehr um 8:06. Achtung, Autofahrer, fahrt bitte vorsichtig. Und zwar auf der A7 Hamburg-Flensburg. Da wurden uns gerade Rehe gemeldet. Und zwar in beiden Richtungen vorsichtig fahren. Zwischen der Raststätte Hüttener Berge und Aufschlag. Fahrt da vorsichtig. Da sind gerade Rehe auf der A7 unterwegs.
1: Damit nochmal Moin. Am Dienstag, hier ist die RSH Moin Show um 8:36. Und wir sammeln hier heute eure Lieblings-Plattdeutsch-Wörter. Das ist so schön. Ihr habt so viele. Wir kriegen so viele Nachrichten, weil wir heute in der 7-Uhr-Stunde komplett auf Plattdeutsch unterwegs waren, mit Nadine Turbin aus Hochdonn, die Platt-Influencerin ist.
0: Geil, ne? Was das alles gibt. Das ist Schleswig-Holstein. Hier gibt das nicht nur normale Influencer, hier gibt das auch noch Platt-Influencer. Ne? Und das ist so schön platt, da haben wir uns gedacht, wir fragen euch auch mal nach euren Lieblings-Plattdeutsch-Wörtern. Und da ist einiges zusammengekommen.
2: Total süß finde ich ja den Begriff Plüschmors für die Hummel. Und naja, ansonsten Schietbüdel für Windel.
3: In Klötenköhm, das ist eins der Lieblingsworte und Getränke in Norddeutschland.
4: Also mein Opa hat immer zu mir gesagt, na, mein Windjammer. Ein Windjammer ist jemand, der sich viel beschwert, der sich viel aufregt. Jammerlapp.
5: Wenn mich so jemand so richtig, richtig auf den Punkt-Punkt-Punkt-Guide, dann kann er mir mal ordentlich eine Feucht klein.
6: Mein Lieblingsplattdeutschwort ist Schlackemaschlüf. Und auf Deutsch heißt das Schlagsahne.
0: Schlackemaschlü, ist das schön, oder?
1: Super süß, ja. Von jung bis alt, echt alles dabei. Ne? Ihr liebt Plattdeutsch anscheinend genauso wie wir. Ja, schickt uns gerne weiter diese schönen Sprachnachrichten. Wir freuen uns darüber.
0: Ich fand ja immer noch das beste Gerät in der Werkstatt die Isentosom-Ballermaschine. Ja. Aber von der Isentosom-Ballermaschine, vom Schweißgerät, kommen wir jetzt zu Loi. Die kommt übrigens auch zur Kieler Woche. Können wir schon mal freuen. Hier ist sie jetzt schon mal neu mit Red Eyes bei RSH.

0: Es gibt ja so ein paar Songs, wenn man die hört, dann erinnert man sich sofort an ein Ereignis. Und vor allem bei den Fußball-Weltmeisterschaften und Europameisterschaften ist das immer so. Damit nochmal einen schönen guten Morgen hier aus der RSH Moin Show. Sharon Hein und Matze Schmark hier.
1: Moin.
0: Es ist ja bald wieder soweit.
1: Ja.
0: Da heißt es wieder WM. Ich erinnere mich zum Beispiel noch an diese Fußball-Weltmeisterschaft hier. Grönemeyer, Zeit, dass sich was dreht. Kannst du dich erinnern?
1: 2006,
0: ja,
1: beim Sommermärchen hier bei uns in Schleswig-Holstein.
0: WM in Deutschland.
1: Ja. Auch bei uns in Schleswig-Holstein natürlich. Aber was ich noch sehr doll im Kopf habe, ist der Song von 2014.
0: Andreas Burani,
1: der
0: ehrenamtliche Bundestrainer, können wir fast sagen. Ja. Und dann, weiß nicht, ob du schon den offiziellen, auf jeden Fall ja, aus deutscher Sicht offiziellen WM-Hit für dieses Jahr mitgekriegt hast.
1: Na, welcher ist das?
0: Den macht ja Helene Fischer. Weißt du noch gar nicht?
1: Nee.
0: Nein, echt nicht? Heute Nacht.
2: Heute Nacht.
1: Liebe ich jetzt schon.
0: Ich stelle mir auch gerade unsere Nationalelf vor, wie sie auf High Heels auf dem Platz.
1: Mega geil.
0: Im Glitzerkostüm.
1: Und vor allem viel geiler als diese ganzen WM-Songs mit KI, die jetzt aus dem Boden ploppen.
0: Ja, das gibt's ja auch noch, stimmt.
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4: Noch nie zuvor gab es so viele WM-Songs für ein Turnier. Das liegt auch daran, dass sich mit KI eigentlich jeder Depp einbasteln kann. Es gibt ja inzwischen für jeden Spieler im Kader mehrere Songs. Wichtig ist immer nur einfacher Text mit

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1: Schönen guten Morgen um gleich 9:09. Hier ist die RSH Moin Show. Sharon Hein und Matze Schmark
2: guten
1: hier.
2: Morgen.
1: Am Dienstag. Ja, dass wir in Schleswig-Holstein ganz besonders glückliche Menschen sind, das ist ja

0: und eure Lieblingshits hören. Und das in Schleswig-Holsteins beste Mix. Alcazar gleich für euch.
1: Jetzt haben wir doch alle.
0: Wenn man auch noch tanzen kann, dann ist alles gut. Ja, Crying at the Discotheque gleich hier dabei. Außerdem was Frisches von Michael Schulte. 5 a.m. hört ihr auch gleich hier.
1: Der kommt ja aus für Kieler Woche.
0: Oh,
1: und
0: ja,
1: da können dann ja eh alle Schleswig-Holsteiner nach Kiel kommen.
0: Sind wir alle glücklich.
1: Die sind ja eh in den Top 5, wie gesagt. Ja.
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12: 9:05. Ich bin Sönke Röhling. Guten Morgen. Die Landesregierung hat an Tag 1 ihres Brüssel-Besuchs hochrangige Gespräche geführt. Das Kabinett kam unter anderem mit NATO-Generalsekretär Rutte und EU-Kommissionspräsidentin von der Leyen zusammen. Im Mittelpunkt stand die besondere Rolle Schleswig-Holsteins in der aktuellen Sicherheitslage. Zur Zwischenbilanz sagt uns Ministerpräsident Günther.
13: Sehr aufmerksam ist beobachtet worden. Darauf hat uns auch der Generalsekretär der NATO angesprochen, dass wir in Schleswig-Holstein die maritimen Kompetenzen immer mehr verstärken. Und natürlich als das Land der erneuerbaren Energien, das Thema Resilienz auch bei uns gesehen wird, was Schutz von kritischen Infrastrukturen angeht, auch beim Thema Drohnenabwehr, zivile Verteidigung, wir Vorbildland auch sind, aber wir unsere Wünsche und Themen auch gut platzieren konnten.
12: Im aktuellen SKL-Glücksatlas hat Kiel unter den 40 bevölkerungsreichsten Städten in Deutschland den größten Sprung nach vorne gemacht. Die Landeshauptstadt klettert von Rang 12 auf 5. Davor liegen als Spitzenreiter Erfurt sowie die Städte Augsburg, Düsseldorf und Krefeld. Lübeck steht als zweite Stadt Schleswig-Holsteins im Ranking wie schon im Vorjahr auf Platz 18. Das Deutsche Rote Kreuz in Schleswig-Holstein befürchtet den Verlust von tausenden Arbeitsplätzen im Land. Hintergrund ist das Reformpaket für die gesetzlichen Krankenkassen. RSH Schleswig-Holstein-Reporter Andreas Otto mit den Einzelheiten.
14: DRK-Präsident Gerz spricht von einem Frontalangriff auf die soziale Infrastruktur in Schleswig-Holstein. Wenn tarifliche Lohnsteigerungen künftig nicht mehr refinanziert werden, kommen gemeinnützige Träger in eine wirtschaftliche Sackgasse, heißt es. Insbesondere der Rettungsdienst, die Pflege sowie Rehabilitations- und Vorsorgeeinrichtungen würden massiv unter Druck geraten. Gerz fordert die Landesregierung auf, sich für Nachbesserungen einzusetzen.
12: Die USA haben einem WM-Schiedsrichter aus Somalia die Einreise verweigert. Der 34-Jährige hätte als erster somalischer Schiedsrichter überhaupt zum Einsatz kommen sollen. Jetzt wird er bei der WM nicht dabei sein, heißt es von der FIFA. Warum ihm die Einreise verweigert wurde, ist unklar.
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0: Zwischendurch lugt die Sonne mal durch, aber dann kommt tief Rosi wieder mit dem nächsten Schauer und dann wird's wieder nass hier bei uns in Schleswig-Holstein. Seid darauf vorbereitet, nehmt den Schirm mit. Maximal gibt's heute auch nur 18 Grad. 14 haben wir jetzt in Rodenäs am alten Pastorat, 14 Grad in Hanerau-Hademarschen im Kletterwald und 16 Grad in Salem am Bootsverleih. Der RSH 3 Tage Trend sagt, es bleibt auch erstmal so weiter wechselhaft. Es ist halt die Schafskälte, ne? Was das ist, könnt ihr wissen, to go nachhören auf rsh.de. Es bleibt auch erstmal kühl bei um die 17 Grad.
1: Lass doch mal die Schafe in Ruhe. Wir haben die Schafe damit zu tun.
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1: Schleswig-Holsteins bester Verkehrsservice. Achtung Autofahrer, immer noch Rehe. Wechseln wir mal das Tier. Immer noch Rehe auf der A7 Hamburg-Flensburg. Deshalb vorsichtig fahren in beiden Richtungen zwischen Hürtener Berge und Ufschlag. Da sind sie unterwegs, also vorsichtig. Dann haben wir ein bisschen Stau und zwar auf der A7 Hannover Richtung Flensburg. Zwischen Waltershof und Elbtunnel mal wieder 7 Kilometer, 25 Minuten mehr. Und A23 Hamburg Richtung Heide, Höhe Halsenbeck-Ruppunda wegen Reinigungsarbeiten bis voraussichtlich heute Nachmittag gesperrt, dann müsst ihr auf jeden Fall mit einer Umleitung rechnen. Dann geht es noch auf die A7 Flensburg Richtung Hamburg. Die Abfahrt Schleswig-Jagel ist wegen eines Schwertransporters gesperrt. Eine Umleitung ist dort aber für euch schon eingerichtet. Und jetzt kommt gerade auch ein Spanngurt dazu. Der liegt auf der A7 Hamburg Richtung Flensburg, also Richtung Norden zwischen dem Rastplatz Dätgen und Warda. Da bitte aufpassen, da der Spanngurt auf der Fahrbahn. 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Kiel, Rönnerweg beidseitig 30 erlaubt. Kropp, Kiel, Norderstraße beidseitig 30. Dann Neumünster bei euch, die Kieler Straße stadteinwärts, da sind auch 30 und Heidgraben habe ich noch. Uetersener Straße stadteinwärts, ebenfalls ein 30er Blitzer. Passt auf euch auf und auch auf alle anderen Verkehrsteilnehmer, kommt bitte heile und sicher an.
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0: Was ein schöner Morgen heute hier mit euch. Wir schnacken nämlich ein bisschen platt seit um 7. Nadine Turbin aus Hochdonn hier bei uns war. Die ist nämlich Platt-Influencerin und bringt unsere tolle Sprache, das Plattdeutsche, in die sozialen Medien.
1: Und da lernen wir sogar noch was dabei, ne? Also ich meine, wer nicht mit Plattdeutsch aufgewachsen ist, das aber irgendwie mitgekriegt hat, man kriegt das ja auf dem Dorf und in der Stadt auch irgendwo mit. Irgendeiner schnackt immer platt.
0: Was immer weniger.
1: Das ist auch ganz wichtig, sagt Nadine. Warum, wieso, weshalb sie das macht und vor allem, welche Worte sie uns mitgebracht hat.
0: Und wo ihr sie auch finden und ihr folgen könnt auf Instagram und all das zu Nadine gleich hier bei uns.
1: In dieser halben Stunde oder in Düsseldorf.
0: Gut gemacht.

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Alcazar, Crying at the Discotheque, das sind noch mehr von euren Lieblingshits. In Schleswig-Holsteins beste Mix. Habt ihr auch Bock noch auf was Frisches? Kommt gleich von Bebe Rexha und Faithless.

0: voller Spucke.
1: Bibi Rexha holt das Ding zurück, wirklich in die Charts. New Religion, gleich neu bei uns bei RSH. Richtig schön.
0: RSH Morning Show am Dienstagmorgen um 13 Minuten nach 9. Und apropos zurückholen, Nadine Tobieden war heute bei uns und die holt gerade die plattdeutsche Sprache zurück. Auf die.
2: Ja, schönen guten Morgen. Wir sind hier an der RSH Morning Show mit Sharon Hein und Matze Schmack.
1: Ja, und wie sehe ich auch, herzlich willkommen.
0: Ja, moin, sagen wir zumindest.
1: Oder einfach moin. Du bist quasi Platt-Influencerin. Platte Blom, so findet man dich bei Instagram und TikTok.
2: Ja, ich hab mir so gedacht, was kann man mucken, um Plattdeutsch in die Moderne mit drin zu holen? Um das halt für die jungen Leute zum Bein mitzugeben und wiederzugeben. Und dann ist halt Social Media, da kommt man nicht dran vorbei. Da muss man dann mit drin.
0: Du hast ja nicht nur einen Instagram-Account, du hast sogar ein Buch geschrieben, ne?
2: Ja, das ist ein Fantasy-Roman, ob Hochdeutsch, aber meine Dämon in dem Bauch schnack Plattdeutsch.
1: Der Adler in Hönerstall. Da lief mal in Buhr, der von ob das Feld in jungen Adler.
0: Beeindruckend, Matze.
2: Ja.
0: Wirklich.
1: Das finde ich so schön.
0: Hast du vielleicht für uns nochmal so eine Begrüßung, Verabschiedung, was man so sagen kann hier auf dem Dorf, wenn vor allem auch jemand kommt vielleicht und ob Platt Hallo sagt?
2: Ja, dann sagst du erstmal Moin. Wie geht dir da? Wie geht es dir? Me guided goat. Mhm. Also, mir geht es gut. Dann da dreck ich schon für Schleswig-Holstein.
0: Ja. Wir sind ja nicht so viel.
1: Gespräch beendet und alle können wieder glücklich nach Hause gehen. Nun komm gut noch Hus.
2: Ja, vielen Dank. Das hat mich Spaß gebracht.
1: Ja, uns auch.
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5: Ordentlich Regen heute Morgen hier bei uns in Schleswig-Holstein. Es wird jetzt besser. Im Laufe des Nachmittages kommen auch trockene oder mehrere trockene Phasen dazwischen. Maximal gibt es heute aber auch nur 18 Grad. 14 sind es jetzt in Husum an der Mühlenau. 14 Grad in Mönckeberg, beim Mönckeberger See und 14 Grad in Neufeld. Beim Schützenverein, ich muss allerdings dazu sagen, ich glaube, wir haben schon den ganzen Morgen 14 Grad überall. Das heißt, es geht nicht so richtig bergauf.
6: Das hält sich heute.
5: Die letzten paar Grad kommen wahrscheinlich im Süden dann demnächst noch dazu. Der RSA-3-Tage-Trend sagt aber, es bleibt wechselhaft in den nächsten Tagen. Und es bleibt auch weiterhin kühl.
6: Ja, die kommen noch dazu. Klingt auch so, als würden irgendwie noch Gäste zum Urlaub kommen.
5: Aber ja, so ein, zwei Kleckerweise.
6: Ein, zwei Kleckergrad.
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6: So, wir gucken schnell auf die Straßen. Schleswig-Holsteins bester Verkehrsservice. Da haben wir immer noch die A23 Hamburg Richtung Heide, Höhe Halzenbeck-Ruppunda. Reinigungsarbeiten bis voraussichtlich heute Nachmittag da noch gesperrt. Ihr müsst eine Umleitung fahren. Und die meisten Blitzer nur bei RSH. Tabeck, Dorfstraße statt auswärts. Danke, Thomas. Dann hat Kiel auch einen Blitzer abbekommen. Und zwar Rönnerweg beidseitig in der 30er. In Kropp blitzt es. Und zwar Norderstraße beidseitig 30 erlaubt. Neumünster, Kieler Straße statt einwärts. Höhe der Schule. Da bitte sowieso immer vorsichtig. 30 erlaubt. Benebeek, Mühlenstraße statt einwärts und dann haben wir hier noch Linau, das ist die Hauptstraße, diesmal beidseitig, da sind innerorts 50. Wenn ihr auch noch was habt, Staus und Blitzer, meldet ihr uns gerne kostenlos unter der 08000 774 774. Wir wünschen euch eine gute Fahrt.
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0: Angels, Daylight in Your Eyes. Das sind noch mehr von euren Lieblingshits in Schleswig-Holsteins beste Mix hier in der RSH Moin Show. Matze Schmark, Sharon Hein und Tanja Puttfagen.
1: Moin! Wir sind wieder zusammen. Tanja übernimmt hier gleich. Tanja, wir haben den ganzen Morgen schon plattdütsch geschnackt hier mit den Leuten. Tatsächlich ging es heute Morgen mit einer Platt-Influencerin, wusste ich auch nicht bis dato, dass wir sowas in Schleswig-Holstein haben. Ging es hier durch die plattdütsche Sprock.
0: Sprichst du auch noch plattdütsch?
1: Wollte ich gerade fragen, ja.
2: Ja, nicht, aber ich hatte eine original Hamburger Oma, die konnte das wirklich sehr gut.
0: Ja, das ist dann nochmal wieder was anderes.
1: Du hast ja auch einen Nocknome.
2: Total.
1: Den Nocknome Puttfagen, dort ist ja im Prinzip auch platt.
2: Im Prinzip ist gut.
1: Das ist Blatt.
0: Was heißt das nochmal? Das erzählst du immer wieder. Was heißt nochmal Puttfagen?
2: Pfützenferkel heißt das. Ich erinnere mich noch sehr gut an meine erste Beratung an der Universität, wo ich dann meinen Namen sagen musste, damit die mir so einen Schein ausstellen. Da habe ich gesagt, Tanja Puttfagen, und der Typ gleich so, wie heißt sie?
1: Also, könnt ihr mal sehen, ne? Es gibt Platt-Influencer in Schleswig-Holstein. Wir haben hier sogar Moderatorinnen, die heißen sogar Platt.
0: Ja.
1: So, wir legen immer einen drauf.
0: Mit dem Ferkel in die Pfütze gleich absehen.
1: Den hat Tanja auch noch nie gehört.
0: Ja, wahrscheinlich nicht. Viel Spaß
1: also,
0: euch.
1: Wir hören uns morgen früh wieder. Ab Pfiff. Das ist richtig bannig früh.

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5: 5 vor 10. Ich bin Sönke Röhling. Guten Tag. Kiel hat im aktuellen SKL-Glücksatlas unter den 40 bevölkerungsreichsten Städten in Deutschland einen großen Sprung nach vorn gemacht. Die Landeshauptstadt klettert von Rang 12 auf 5. Spitzenreiter ist Erfurt. RSH Schleswig-Holstein-Reporter Andreas Otto.
6: Ja, auf der Zufriedenheitsskala von 0 bis 10 kommt Kiel auf 7,3 Punkte, in Erfurt sind es 7,7. Aus Schleswig-Holstein ist außerdem Lübeck dabei, die Hansestadt bleibt mit 7,1 Punkten auf Platz 18. Den letzten Platz belegt übrigens mit großem Abstand Rostock. Laut Glücksatlas nimmt die Lebenszufriedenheit in den deutschen Großstädten weiter zu, allerdings langsamer als in den Vorjahren.
5: Ministerpräsident Günther rechnet für die Ostseehäfen mit weiterer Unterstützung durch die Europäische Union. Das Kabinett ist zurzeit in Brüssel und hat sich gestern unter anderem mit NATO-Generalsekretär Rutte und EU-Kommissionspräsidentin von der Leyen getroffen. Im Mittelpunkt stand die besondere Lage Schleswig-Holsteins. Der Bau der neuen Klappbrücke über die Schlei bei Lindau-Niss wird offenbar noch teurer als bislang angenommen. Nach einem Bericht des SAZ rechnet die Bahn inzwischen mit einem dreistelligen Millionenbetrag. Zu Beginn der Arbeiten war von rund 50 Millionen, zwischenzeitlich von über 80 Millionen die Rede. Fertig soll die Brücke im kommenden Jahr sein. Ein gemeinsamer Kampfjet von Deutschland und Frankreich, den wird es nicht geben. Berlin und Paris sind zu dem Schluss gekommen, dass die entsprechenden Firmen nicht zusammenfinden. Das milliardenschwere Prestigeprojekt war vor knapp 10 Jahren vereinbart worden. Heute startet wieder die Seehundzählung im Wattenmeer. Um einen Überblick über die Population zu bekommen, werden die Tiere aus der Luft gezählt, nicht nur in Schleswig-Holstein, sondern von Dänemark bis in die Niederlande. Die Zählungen sind Teil eines internationalen Schutzabkommens der drei Länder. Die deutsche Fußballnationalmannschaft ist in ihrem WM-Quartier angekommen. In Winston-Salem im US-Bundesstaat North Carolina bereitet

0: sich das DFB-Team jetzt aufs Turnier vor. Die WM startet übermorgen und Sonntag steigt dann auch Deutschland ein. Trotz der teils späten Anstoßzeiten gibt es vielerorts Public Viewings. Axel Klein vom Hotel- und Gaststättenverband sagt uns:
1: Die Fußball-Weltmeisterschaft ist natürlich immer ein Highlight, nicht nur für die Fans, sondern auch für die Gastronomie, für die Hotellerie. Da ist immer ein Umsatzzuwachs. Das ist vor allen Dingen natürlich bei den deutschen Spielen der Fall, bei den vielen späten Spielen, die da sind. Da wird es ein bisschen darauf ankommen, wie sich das Turnier entwickelt, aber auch wie kreativ manche Gastronomen sind.
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3: Ja, auf Sylt haben wir heute zeitweise ganz schöne Abschnitte, dann ziehen aber auch dickere Wolken durch. Es kann immer mal was runterkommen, das sind einzelne Punkte, die man erkennen kann auf dem Radar. Dazu ist der Wind mit Stärke nahe 5 bis 6 unterwegs, kommt so aus westlichen Richtungen, 17 Grad die Tageshöchsttemperaturen. Sonne, Wolken, einzelne Schauer, auch morgen und übermorgen. Der Freitag relativ regnerisch, Stand jetzt.
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3: Der Verkehrsservice für Sylt. Übermorgen geht's ja erst so richtig los mit dem großen Treffen der Bikerinnen und Biker, aber schon jetzt sind eine ganze Menge mehr Maschinen als sonst auf der Insel. Ne, lassen Sie uns bitte alle gemeinsam, egal ob 2 Räder oder 4 Räder, ganz besonders langsam und vorsichtig machen, nicht, dass da irgendwas passiert. Ansonsten gibt's noch ein paar Baustellen, darüber hinaus aber keine größeren Störungsmeldungen. Es sei denn, Sie haben was für mich, dann sagen Sie es gerne mir und ich informiere alle anderen. Gute Freude. Fahrt.
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3: Ja, moin. Wenn ich im Inselwetter gerade gesagt habe, der Freitag eher regnerisch stand jetzt, ne, dann habe ich das so formuliert, weil sich im Moment wirklich ganz schnell Regengebiete auf dem Radar aufbauen, dann aber auch genauso schnell wieder verschwinden. Das habe ich in all den Jahren, in denen ich diese Sendung hier moderiere, tatsächlich so noch nie gehabt. Also mit ein bisschen Glück sind die am Freitag dann auch wieder vom Radar verschwunden. Wir gucken uns das weiterhin an. Ja, jetzt erstmal, ihr Lieben, komm, happy Dienstag. Schön, dass wir zusammen sind. Ich habe richtig Bock auf diese 4 Stunden mit Ihnen und euch gemeinsam.
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Ja, moin. Klasse, dass Sie dabei sind. Und noch einmal ganz, ganz herzlich willkommen zur heutigen Ausgabe von RSH auf Sylt mit Carsten Köter an diesem 9. Juni. Ja, das ist so eine klassische, ich sag mal so Anfang, Mitte Juni-Lage. Ne? Man merkt, dass es jetzt stramm auf die Saison zugeht. Das kann man unter anderem auch festmachen an der Veranstaltungsdichte. Nehmen Sie nur mal jetzt das heranrauschende Wochenende, also mit dem großen Harley-Treffen, ist natürlich Thema heute hier bei mir. Und dem Altliga-Cup von Tinnum 66 ist natürlich Thema bei mir. Und der Eröffnung des Multiparks am Freitag natürlich Thema bei mir. Am kommenden Wochenende, also nicht jetzt, sondern dem drauf, die Kampen Classics. Das ist ein großes Treffen von Liebhaberinnen und Liebhabern alter Autos. Da werde ich drüber schnacken mit Kiki Schneider, der Veranstalterin. Und an dem Wochenende drauf, also am letzten Juni-Wochenende, da kommen dann schon die ersten Sommerferiengäste. So, und dann ist ohnehin richtig Kapelle. Die ersten sind dieses Jahr, ich meine, die Freundinnen und Freunde aus Hessen und aus Rheinland-Pfalz und aus dem Saarland. Und dann gibt's keinen halten mehr, aber das soll ja irgendwie auch so sein auf einer Insel, die vom Tourismus lebt. Stichwort Tourismus, ne, ganz wichtige Geschichte. Nur noch heute und morgen können Sie nämlich da mitdiskutieren. Wo? Dazu mehr in ein paar Minuten hier bei mir in RSH auf Sylt.

noch einen dollen Dienstag wünsche ich. Hier ist RSH auf Sylt mit Carsten Köthe und jetzt mit dem Stichwort Tourismusstrategie. Da sind doch alle aufgefordert mitzudiskutieren, ganz gleich, ob sie Insulanerin oder Insulaner sind oder als Gast auf der Insel oder ob sie hier, so wie ich, ein Stück weit leben und arbeiten. Möglicherweise alle dürfen oder sollen gerne ihre Meinung äußern. Also es geht dabei um Fragen wie, welche Themen bewegen Sie ganz besonders? Welche Herausforderungen oder Chancen fehlen bislang? Welche Aspekte sind für die touristische Entwicklung der Insel wichtig? Und. Da wurden einzelne Punkte bereits vorbereitet. Da können Sie Ihre Kommentare zu abgeben und möglicherweise eine ganz neue Sichtweise in die Diskussion bringen. Und dann wird das Ganze in verschiedenen Gruppen weiter diskutiert, bevor dann Ende August die endgültigen Ergebnisse bekannt gegeben werden. Gehen Sie mal auf sylt.de und den / Kurs minus Sylt. Da können Sie mitmachen und sich beteiligen. Das geht allerdings nur noch heute und morgen, dann ist diese Geschichte soweit erstmal abgeschlossen. Diskutieren Sie mit oder, ich habe das glaube ich schon tausendmal gesagt, ne? Wer nicht mitmacht, darf hinterher auch nicht meckern. Also nicht so laut jedenfalls.

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13: Tageshöchsttemperaturen, da sind 17 Grad. Heute ist ein bisschen kühler geworden. Liegt auch mit am Wind. Der ist recht stramm unterwegs und kommt aus westlichen Richtungen. Dazu haben wir einen Mix aus sonnigen Abschnitten, aber eben auch dickeren Wolken. Die Regenwahrscheinlichkeit über den ganzen Tag verteilt ist schwierig. Ich würde sagen im 50%-Bereich. Der RSH 3-Tage-Trend. Sonne, Wolken, Schauer morgen auch. Donnerstag ebenso. Am Freitag aktuell viele Wolken, dazu Regen, mittendrin aber auch ein paar Auflockerungen.
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13: Der Verkehrsservice für Sylt hat nichts zu melden, also keine Störungsmeldungen im eigentlichen Sinne jedenfalls. Von daher denke ich mal, Sie kommen ganz flott voran. Machen Sie bitte nicht zu flott, passen Sie auf sich und auf andere auf, denken Sie an die Baustellen. Und ja, sagen Sie gerne Bescheid, wenn denn doch noch irgendetwas los sein sollte, von dem Sie sich denken, das ist wichtig, müssen alle anderen auch wissen. Ich gebe Ihre Info dann weiter. Gute Fahrt.
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Einen tollen Dienstag wünsche ich. Hier ist RSH auf Sylt mit Carsten Köthe und jetzt mit einer Geschichte für die etwas älteren, wobei, nee, eigentlich nicht. Heute ist der 9. Juni, heute ist Todestag von James Last. Legendärer Bandleader, so aus den 70er Jahren. Hauptsächlich meine Eltern hatten auch Schallplatten von denen, wie hießen die noch? Nonstop Dancing oder so. Keine Ahnung, auf jeden Fall, wenn Party war, dann wurden diese Schallplatten aufgelegt. Wo hat James Last, so raten Sie mal, ganz, ganz häufig Urlaub gemacht? Richtig, hier auf Sylt. Und zwar nicht in irgendwelchen Luxushotels, sondern im Wohnwagen auf dem Campingplatz. Der große James Last. Und wenn noch heute auf Sylt die Sonne untergeht, dann wird ja in diversen Locations ein ganz bestimmtes Lied gespielt. Bei Jan oben im Beachhaus ist das dieses Lied hier.

0: haben alle, die bei Jan schon mal einen Sonnenuntergang erlebt haben, gehört. Ne? Biskaya. So, und von wem stammt Biskaya? Richtig, eben von James Last, an den ich heute auch aus diesem Grund einfach mal erinnern wollte.
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Ja, moin und klasse, dass Sie dabei sind. Hier ist Carsten Köthe mit RSH auf Sylt. Guck mal, eben hatte ich was für die Älteren, jetzt habe ich was für die Jüngeren. Wobei auch da, nee, nicht nur. Wahrscheinlich auch Skaterinnen und Skater, die schon ein paar Jahre auf dem Buckel haben. Ich denke, Sie wissen, worum es jetzt bei mir geht. Ne? Um den Multipark. Jetzt am Freitag ist doch Eröffnung, also zumindest so des ersten oder der ersten Bereiche des Multiparks, der am Stadion des TSV Westerland entsteht. Die Skateranlage soll da in Betrieb genommen werden und das Streetballfeld auch. Und alle sind auf jeden Fall herzlich eingeladen, mit zu feiern am Freitag ab 14 Uhr mit Musik und ein paar Reden. Und dann, ja, holt die Boards raus und dann wird da geskatet. Wie groß für alle Gäste vielleicht zur Erklärung. Das soll dann eines Tages, wenn es ganz fertig ist, wirklich ein Treff werden für Jung und Alt, für Groß und Klein, für Sportbegeisterte mit ganz, ganz vielen unterschiedlichen Sportangeboten. Der Multipark jetzt am Freitag, 14 Uhr. Ich sag bis dahin natürlich nochmal Bescheid hier in RSH auf Sylt. Und wenn Sie jetzt sagen, Mensch Carsten, wirst du da aufskaten? Wissen Sie, in meinem Alter brechen Knochen nicht mehr, in meinem Alter splittern sie schon.

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4: 5:11. Ich bin Sönke Röhling. Guten Tag. Kiel hat im aktuellen SKL-Glücksatlas unter den 40 bevölkerungsreichsten Städten in Deutschland einen großen Sprung nach vorn gemacht. Die Landeshauptstadt klettert von Rang 12 auf 5. Spitzenreiter ist Erfurt. Einzelheiten von Imme Kasten.
5: Auf der Zufriedenheitsskala von 0 bis 10 kommt Kiel auf 7,3 Punkte. In Erfurt sind es 7,7. Aus Schleswig-Holstein ist außerdem Lübeck dabei. Die Hansestadt bleibt mit 7,1 Punkten auf Platz 18. Den letzten Platz belegt übrigens mit großem Abstand Rostock. Laut Glücksatlas nimmt die Lebenszufriedenheit in den deutschen Großstädten weiter zu, allerdings langsamer als in den Vorjahren.
4: Die neue Schleibrücke in Lindau-Niss wird wohl deutlich teurer als geplant. Die Deutsche Bahn rechnet laut SAZ inzwischen mit einem dreistelligen Millionenbetrag. Zuletzt standen noch 85 Millionen Euro im Raum. Als Gründe für die Steigerung nennt die Bahn demnach gestiegene Baukosten, schwankende Marktpreise und Materialknappheit. Ab dem Sommer nächsten Jahres sollen die Züge wieder rollen. Für Autos soll dann Ende

0: kommenden Jahresfreifahrt sein. Im vergangenen Jahr sind in Deutschland so viele politisch motivierte Straftaten registriert worden wie noch nie. Laut Bundeskriminalamt waren es knapp 86.000. Bei etwa der Hälfte der Straftaten waren es rechtsextreme oder rechte Täter. Den größten Anstieg gab es aber im linksextremen Bereich. Innenminister Dobrindt.
1: Das zeigt auch wiederholt deutlich, dass eine sehr große und die größte Gefahr natürlich vom Rechtsextremismus ausgeht. Eindrucksvoll aber wird klar, dass die linke Szene deutlich mobilisiert.
0: Ungewohnter Anblick vor Helgoland. Der Kreuzfahrtriese Mein Schiff 3 hat einen Stopp vor der deutschen Hochseeinsel eingelegt. Ein reguläres Anlaufen des Hafens in Amsterdam war wegen widriger Wetterungsbedingungen ausgefallen. Die Reise des Kreuzfahrers der Reederei TUI Cruises endet dann regulär in Bremerhaven. Im Gegensatz zur Winter-WM in Katar vor 4 Jahren spielt bei der WM in Nordamerika Public Viewing wieder eine deutlich größere Rolle. Fast die Hälfte der Menschen hierzulande möchte die Spiele zusammen mit anderen verfolgen, so eine aktuelle Umfrage. Der Hotel- und Gaststättenverband spricht im Interview mit uns von einem Highlight, das für mehr Umsatz sorge.
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3: Auf Sylt ist es heute zeitweise ganz schön mit Sonnenschein, dann sind aber auch immer wieder so dicke Wolken unterwegs, die Regen im Gepäck haben können. Man erkennt einzelne Niederschlagsgebiete auf dem Radar. Dazu ist der Wind mit Stärke 5 bis 6 unterwegs, kommt aus West, macht es ein bisschen kühler als zuletzt 17 Grad. Die tageshöchste Temperatur in der RSH 3-Tage-Trend. Morgen Sonne, Wolken, einzelne Schauer. Am Donnerstag Sonne, Wolken, einzelne Schauer. Der Freitag sieht aktuell noch recht regnerisch aus.
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3: Der Verkehrsservice für Sylt aktuell keine größeren Störungsmeldungen. Insofern denke ich mal, sie kommen ganz ordentlich voran. Jetzt werden mehr und mehr Motorräder auf die Insel kommen wegen der Summertime Party des Sylt Chapters. Also ganz besonders langsam und vorsichtig machen in diesen Tagen. Bitte haben Sie darüber hinaus noch eine Info für mich, denn sagen Sie es gerne mir und ich informiere alle anderen. Gute Fahrt.
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3: Ja, moin, nochmal ein Blick auf das Inselwetter. Im Moment sieht es am Freitag wirklich eher regnerisch aus. Ich hoffe, dass diese dicken Wolken noch verschwinden, weil am Freitag ist doch, hatte ich vorhin erzählt, ne, Eröffnung des Multiparks oder des ersten Bauabschnitts auf jeden Fall. Und Skaten geht wahrscheinlich auf so einer nassen Anlage auch, aber wenn es trocken ist und wenn die Sonne scheint, dann macht es natürlich noch mehr Spaß. Wir drücken also alle mal die Daumen. Happy Dienstag, ihr Lieben. Schön, dass wir zusammen sind. Nix wie nein in die 11 Uhr Stunde schon.
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Are you with me? Heute ist der 9. Juni. Ja, hier ist Carsten Kötebeet, RSH auf Sylt. Donald Duck hat heute Geburtstag. Kein Spruch jetzt. Geboren offiziell am 9. Juni 1934. Donald Duck chaotisch, mitunter jähzornig, manchmal stinkfaul und natürlich Lichtjahre von seinem reichen Onkel Dagobert entfernt. Wobei, sind wir das nicht alle? Andererseits, ja, wenn man in diversen Inselorten oder in der ein oder anderen Location mal am Nebentisch lauscht, ne, da sind dann diverse Männer, das ist tatsächlich so ein männliches Phänomen, nach eigener Aussage nicht weit von Dagobert Duck entfernt, ne, also Kohle ohne Ende, Börse brummt wie der Teufel und überhaupt, entweder kaufe ich hier noch eine Bude auf Sylt oder Marbella, mal gucken, und das sind dann immer die, die am Ende 20 Cent Trinkgeld geben, wobei man dann ja auch wieder bei Dagobert Duck wäre, dessen Neffe Donald heute Geburtstag hat. Ja, und wenn Sie auch was zu feiern haben, dann von dieser Stelle aus natürlich ein ganz, ganz herzliches Happy Birthday to Donald!

Einen klasse Dienstag wünsche ich hier das RSH auf Sylt mit Carsten Köthe. Immer am Dienstag öffnet ein ganz besonderes Museum hier auf der Insel seine Pforten, das Kaitumer Feuerwehrmuseum. Nämlich auf 60 Quadratmetern gibt es ein Jahrhundert Feuerwehrgeschichte zu sehen mit historischen Uniformen und Helmen und Fotos und weiteren Utensilien. Kann man sich, wie gesagt, immer am Dienstag anschauen, jeweils von 10.30 Uhr bis 13.30 Uhr. Und das Allerbeste, die Führung durch das Haus, also wenn Sie denn mögen, und Sie sollten das auf jeden Fall machen, die Führung übernehmen altgediente Sylter Feuerwehrmänner. Ich sag ja, ein ganz besonderes Museum auf Sylt. Das Feuerwehrmuseum in Kaitum. Finde ich gut.

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15: Erstmal die Tageshöchsttemperaturen. 17 Grad kriegen wir heute auf Sylt. Dazu ist es mal sonnig, denn sind auch dicke Wolken unterwegs. Die Regenwahrscheinlichkeit ist ganz schwierig heute, weil da bauen sich Niederschlagsgebiete auf. Dann verschwinden die auch wieder, sagen wir einfach mal, im 50%-Bereich. Und der Wind ist dazu recht stramm unterwegs. Er kommt aus westlichen Richtungen, der RSH-3-Tage-Trend. Morgen und übermorgen geht es so ähnlich weiter. Am Freitag stand jetzt viele Wolken und Regen.
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15: Ist soweit noch okay, würde ich sagen. Keine größeren Störungsmeldungen. Und noch habe ich gesagt, weil ja, ne, ich denke mal, heute schon und morgen und spätestens übermorgen dann zahlreiche Bikerinnen und Biker auf die Insel kommen zur großen Summertime-Party des Sylt-Chapters. Ist gleich Thema hier bei mir in RSH auf Sylt. Und wenn Sie darüber hinaus noch irgendeine Info für mich haben, ne, dann sagen Sie es gerne mir, damit ich die dann an alle anderen weitergeben kann. So, gute Fahrt.
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0: Moin, hier ist RSH auf Sylt mit Carsten Köthe und mit Studiobesuch Michael Knote vom Sylt-Chapter ist bei mir. Erstmal hallo und moin.
1: Ja, moin Carsten, schön, dass ich hier sein kann.
0: Die Summertime-Party des Sylt-Chapters, die steht in den Startlöchern. Wie viele Bikerinnen und Biker, wie viele Fahrzeuge, wie viele Motorräder erwarten wir?
1: Ja, das ist so wie jedes Jahr, wir sind so etwas über 700 Leute wieder. Mit, weiß ich nicht, gut 500 Motorrädern, dann kommen natürlich immer wieder ein ganzer Schwung Leute dazu, die nicht angemeldet sind. Ich spreche ja immer über die angemeldeten Teilnehmer.
0: Ja, ja klar.
1: Aber es kommen genug noch auf die Insel, die sagen, Mensch, auf Sylt ist Harley-Party, Harley-Treffen, da fahre ich mal hin. Viele kaufen sich dann in der Woche auch noch eine Karte, aber wir sprechen über 700 Leute, 500 plus Maschinen.
0: Wunderbar. Für die Gäste, die jetzt vielleicht das erste Mal hören, wie ist das Programm? Sag mal, wie ist der Ablauf?
1: Also der Ablauf ist, es geht am Donnerstag los,
0: okay.
1: Da ist die Biker Welcome Night, schöne Biker Party, rockige Musik.
0: Geil.
1: Kleiner Auftakt. So, und dann ist am Freitag Main Street in der Elisabethstraße, von 10 bis 17 Uhr ist die Straße wieder gesperrt.
0: Ja, genau.
1: Da präsentieren die Gäste oder die Harley-Fahrer ihre Maschinen.
0: Mega.
1: Abends geht's dann auf die Harley-Party in den CCS-Saal.
0: Ja.
1: So, und dann geht die Party bis in die frühen Morgenstunden und am Samstag ist die Aufstellung zur großen Parade über die Insel auf der Promenade.
0: Okay, und dann geht's wieder, genau, einmal quasi über die ganze Insel.
1: Über die ganze Insel. Und man glaubt es kaum, das sind ja ungefähr 100 Kilometer, die wir fahren können oder die wir fahren in dem Korso. Wir fahren nach Hörnum, dann ja. Geht's über die Ostdörfer, zurück nach Kampen,
0: ja.
1: Bis in den Hafen nach List. In List wird ungefähr anderthalb Stunden Pause gemacht. Ja, also, und dann geht's um 15 Uhr weiter und dann geht's nach Wenningstedt. Und Wenningstedt ist wieder DJ und Abschluss der Parade.
0: Und dann am Sonntag leises Auslaufen, so kann man das dann, glaube
1: genau,
0: ich.
1: Genau, jeder für sich selber am Samstagabend, Sonntag reisen viele ab. Wobei auch dieses Jahr schon, ich weiß nicht, ich habe von einigen gehört, 2 Wochen, 3 Wochen hier. Die sind also seit Pfingsten hört man sie auch schon knattern.
0: Ja, genau.
1: Wobei auch ein paar schon vorher da waren und auch noch wesentlich länger bleiben. Also das ist einfach toll, dass nicht nur für 4 Tage auf die Insel kommt.
0: Und so wie es ja irgendwie eigentlich auch sein soll. Bei der Summertime Party, wir schnacken gleich noch ein bisschen weiter, bleibst bei mir.
1: Ja, super.
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0: Ja, klasse, dass Sie dabei sind. Hier ist Carsten Köthe mit RSH auf Sylt und weiterhin mit Studiobesuch. Michael Knote vom Sylt Chapter ist bei mir. Wir schnacken über die Summertime Party jetzt am heranrauschenden Wochenende. Vielleicht immer wieder ein Wort für alle, die sagen, es ist mir ein bisschen zu laut.
1: Ist es wirklich zu laut? Ja, das als Harley-Fahrer ist es natürlich Musik in den Ohren, ja. Aber es ist ja zeitlich wirklich begrenzt.
0: Ja,
1: so. Und man findet immer auf der Insel eine ruhige Ecke, wo man sagt, Mensch, da höre ich jetzt die Harleys nicht.
0: Ja.
1: Es ist natürlich in der Stadt, da hört man die Motoren. Also es geht ja nicht leise, es sind ja nicht alles Elektro-Harleys. Ich meine, es gibt zwar Elektro-Harleys, aber ich sag mal, wenn ich einfach die Zaungäste sehe, die am Freitag in der Elisabethstraße stehen oder am Samstag morgens auf der Promenade sind, wo von 9 bis, weiß nicht, mittags 12, 12.30 Uhr, bevor der Korso losgeht,
0: ja,
1: sich die Maschinen angucken und die Begeisterung, wenn sie dann losfahren,
0: ja,
1: dann überwiegt, glaube ich, diese, ich sag mal, leichte Geräuschkulisse für die Tage.
0: Egal, du hast mal gesagt, der große Unterschied Sylt zu anderen Harley-Events ist, dass es da immer ein Eventgelände gibt und hier ist die Insel.
1: Ja, du hast es schon offen gesagt. Also die Insel ist das Eventgelände. Also es ist halt, unterscheidet sich, ein normales Harley-Treffen ist halt festes Gelände.
0: Ja.
1: Dann werden da, weiß nicht, Buden aufgebaut.
0: Ja.
1: Hier ist die Insel das Eventgelände und die ganze Insel hat was von dem Treffen. Es ist so, dass sie über die Insel fahren, Kaffee trinken, essen gehen, Spaß haben.
0: Unbedingt. So, und darauf kommt es an und deshalb kommen die Leute, und das finde ich wirklich alle so unfassbar gerne und sind immer ganz begeistert, wenn dann wieder Harley-Treffen hier auf Sylt war. Das ist zumindest mein Eindruck von allen.
1: Ja, also wie gesagt, Teilnehmer und Gäste, die auf der Insel sind, das rufen ja auch vorher Leute an und sagen, Mensch, wann ist Harley-Treffen? Ich fahre zwar nicht Harley, aber ich möchte zu dem Zeitpunkt auch gerne wieder auf der Insel sein. Und dann buchen sie extra ihren Urlaub oder ihre Tage auf der Insel, ja, wenn Harley-Treffen ist.
0: So. Und jetzt am Wochenende geht's los. Wie gesagt, wenn es ein bisschen knattert, Sonntag ist es vorbei. Viel Spaß, toi toi toi euch allen und danke, dass du da warst, Michael.
1: Ja, danke. Und allen, denen es ein bisschen zu laut ist, bitten wir um Nachsicht.

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7: Einen schönen guten Tag. Die Kieler lieben ihr Leben in der Landeshauptstadt immer ein wenig mehr. Das macht heute das Ranking im SKL Glücksatlas deutlich. Von Rang 12 geht es darauf auf Platz 5. Ein Riesensprung bei der Lebenszufriedenheit. Das ist jetzt unser Top-Thema. Die glücklichsten Menschen leben aktuell in Erfurt. Thürings Hauptstadt hat damit ebenfalls einen großen Sprung gemacht. Über Kiel sagt uns Studienautor Bernd Raffelhüschen.
8: Nun, bei Kiel haben wir eine Stadt, die immer unterbewertet schien. Denn Kiel ist nicht eine Stadt, die an sich schön ist, aber das, was drumherum ist, müsste eigentlich sehr zufriedenstellend sein. Insofern ist Kiel jetzt wieder weiter aufgestiegen. Das liegt sehr, sehr eng. Also die ersten 11 Plätze sind so eng, dass man höchstens mal 2-3 Positionen sich verschoben hat, aber ansonsten nicht viel passiert ist.
7: Lübeck ist auch im Ranking der 40 größten Städte Deutschlands dabei. Die Hansestadt ist wieder auf Platz 18 gelandet und damit stabil. RSH Schleswig-Holstein-Reporter Andreas Otto, wie sieht's denn genau mit den Zufriedenheitspunkten aus?
9: Also von möglichen 10 Punkten hat Kiel 7,3 erreicht, in Lübeck sind es 7,1 und damit liegt man insgesamt wirklich gut, denn selbst Erfurt hat an der Spitze, in Anführungsstrichen wohlgemerkt, nur 7,7 Punkte. Also der Schnitt in Sachen Lebenszufriedenheit haut hin und vorne liegt man, der Studienautor hat es ja auch schon gesagt, sowieso sehr eng zusammen. Zwischen Erfurt und Kiel sind auf den Plätzen 2, 3 und 4 Augsburg, Düsseldorf und Krefeld. Ja, und auf dem letzten Platz liegt mit 5,8 Punkten Rostock.
7: Danke, Andreas. Insgesamt heißt es übrigens, die Kieler und Lübecker sind mit ihrem Leben überdurchschnittlich zufrieden. Und jetzt weitere Meldungen von Dirk Justes aus dem Nachrichtencenter.
10: In der kommenden Landtagssitzung wird über Gesetzentwürfe zum Schutz vor verfassungsfeindlichen und extremistischen Kräften beraten. 2 Jahre lang hat sich eine fraktionsübergreifende Arbeitsgruppe damit beschäftigt. Ziel ist es zum Beispiel, Blockaden bei der Wahl von Verfassungsrichtern zu verhindern. Die IHK Schleswig-Holstein fordert ein neues Modell in Sachen Strom- und Wasserstoffmarkt. Dabei sollen sich Schleswig-Holstein und Hamburg mit Westdänemark zu einer Stromzone zusammentun. Imme Kasten.
11: Hintergrund ist, dass Schleswig-Holstein deutlich mehr Strom erzeugt als verbraucht. Mit dem neuen Konzept könnte regional erzeugter Wind- und Solarstrom besser vor Ort genutzt werden. Teure Markteingriffe und Abschaltungen würden vermieden, heißt es von der IHK. Auch die Produktion von Wasserstoff kann davon profitieren. Mit der Umsetzung könnte man sofort loslegen, Inbetriebnahme aber frühestens 2030. Vertreter der IHK haben den Vorschlag heute der Politik in Brüssel vorgestellt.
10: Nach einem Unfall in Glinde bei Ratzeburg ermittelt die Polizei wegen Fahrerflucht. Ein Autofahrer hatte gestern Abend einen Jungen auf einem Fahrrad angefahren und war dann einfach davongefahren. Der 12-Jährige wurde leicht verletzt. Dank eines Zeugen kam die Polizei dem mutmaßlichen Fahrer auf die Spur. Gegen den 34-Jährigen aus dem Kreis Stormarn wird nun ermittelt.
7: Danke, Dirk. Zum Sport. Die DFB-11

0: bereitet sich weiter auf ihr Auftaktspiel gegen Curaçao am Sonntag vor. Am ersten Training im neuen WM-Quartier in Winston-Salem hat auch Torhüter Manuel Neuer teilgenommen. Und zum Schluss noch diese gute Nachricht aus Flensburg. Forscher der Europa-Uni haben gemeinsam mit der Sporthochschule Köln eine neue Schwimmlern-App für Grundschulen entwickelt. Die soll vor allem Lehrkräften helfen, den Fortschritt der kleinen Schwimmer besser im Blick zu behalten, zu erkennen, wo individuell nachgebessert werden muss und basierend darauf dann den Unterricht zu gestalten.
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2: Ja, auf Sylt haben wir heute zeitweise ganz schöne Abschnitte, dann ziehen aber auch dickere Wolken durch. Es kann immer mal was runterkommen, das sind einzelne Punkte, die man erkennen kann auf dem Radar. Dazu ist der Wind mit Stärke nahe 5 bis 6 unterwegs, kommt so aus westlichen Richtungen, 17 Grad die Tageshöchsttemperaturen. Sonne, Wolken, einzelne Schauer, auch morgen und übermorgen. Der Freitag relativ regnerisch, Stand jetzt.
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2: Der Verkehrsservice für Sylt. Übermorgen geht's ja erst so richtig los mit dem großen Treffen der Bikerinnen und Biker, aber schon jetzt sind eine ganze Menge mehr Maschinen als sonst auf der Insel. Ne, lassen Sie uns bitte alle gemeinsam, egal ob Zweiräder oder Vierräder, ganz besonders langsam und vorsichtig machen, nicht, dass da irgendwas passiert. Ansonsten gibt's noch ein paar Baustellen, darüber hinaus aber keine größeren Störungsmeldungen. Es sei denn, Sie haben was für mich, dann sagen Sie es gerne mir und ich informiere alle anderen. Gute Freude. Fahrt.
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2: Ja, moin. In dieser Stunde geht es bei mir um großen Fußball. Und wenn Sie jetzt denken, ah, okay, Weltmeisterschaft. Nee. Es geht um großen Fußball auf der Insel. Mehr dazu in ein paar Minuten. Jetzt erstmal Happy Dienstag, ihr Lieben. Schön, dass wir zusammen sind.
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0: ja, Sie hören RSH auf Sylt mit Carsten Köthe und mit Studiobesuch. Uwe Glindmeier von Tendum 66 ist da. Erstmal hallo und moin.
1: Ja, moin Carsten.
0: Ja, und wenn Uwe kommt im Juni, dann wissen Sie, jetzt geht's um den großen Altliga-Cup. Der steigt am Samstag im Sportzentrum in Tendum. Ja. Wie viele Mannschaften, Uwe, erzähl, von woher kommen die?
1: Also tatsächlich hat jetzt noch ganz kurzfristig eine Mannschaft abgesagt. Okay. Für die Nachrücker war es dann auch zu spät.
0: Ja.
1: Das heißt, wir haben jetzt 35 Teams.
0: Ja.
1: Und wir werden wohl eine All-Star-Truppe machen, so eine Würfeltruppe aus allen Mannschaften. Immer mal einer, der da mitspielt, damit alle Mannschaften ihre 5 Spiele in der Vorrunde gemacht kriegen.
0: Ja.
1: Walking Football Cup ist ja der zweite dann,
0: genau.
1: Diesmal, der Sylter Bank Walking Football Cup. Da sind wir jetzt dieses Jahr mit 13 Mannschaften am Start. Letztes Jahr waren wir ja 8.
0: Ja.
1: Ich hätte gerne für die Planung und für die Durchführung des Turniers in 16 dann schöner.
0: Ja.
1: Dann kannst du aus jeder Gruppe, dann machst du 4 Gruppen und dann kommen die ersten beiden weiter in die Viertelfinals, Achtelfinals.
0: Ja.
1: Und dann hast du es von der Planung ein bisschen einfacher. Nun spielen wir in 3 Gruppen, dann ist es ein bisschen hin und her gerechnet für meine Jungs, die da am Turnierplaner sitzen.
0: Ja.
1: Aber auch das kriegen wir hin.
0: Ja.
1: Das Turnier startet um 14.30 Uhr, der 15. Sylter Bank Altliga Cup um 10.30 Uhr.
0: Okay, und dann für alle Gäste wirklich, also anfeuern, hinkommen, nicht nur erlaubt, sondern ausdrücklich erwünscht.
1: Ausdrücklich erwünscht, genau. Gerne mit Fahrrad oder zu Fuß oder mit den Öffis.
0: Ja.
1: Also wir haben da wenig Parkplätze tatsächlich. Es bricht immer alles aus allen Nähten da.
0: Ja.
1: Und wir haben Fahrradständer da ohne Ende, da hilft mir der Bauhof wieder. Und dann, wenn man da ist, soll man ja sowieso nicht mit dem Auto wieder nach Hause fahren.
0: Nein, weil man ja auch ein Bierchen trinkt.
1: Ja, so eine Gerstenkaltschale macht schon mal Sinn.
0: Ja, genau. Und der Bus, ich fahre immer mit dem Bus, der hält direkt davor.
1: Also, ja, direkt. Also besser geht es eigentlich auch nicht.
0: Nee, deswegen. Nee. Also nochmal, das ist jetzt wirklich, also großer Spaß, aber natürlich auch schon Sport. Also wir Männer, wenn der Ball rollt, dann rollt er auch.
1: Ich sag immer, wer Fußballschuhe anhat und einen Ball sieht und einen grünen Rasen und einen Fuß hat, der will auch gewinnen.
0: Ja.
1: Das ist so. Das ist bei Fußballern einfach drin. Generell bei Sportlern, jeder Wettkampf muss gewonnen werden.
0: Ja.
1: Und der sportliche Ehrgeiz ist auch da.
0: Ja.
1: Das ist auch gut und richtig so. Und wir haben auch wirklich auch gute Qualität da. Hm? Also das sind richtig gute Fußballspiele, die man da teilweise sehen kann. Wir spielen da auf Kleinfeld.
0: Ja.
1: 6 Feldspieler, 1 Torwart. Da geht das manchmal schon zur Sache. Aber wie das immer so ist bei Fußballern, das rumst mal auf dem Platz. Wenn der Schiedsrichter abgepfiffen hat, dann gibt man sich die Hand, trinkt ein Bierchen zusammen und alles ist wieder gut.
0: So wie das sein soll. Du bleibst noch ein bisschen bei mir. Wir müssen noch einiges beschnacken. Ne?
1: Ja, machen.

0: Ja, Sie hören, es war Absolut mit Carsten Köter und weiterhin mit Studiobesuch. Uwe Glittmeier ist da von Tenum 66. Wir schnacken mit den großen Altliga-Cup jetzt am Samstag. Das ist eine richtig fette Veranstaltung. Die kriegt man nur hin mit ganz vielen Helferinnen und Helfern und Unterstützung. Da müssen wir uns jetzt mal bedanken.
1: Ja, genau. Da bedanke ich mich auch sehr gerne. Also einmal in erster Linie die ganzen ehrenamtlichen Helfer. Ich habe gerade mit Maike Beinling gesprochen. Die ist so quasi die Chefin von den Helfenden Elfen.
0: Ja.
1: Da rennen 40 Mädels am Samstag rum und helfen uns, also auch schon beim Aufbau und so und auch beim Abbau. Aber am Samstag sind 40 Mädels da, Wahnsinn, die dann in grünen Hemden rumlaufen. Ja. Das sind unsere helfenden Elfen, da geht mir das Herz auf.
0: Ja.
1: Und von der Altliga sind auch mal mindestens 30, die da mithelfen.
0: Ja.
1: Dann kommen irgendwann mal die Spieler dazu, wenn sie ausgeschieden sind.
0: Ja.
1: Und auch noch Externe. Also da sind schon mittlerweile ein paar dabei, die sagen, was für ein geiles Ding hier, da möchte ich auch, da möchte ich helfen. Und die kommen dann eben dazu, die räumen auf, die sehen zu, dass die Mannschaften ihre Getränke kriegen. Die rennen rum und sind einfach dafür da, dass den Mannschaften das Gute geht und dass es den Mannschaften da nichts fehlt. Und jetzt ist natürlich der zweite Part, so ein Ding, das kostet natürlich auch echt Marie.
0: Ja.
1: Und da muss ich ganz einfach auch mal sagen, da ist die Unterstützung hier auf der Insel auch mega. Also wir haben die Sylder Bank natürlich als Namensgeber des Turniers. Dann haben wir die Bauunternehmung August Prien, die Syltfähre, Autohaus Nielsen, Nordrhein GmbH, Nissen Heizung, Intersport, Hotel Sylderhof, Getränke Ibsen, Uhlsport. Und es geht dann weiter auch für die Tombola, die wir machen, da muss ich gleich vielleicht nochmal ganz kurz ein Seitenwort. Wir haben ja seit, weiß ich, 10 Jahren oder so, machen wir ja eine Tombola.
0: Ja.
1: Wir verkaufen Lose, wir haben 6, 7 richtig, richtig, richtig geile Preise.
0: Ja.
1: Die Tombola dauert ungefähr 20 Minuten, wenn es gut geht.
0: Ja.
1: Und das Beste, also der erste Preis ist ein E-Bike von Fahrradzentrum.
0: Mhm.
1: Also da fährt einer mit dem E-Bike dann nach Hause nach der Tombola, ist wirklich, wirklich echt krass. Und wir haben Hotelgutscheine und so weiter, das sind also richtig gute Preise.
0: Ja.
1: Wir verkaufen über einen Tag die Lose für 1 Euro und das, alles was da zusammenkommt, in den letzten Jahren waren es immer so um die 2.500 Lose, die wir verkauft haben, haben wir aufgerundet auf 3.000 Euro.
0: Ja.
1: Das geht an die Lebenshilfe und an eine weitere gute Institution hier auf der Insel. In diesem Jahr ist es der Sylter Hospizverein.
0: Ja, mega.
1: Mega.
0: Die Jubiläum und feiern übrigens.
1: Die Jubiläum feiern
0: am
1: auch
0: Wochenende.
1: Noch. Genau.
0: Ne? So.
1: Und wir haben uns vom Vorstand des Fördervereins der Altliga, haben wir uns in diesem Jahr überlegt, wir werden pro verkauftes Los legen wir aus unserer Kasse noch 1 Euro drauf, damit wir eine richtig fette Summe zum Verteilen haben nach dem Turnier.
0: Mega. Pass auf, wir sind gerade am Schnacken. Du bleibst noch ein bisschen bei mir. Nächste halbe Stunde mehr von dir.
1: Alles klar, danke.
0: Ach, schön.

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16: Die Tageshöchsttemperatur der Sylt 17 Grad. Heute ist ein bisschen kühler geworden. Liegt auch mit am Wind. Der ist recht stramm unterwegs und kommt aus westlichen Richtungen. Dazu haben wir einen Mix aus sonnigen Abschnitten, aber eben auch dickeren Wolken. Die Regenwahrscheinlichkeit über den ganzen Tag verteilt ist schwierig. Ich würde sagen im 50%-Bereich. Der RSH-3-Tage-Trend. Sonne, Wolken, Schauer morgen auch. Donnerstag ebenso. Am Freitag aktuell viele Wolken, dazu Regen, mittendrin aber auch ein paar Auflockerungen.
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16: Der Verkehrsservice für Sylt hat nichts zu melden, also keine Störungsmeldungen im eigentlichen Sinne jedenfalls. Von daher denke ich mal, Sie kommen ganz flott voran. Machen Sie bitte nicht zu flott, passen Sie auf sich und auf andere auf. Denken Sie an die Baustellen und ja, sagen Sie gerne Bescheid, wenn denn doch noch irgendetwas los sein sollte, von dem Sie sich denken, das ist wichtig, müssen alle anderen auch wissen. Ich gebe Ihre Info dann weiter. Gute Fahrt.
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0: Ach ja, Sie hören RSH auf Sylt mit Carsten Köthe. Uwe Glindmeier ist in dieser Stunde bei mir von Tennum 66. Wir schnacken über den Altliga Cup. 36 Mannschaften, sagtest du?
1: Ja.
0: Überleg mal, so, die müssen ja auch alle untergebracht werden. Ist das jetzt dieses Jahr noch ein bisschen schwieriger gewesen, weil parallel unter anderem Harley-Treffen ist und so? Oder habt ihr da eure festen Unterkünfte?
1: Ja, genau, tatsächlich ist das, sind ja einige Mannschaften, die dann auch schon bei den Hotels seit mehreren Jahren unterkommen. Ja. Und das geht dann auch relativ schmerzfrei.
0: Ja.
1: Die Jugendheime sind tatsächlich, stehen oder wieder bei Fuß, das ist ganz, ganz cool.
0: Oh, mega.
1: Aber da habe ich mich von vornherein nicht drum gekümmert, weil das ist, da, sich noch um die Unterkünfte der Mannschaften zu kümmern, ist, glaube ich, echt, dann sprengt es auch den Rahmen irgendwann. Nö, das funktioniert. Wir haben ja auch, ich habe mal mit dem Chef da gesprochen von den Harley Days.
0: Ja.
1: Wir haben ja eigentlich wenig Schnittmenge. So, das ist ja, wir sind da in Sylt-Ost, die Harleys, die donnern da mal ein, zweimal vorbei an dem Tag.
0: Ja.
1: Das merkt man dann auch schon, das rummelt dann schon.
0: Ja.
1: Aber das ist einfach cool und das gehört dazu. Ach. Die machen hier einen Riesenjob da bei den Harley Days. Und wir machen einen Riesenjob und wir können alle gut nebeneinander her leben und zwei Events oder drei Events am Insel, hier am Wochenende kann die Insel gut verknusen.
0: Ach, natürlich. Kriegen wir hin. Also, am Samstag erst Fußball gucken und abends, lass mich raten, ist noch ein bisschen stell dich ein. Also.
1: Ja, wenn wir um 20 Uhr, kurz nach 20 Uhr durch sind mit der Tombola, dann soll ja auch ein bisschen noch gefeiert werden. Das haben wir uns dann auch wirklich alle verdient.
0: Ja.
1: Wir haben das schöne große Zelt da. Und DJ Dreier und DJ Ossi legen wieder auf, die machen das auch schon seit Jahren, die freuen sich auch immer wieder auf dieses Event. Und dann lassen wir es noch mal ein bisschen krachen da.
0: Ja, und wenn er das sagt, dann ist es wirklich so, also der wackelt abends ganz gut die Wand, ne?
1: Ja, das ist so, das ist so. Wenn wir dann, wenn wir gutes Wetter haben und die Seitenwände auf sind von dem Zelt, dann müssen wir schon mal die Bässe runterdrehen. Das ist ja das Schöne, wir sind ja hier im Sportzentrum, wir sind ja irgendwie zwischen den Dörfern.
0: Ja.
1: Und wenn die Bässe ein bisschen runtergeregelt sind, dann stören wir da auch tatsächlich gar keinen.
0: Mega. Ich wünsche euch ganz, ganz viel Erfolg.
1: Ich
0: finde es toll, dass die Insel das immer so alles auf die Beine stellt.
1: Ja.
0: Und wie du vorhin gesagt hast, die ganze Unterstützung, das ist ja alles nicht selbstverständlich.
1: Ist es nicht mehr, nee.
0: Leider wir sehen nicht. Uns am Samstag.
1: Wir sehen uns am Samstag. Ich freue mich.
0: Uwe Glindmeier, vielen Dank, dass du da
1: danke,
0: warst.
1: Danke.

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Einen tollen Dienstag wünsche ich. Ja, sie hört RSH auf Sylt mit Carsten Köthe. Wir haben in dieser Stunde schon so viel über Fußball geredet, über den Altliga-Cup von Tinnum 66, jetzt am Samstag am Sportzentrum Sylt-Ost. Und das ist dann, wenn Sie so wollen, die perfekte Einstimmung auf die Fußball-Weltmeisterschaft. Da geht es ja am Sonntag für unsere Mannschaft los, abends gegen Curaçao. Und natürlich wird auch hier auf der Insel gemeinsam geguckt. Ich hatte gestern schon gesagt, es gibt ein Public Viewing im Tinnum Hüster, Snacks und Getränke und so bitte gerne mitbringen. Und es gibt ein Public Viewing unter anderem auch wieder oben im Erlebniszentrum Naturgewalten. Da ist für Speis und Trank gesorgt. Da habe ich vor 2 Jahren, als die Heim-EM war, ne, da habe ich da unser Auftaktspiel geguckt und das war eine coole Atmosphäre da oben, also hat mir super gefallen. Gemeinsam zu jubeln macht einfach mehr Spaß, wir werden hoffentlich viel Grund haben zu jubeln. Es gibt gewiss noch mehr Public Viewings. Na, immer wenn die eintrudeln, die Infos, dann gebe ich die selbstverständlich sofort an Sie weiter. Hier in RSH auf Sylt.

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11: 5:01. Ich bin Sönke Röhling. Guten Tag. Schleswig-Holstein sollte aus dem deutschen Strommarkt aussteigen und zusammen mit Hamburg eine gemeinsame Stromzone mit Westdänemark bilden. Das schlägt die Industrie- und Handelskammer vor. Hintergrund ist, dass Schleswig-Holstein mehr Strom erzeugt als verbraucht. Regional erzeugter Wind- und Solarstrom könnte vor Ort also besser genutzt werden. Teure Markteingriffe und Abschaltungen würden vermieden, so IHK-Hauptgeschäftsführer Ibsen. Kiel hat im aktuellen SKL-Glücksatlas unter den 40 bevölkerungsreichsten Städten in Deutschland einen großen Sprung nach vorn gemacht. Die Landeshauptstadt klettert von Rang 12 auf 5. Spitzenreiter ist Erfurt. Einzelheiten von Imme Kasten.
12: Auf der Zufriedenheitsskala von 0 bis 10 kommt Kiel auf 7,3 Punkte. In Erfurt sind es 7,7. Aus Schleswig-Holstein ist außerdem Lübeck dabei. Die Hansestadt bleibt mit 7,1 Punkten auf Platz 18. Den letzten Platz belegt übrigens mit großem Abstand Rostock. Laut Glücksatlas nimmt die Lebenszufriedenheit in den deutschen Großstädten weiter zu, allerdings langsamer als in den Vorjahren.
11: In der Landtagssitzung kommende Woche wird über Gesetzentwürfe zum Schutz vor verfassungsfeindlichen und extremistischen Kräften beraten. 2 Jahre lang hat sich eine fraktionsübergreifende Arbeitsgruppe damit beschäftigt. RSH Schleswig-Holstein-Reporter Andreas Otto.
13: Ja, es handelt sich dabei um die Vorbereitungen auf den möglichen Wiedereinzug der AfD in den Landtag im kommenden Jahr. Jede Fraktion hat eigene Gesetzesvorschläge eingebracht. Ziel ist es zum Beispiel, Blockaden bei der Wahl von Verfassungsrichtern zu verhindern. Und auch bei der Ministerpräsidentenwahl gibt es eine Präzisierung. Man wolle die Demokratie stärken, heißt es fraktionsübergreifend. Hintergrund sind Erfahrungen aus anderen Bundesländern.
11: Neuer Rekord bei den politisch motivierten Straftaten in Deutschland. Laut Bundeskriminalamt wurden im vergangenen Jahr knapp 86.000 Fälle registriert.

0: darunter gut 4000 Gewalttaten. Mehr von Fabian Hoffmann.
1: Innenminister Dobrindt sagt, Gewalt nimmt in der linken und rechten Szene spürbar zu. Im linksextremen Bereich ist der Anstieg der Taten am größten. Die meisten Taten kommen weiter aus dem rechten Spektrum. BKA-Chef Münch sieht soziale Medien als Treiber für Hass und Hetze, die dann oft auch zu Gewalt in der realen Welt führen. Bundeskriminalamt und Innenministerium haben angekündigt, den Kampf gegen Extremismus weiter zu verstärken.
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3: Ja, auf Sylt haben wir heute einen ganz schönen Mix aus Sonne und Wolken. Die Regengebiete, die man heute früh noch auf dem Radar erkennen konnte, die haben sich größtenteils schon wieder aufgelöst. Dafür sorgt unter anderem der Wind, der ist mit Stärke 5 bis 6 unterwegs, kommt aus westlicher Richtung in 17 Grad. Das sind die Tageshöchsttemperaturen der RSH 3-Tage-Trend. Morgen Sonne, Wolken, eventuell einzelne Schauer. Am Donnerstag nochmal so. Der Freitag stand jetzt eher regnerisch.
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3: Der Verkehrsservice für Sylt. Aktuell keine größeren Störungsmeldungen. Insofern denke ich mal, sie kommen ganz ordentlich voran. Jetzt werden mehr und mehr Motorräder auf die Insel kommen wegen der Summertime Party des Sylt Chapters. Also ganz besonders langsam und vorsichtig machen in diesen Tagen. Bitte haben Sie darüber hinaus noch eine Info für mich, dann sagen Sie es gerne mir und ich informiere alle anderen. Gute Fahrt.
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3: Ja, moin. Nochmal die Tageshöchsttemperaturen 17 Grad. Ne? Meine Mitbewohnerin war heute früh draußen auf der Hunderunde und kam zurück und sagte, fühlt sich irgendwie nicht wie Juni an. Muss ich ihr recht geben. Ne? Da ist noch ein bisschen Luft nach oben. Andererseits, guck mal, wir haben erst den 9. Juni, so Juli, August, kommt ja alles noch. Und ich behaupte weiterhin, wir kriegen einen richtig guten Sommer. Ich kann das nicht belegen, das ist einfach so ein Gefühl, das ich habe. Oder ein Wunsch, den ich in mir trage. Kann auch sein. Happy Dienstag auf jeden Fall. Schön, dass wir zusammen sind. Auf geht's in die 13 Uhr Stunde.
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Vollen Dienstag wünsche ich Sie, hört RSH auf Sylt mit Carsten Köthe. Jetzt geht es bei mir um Peter den Großen. Da erinnern wir uns, ne? Schule, Geschichte, das war so, ich denke mal, 8., 9. Klasse. Ja, Peter der Große, der als Zar und erster Kaiser des Russischen Reiches das Land mit Reformen erneuerte und Russland so zur europäischen Großmacht formte. Ja, so geht das also auch, ne? Das ist jetzt nicht so, dass das ganz ohne Armeen vonstatten ging, aber das gehörte seinerzeit ja fast ein Stück weit mit dazu. Peter der Große. Ich weiß, viele, viele Kampen-Jünger von den Pfingstwochenenden, die dachten wahrscheinlich, jetzt kommt eine Story über Peter Klim, ne? Früher aus dem Roten Cliff oder so. Nein, nein, nein, nein. Ich wollte einfach mal ein bisschen Geschichtsunterricht machen, damit am Ende auch was hängen bleibt, ne? Hier in RSH auf Sylt. Wobei Peter Klim ist natürlich ein richtig guter, also ganz ohne Frage. Und wenn der mal wieder auflegt auf der Insel, sag ich natürlich auch Bescheid, das ist ja klar. Hier in RSH auf Sylt.

hier ist RSH auf Sylt mit Carsten Köthe und mit allem, was auf der Insel so geht. Der Sylter Shanty Chor ist heute Abend zu Gast im Kursaal in Rantum und singt Lieder von Wind und Weite und von Meer und von gutem Wetter. Sylter Shanty Chor, da auch ein Stück Insel, wie ich finde, gehört dazu, keine Ahnung, wie Krabbenbrötchen oder Leuchttürme oder Schafe am Deich. Heute Abend, wie gesagt, 19 Uhr im Kursaal in Rantum. Mit Glück gibt's noch ein paar Tickets zum Vorverkauf. Mit ganz viel Glück dann auch noch Abendkasse. Aber wirklich nur mit ganz viel Glück.

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0: Tageshöchsttemperaturen auf 17 Grad heute. Wir haben einen Sonne-Wolken-Mix. Die Regenwahrscheinlichkeit lag heute früh noch im 50%-Bereich. Inzwischen nur noch 20. Da hat sich eine Menge getan auf dem Radar. Der Wind ist dazu recht stramm unterwegs und kommt die meiste Zeit jedenfalls aus westlichen Richtungen. Der RSH-3-Tage-Trend. Morgen und übermorgen Sonne, Wolken, eventuell kurze Schauer. Am Freitag, so wie es jetzt aussieht, viele Wolken und Regen.
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0: Der Verkehrsservice für Sylt hat nichts zu melden, also keine Störungsmeldungen im eigentlichen Sinne jedenfalls. Von daher denke ich mal, Sie kommen ganz flott voran. Machen Sie bitte nicht zu flott, passen Sie auf sich und auf andere auf, denken Sie an die Baustellen und ja, sagen Sie gerne Bescheid, wenn denn doch noch irgendetwas los sein sollte, von dem Sie sich denken, das ist wichtig, müssen alle anderen auch wissen, ich gebe Ihre Info dann weiter. Gute Fahrt.
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Ja, moin und klasse, dass Sie dabei sind. Hier ist Carsten Köthe mit RSH auf Sylt und mit allem, was auf der Insel so geht, flohmarkttechnisch zum Beispiel. Also ich glaube, es gibt wirklich kein Wochenende, vielleicht mal im November eins und im Januar, aber ansonsten gibt es kein Wochenende, an dem hier auf der Insel nicht mindestens ein Flohmarkt stattfindet. Aber das hat ja auch was mit Nachhaltigkeit zu tun und von daher bin ich ein großer Flohmarktfreund und kündige diese Veranstaltung immer gerne an. Jetzt am Samstag zum Beispiel großer Flohmarkt im Gemeindehaus in Tinnum, geht von 10 bis 16 Uhr, kann man gucken und kommen und stöbern und Schnäppchen machen und nette Leute treffen, so wie eigentlich immer auf Sylt, für Kuchen und Getränke ist gesorgt. Also Herz, was willst du mehr? Oder jetzt am Samstag 10 bis 16 Uhr Flohmarkt im Gemeindehaus in Tinnum. Guck mal, da ist ordentlich was los am Wochenende, weil am Tag drauf, hatte ich ja bereits erwähnt, ist da Public Viewing zum Auftakt unserer Nationalmannschaft bei der Fußball-Weltmeisterschaft. Ich sag am Freitag nochmal Bescheid, ne, damit auch wirklich alle informiert sind und keiner hinterher sagt, oh Mensch, Köthe hatte ich ja gar nicht gewusst. Na, an mir liegt's nicht, ich sag nochmal Bescheid.

ja, RSH auf Söldner, ein Programm nur für die Insel, immer von Montag bis Freitag. Gleich geht's hier weiter mit der Aftershow-Party mit Frank. Von mir war es das schon fast für heute. Morgen um 10 hören wir uns wieder. Und dann machen wir uns langsam weiter auf dem Weg Richtung Summertime-Party des Sylt-Chapters. Und ich bin schon ein paar Mal gefragt worden, ob ich denn auf irgendeiner Harley hinten drauf sitze und mitmache bei der großen Ausfahrt. Und sie dürfen Schwester zu mir sagen oder Angsthase oder so. Aber nee, ich habe das einmal gemacht. Ich bin bei dem Kumpel wirklich hinten drauf mal mitgefahren und er ist ganz langsam gefahren und man blubbert ja eh mit so einer Harley so ein bisschen gemütlich durch die Gegend. Das ist nichts für mich. Aber ich werde natürlich, wie wahrscheinlich viele andere auch, denn irgendwo stehen und mir das Spektakel wieder angucken. Wir schnacken morgen noch ein bisschen ausführlicher drüber. Ja? Bis dahin eine gute Zeit und tschüss, ihr Carsten Kütt.

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9: 2:05. Ich bin Cornelius Dreger. Guten Tag. Schleswig-Holstein sollte aus dem deutschen Strommarkt aussteigen und zusammen mit Hamburg und Westdänemark eine gemeinsame Stromzone bilden. Das schlägt die Industrie- und Handelskammer vor. Hintergrund ist, dass Schleswig-Holstein mehr Strom erzeugt als verbraucht. Regional erzeugter Wind- und Solarstrom könnte vor Ort also besser genutzt werden. Björn Meyer von der IHK Schleswig-Holstein sagte uns:
10: Der Zeitplan ist sehr langfristig. Wir rechnen mit einer frühesten Realisierung ab 2030. Und es ist ja auch so, dass es keine Forderung von uns ist. Also es ist keine Forderung der IHK Schleswig-Holstein, sondern es ist ein Denkanstoß insgesamt, eine Ideengebung, um einfach diesen Prozess, diesen Diskussionsprozess wieder in Gang zu bekommen.
9: Kiel hat im aktuellen SKL-Glücksatlas unter den 40 bevölkerungsreichsten Städten in Deutschland einen großen Sprung nach vorne gemacht. Die Landeshauptstadt klettert von Rang 12 auf 5. Spitzenreiter ist Erfurt. RSH Schleswig-Holstein-Reporter Andreas Otto.
11: Ja, auf der Zufriedenheitsskala von 0 bis 10 kommt Kiel auf 7,3 Punkte, in Erfurt sind es 7,7. Aus Schleswig-Holstein ist außerdem Lübeck dabei, die Hansestadt bleibt mit 7,1 Punkten auf Platz 18. Den letzten Platz belegt übrigens mit großem Abstand Rostock. Laut Glücksatlas nimmt die Lebenszufriedenheit in den deutschen Großstädten weiter zu, allerdings langsamer als in den Vorjahren.
9: Zum ersten Mal wird es in diesem Jahr ein offizielles Kieler Wocheschiff geben. Zum Auftakt ist es der 110 Jahre alte Traditionssegler Mare Frisium. 9 Tage lang wird der 50 Meter lange Windjammer eine Botschafterrolle einnehmen. Ziel ist es, das Kulturgut der Traditionssegler zu stärken. Letztes Jahr sind in Deutschland so viele politisch motivierte Straftaten registriert worden wie noch nie. Laut Bundeskriminalamt waren es knapp 86.000. Laut Innenminister Dobrindt hat sich die Zahl in den vergangenen 10 Jahren verdoppelt. Bei etwa der Hälfte der Straftaten waren es rechtsextreme oder rechte Täter. Den größten Anstieg gab es im linksextremen Bereich. Bei den Gewalttaten gab es dort ein Plus von fast 43% im Vergleich zu 2024. Im Gegensatz zur Winter-WM in Katar vor 4 Jahren spielt Public Viewing wieder eine deutlich größere Rolle. Fast die Hälfte der Menschen hierzulande möchte die Spiele zusammen mit anderen verfolgen, so eine aktuelle Umfrage. Der Hotel- und Gaststättenverband spricht im Interview mit uns von einem Highlight, das für mehr Umsatz sorgt.
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1: Unser RSH auf Sylt Wetter heute am Dienstagnachmittag. Da gibt es Sonne, Wolken gegen Abend, dann Regen und es ist windig aus Westen. Die Temperaturen bei 16 Grad und 10 Stunden scheint die Sonne heute insgesamt. Und der RSH auf Sylt 3-Tage-Trend. Morgen beginnt der Tag stürmisch. Ansonsten gibt es Sonne und Wolken im Wechsel, auch viel Sonne. 13 Stunden bei 16 Grad und der Donnerstag zeigt sich ähnlich mit 12 Stunden und 16 Grad. Da wird es vormittags noch ein bisschen regnen. Am Freitag wird es ein bisschen schlechter. Da bekommen wir nämlich schon viele Wolken und auch vormittags Regen. Nachmittags kommt die Sonne wieder raus. 2 Stunden scheint sie bei 16 Grad.
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1: Auf den Straßen soweit alles in Ordnung. Ihr kommt überall gut durch, wenn ihr was anderes gesehen habt. Her mit einer Mail ins Studio an sylt@rsh.de.
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1: Dieser Inselnachmittag ist auf jeden Fall super spannend. Nachher sind bei mir noch Martje und Pauline vom Schulzentrum Sylt. Die haben nämlich einen Podcast gemacht zum Thema Extremismus. Super spannend und mittlerweile schon bei Spotify zu entdecken. Da müsst ihr eingeben Politik-Talk und dann Martje oder Pauline dazu und schon solltet ihr den finden. Sprechen wir später drüber. Gleich gibt es erstmal ein paar Insel-News bei mir.
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Moin zusammen, hier ist RSH auf Sylt mit Frank Bremser, das Programm nur für die Insel. Jetzt gibt's Insel-News. Auf Sylt gibt es eine wichtige Entscheidung zur Zukunft von Ferien- und Dauerwohnungen. Der Bauausschuss der Gemeinde Sylt hat den umstrittenen Bebauungsplan 28 beschlossen. Nach langer Diskussion sollen künftig grundsätzlich bis zu 3 Wohnungen pro Gebäude möglich sein. Eine Ferienwohnung und 2 Dauerwohnungen. Ursprünglich stand auch eine deutlich strengere Regelung zur Debatte. Mit dem Beschluss versucht die Gemeinde, den Spagat zwischen dringend benötigtem Wohnraum für Insulaner und den wirtschaftlichen Interessen der Vermieter zu schaffen. Kellerräume dürfen künftig ausschließlich für Dauerwohnungen genutzt werden. Das Thema bleibt auf Sylt weiterhin noch hochemotional, denn Dauerwohnraum ist knapp. Gleichzeitig leben viele Menschen eben von den Ferienvermietungen. Ein echter Erfolg für die Sylter Jugend wird am Freitag in Westerland gefeiert. Nach fast 10 Jahren Planung, Diskussion und Rückschlägen wird der erste Bauabschnitt des Multiparks eröffnet. Initiator Gernot Westendorf hatte sich von Sportanlagen in Dänemark inspirieren lassen, erzählte er in der Sylter Rundschau, und unermüdlich für das Projekt gekämpft. Entstanden sind nun auf rund 1000 Quadratmetern ein moderner Skatepark, ein Streetball-Court und eine legale Graffiti-Fläche. Die Anlagen können kostenlos und ohne Vereinsmitgliedschaft genutzt werden. Für Westendorf ist die Eröffnung nur der erste Schritt, denn der Multipark soll in den kommenden Jahren weiter wachsen. Kreativ wird es am Donnerstag im Forum des Schulzentrums Westerland. Schülerinnen und Schüler der Schule St. Nikolai präsentieren dort die Ergebnisse ihres Tanzprojekts Insel in Bewegung. Seit Ende April haben sie sich mit Tanz, Bewegung und Rhythmus in ihrem Lebensumfeld auf Sylt beschäftigt und eigene Choreografien entwickelt. Die öffentliche Abschlussaufführung beginnt um 17.30 Uhr. Im Mittelpunkt steht die Frage, wie gesellschaftliche Teilhabe auf der Insel gelingen kann. Der Eintritt ist frei. Wie gesagt, am Donnerstag im Forum des Schulzentrums Westerland um 17.30 Uhr.

0: dann gucken wir doch gleich mal hier bei uns bei RSH auf Sylt auf die Veranstaltung. Morgen in der Villa Kunterbunt gibt es ein Abenteuer für kleine Seeräuber. Dann gibt es in Hörnum eine tolle Tour mit Journalistin Wiebke Stietz. Und es gibt um 20 Uhr morgen mit Jan-Peter Pedersen Kabarett in Rantum bei Rantum lacht. Mehr dazu nächste halbe Stunde. Dranbleiben.
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0: Unser RSH auf Sylt Wetter heute am Dienstag hat heute Nachmittag Wolken und Sonne im Wechsel. Und es kommt auch mal die ein oder andere Regenwolke vorbei. 16 Grad dann maximal. Und der RSH auf Sylt 3 Tage Trend morgen am Mittwoch. Da haben wir 13 Stunden Sonne insgesamt. Sonne, Wolken, windig ist es aus Westen bei 16 Grad. Am Donnerstag eigentlich eine Kopie vom Mittwoch mit 16 Grad und Sonne, Wolken im Wechsel. Ein paar Regentropfen, aber auch 12 Stunden Sonne. Also richtig schön. Und am Freitagvormittag gibt es Regen. Nachmittags lockert es dann immer mehr auf. Es kommt auch die Sonne raus. Allerdings nur 2 Stunden bei 16 Grad.
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0: Auf den Straßen soweit, alles in Ordnung. Ihr kommt überall gut durch, wenn ihr was anderes gesehen habt. 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

0: Gemeinsam durch den Dienstagnachmittag.
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0: Da gibt es morgen um 10 Uhr in der Villa Kunterbunt an der oberen Promenade in Westerland ein Abenteuer für kleine Seeräuber. Bei der Piratenschule gehen Kinder ab 4 Jahre auf Schatzsuche, verkleidet und geschminkt als Piraten. Macht ihr euch mit dem passenden Schlachtruf auf die Suche nach einem geheimen Schatz, der vor vielen Jahrhunderten auf Sylt versteckt worden sein soll. Die Veranstaltung dauert rund 3 Stunden. Einlass morgen 9.45 Uhr, Villa Kunterbunt in Westerland. Dann gibt es morgen um 17.30 Uhr in Hörnum spannende Inselgeschichten abseits der bekannten Reiseführer. Journalistin Wiebke Stietz nimmt euch mit auf einen 90-minütigen Rundgang durch den Inselsüden. Treffpunkt ist das Unterfeuer an der Ecke Steintal und Rantumer Straße. Ihr erfahrt unter anderem, warum Hörnum einst als Ort der Strandräuber galt, wo große Passagierdampfer anlegten und wie die ungewöhnliche Kersich-Siedlung entstanden ist. Und dann gibt es morgen Abend um 20 Uhr im Kursaal Rantum Kabarett mit Jan-Peter Pedersen. In seinem neuen Programm Streng gemein nimmt er die aktuelle gesellschaftliche Stimmung mit viel Humor und scharfem Blick aufs Korn. Freut euch auf einen Abend voller satirischer Beobachtungen, pointierter Geschichten und überraschender Perspektiven auf den Alltag. Morgen um 19.30 Uhr im Kursaal am Strandweg in Rantum. 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

0: Schleswig-Holstein wirbt für eine gemeinsame Stromzone mit Hamburg und Teilen Dänemarks. Nach Einschätzung der IHK könnten Strompreise dadurch günstiger und stabiler werden. Außerdem würde mehr Strom aus Erneuerbaren aus dem Norden auch vor Ort genutzt. Weiterer Effekt: Die Herstellung von grünem Wasserstoff im Land würde gefördert, sagte uns Björn Meyer von der IHK Schleswig-Holstein.
1: Wir hoffen uns dadurch neue Ansiedlung auch im Land, also dass sich mehr Verbraucher ansiedeln, sodass wir dann die erneuerbaren Energien nicht mehr so häufig abstellen müssen, sondern den Strom vor Ort nutzen können, weil sich neue Verbraucher und Elektrolyseure zur Herstellung von grünem Wasserstoff ansiedeln und somit dann dieser positive Effekt entsteht, dass wir nicht mehr so viel Erneuerbare abdeckeln.
0: Im aktuellen SKL-Glücksatlas hat Kiel unter den 40 bevölkerungsreichsten Städten in Deutschland den größten Sprung nach vorne gemacht. Die Landeshauptstadt klettert von Rang 12 auf 5. Davor liegen als Spitzenreiter Erfurt sowie die Städte Augsburg, Düsseldorf und Krefeld. Lübeck steht als zweite Stadt Schleswig-Holsteins im Ranking wie schon im Vorjahr auf Platz 18. In der kommenden Landtagssitzung wird über Gesetzentwürfe zum Schutz vor verfassungsfeindlichen und extremistischen Kräften beraten. 2 Jahre lang hat sich eine fraktionsübergreifende Arbeitsgruppe damit beschäftigt. Ziel ist es zum Beispiel, Blockaden bei der Wahl von Verfassungsrichtern zu verhindern. In Deutschland gibt es immer mehr politisch motivierte Straftaten. Bundeskriminalamt und Innenministerium melden fürs letzte Jahr einen neuen Höchststand. Auch bei den Gewalttaten gab es ein Plus. Den größten Anstieg gab es im linksextremen Bereich. Die meisten Taten sind weiter rechts- oder rechtsextrem motiviert. Dazu sagt BKA-Präsident Holger Münch:
2: Die gesellschaftliche Stimmung spitzt sich zu. Das Fundament unserer Demokratie wird angegriffen. Wesentliche Treiber sind dabei auch soziale Medien, über die Hass, Hetze und Propaganda verbreitet werden. Das beschleunigt Radikalisierungsprozesse und führt im schlimmsten Fall zu schweren Straftaten im analogen Raum.
0: Die USA haben einem WM-Schiedsrichter aus Somalia die Einreise verweigert. Der 34-Jährige hätte als erster somalischer Schiedsrichter überhaupt zum Einsatz kommen sollen. Jetzt wird er bei der WM nicht dabei sein, heißt es von der FIFA. Warum ihm die Einreise verweigert wurde, ist unklar.
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4: Unser RSH auf Sylt Wetter heute am Dienstagnachmittag. Da gibt es Sonne, Wolken gegen Abend, dann Regen und es ist windig aus Westen. Die Temperaturen bei 16 Grad und 10 Stunden scheint die Sonne heute insgesamt und der RSH auf Sylt 3-Tage-Trend. Morgen beginnt der Tag stürmisch. Ansonsten gibt es Sonne und Wolken im Wechsel, auch viel Sonne. 13 Stunden bei 16 Grad und der Donnerstag zeigt sich ähnlich mit 12 Stunden und 16 Grad. Da wird es vormittags noch ein bisschen regnen. Am Freitag wird es ein bisschen schlechter. Da bekommen wir nämlich schon viele Wolken und auch vormittags Regen. Nachmittags kommt die Sonne wieder raus. 2 Stunden scheint sie bei 16 Grad.
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4: Auf den Straßen soweit alles in Ordnung. Ihr kommt überall gut durch, wenn ihr was anderes gesehen habt. Her mit einer Mail ins Studio an sylt@rsh.de.
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4: Politische Bildung muss nicht langweilig sein. Das beweisen Pauline Krohn und Martje Bengsch vom Gymnasium am Schulzentrum Sylt. Die beiden Schülerinnen haben im Unterricht einen eigenen Podcast zum Thema Extremismus produziert und wollen damit besonders junge Menschen für Demokratie und gesellschaftlichen Zusammenhalt sensibilisieren. Wir sprechen darüber gleich mit Pauline und Martje, die sind bei mir im Studio. Herzlich willkommen.
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0: RSH auf Sylt, das Programm nur für die Insel mit Frank Bremser. Ich freue mich, dass ich bei euch sein darf. Ich habe es ja gerade gesagt, politische Bildung muss nicht langweilig sein. Das beweisen Pauline Krohn und Martje Bengsch vom Gymnasium am Schulzentrum Sylt. Die beiden haben im Unterricht einen eigenen Podcast zum Thema Extremismus produziert. Die beiden sind bei mir im Studio. Wie kamst du zu dem Projekt?
1: Also das ist ein Schulprojekt. Das haben wir jetzt in der 11. Klasse in unserer Klasse mit unserem Lehrer gemacht. Also er hat gesagt, was fällt euch denn ein, wenn ihr irgendwelche wichtigen Infos irgendwie an die Gesellschaft bringt? Und dann haben wir erstmal geguckt und überlegt, was kann man denn machen? Podcasts, ein TikTok-Kanal, Plakate, aber auch zum Beispiel jetzt Interviews mit wichtigen Leuten führen. Und wir beide hatten uns dann für den Podcast entschieden. Polly, magst du mal sagen, warum?
2: Ja, genau. Also der Podcast hat uns einfach besonders gut gefallen, weil man mit einem Podcast einfach viele Leute erreichen kann. Sowohl junge Menschen als auch alte Menschen. Und ich finde, einen Podcast kann man auch immer gut so nebenbei einfach hören. Mhm. Zum Beispiel, wenn man kocht oder die Wäsche macht. Das einfach dann.
0: Und was hat euch bei euren Recherchen zu dem Podcast am meisten überrascht?
1: Also ich fand es sehr interessant, dass es wirklich total unterschiedlichen Extremismus gibt. Also sowohl links auch, als auch rechts, aber auch jetzt andere Sachen. Also es gibt ja sozusagen in jedem Teil irgendwie Extremismus, also gar nicht nur im politischen Sinne, sondern in jedem Teilbereich. Wir hatten da ja auch das Beispiel mit der Klasse, dass man jetzt guckt, ob man jetzt in die Berge oder an den Strand fährt. Und sobald es irgendwie dazu kommt, dass jemand viel zu dolle von seiner eigenen Meinung überzeugt ist und die andere Meinung nicht akzeptiert, da fängt der Extremismus ja eigentlich auch schon an.
0: Eine ganz tolle Geschichte, was ihr da gemacht habt. Wir sprechen darüber noch weiter, auch in dieser Stunde. Und dann werden wir natürlich auch sagen, wie der Podcast heißt. Also alle sollen jetzt mal dranbleiben und den beiden noch zuhören. In dieser Stunde erfahrt ihr mehr hier bei uns bei RSH auf Sylt.

0: RSH auf Sylt, das Programm nur für die Insel. Ich freue mich sehr über Studiobesuch. Schön, dass ihr dabei seid. Wir sprechen mit Martje und Pauline über ihr Podcast-Projekt gegen Extremismus. In der nächsten halben Stunde geht's weiter. Da will ich natürlich mal wissen, was die beiden mit Politik zu tun haben. Das hört ihr gleich hier bei mir.
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3: Unser RSH auf Sylt Wetter heute am Dienstag hat heute Nachmittag Wolken und Sonne im Wechsel und es kommt auch mal die ein oder andere Regenwolke vorbei. 16 Grad dann maximal und der RSH auf Sylt 3 Tage Trend morgen am Mittwoch. Da haben wir 13 Stunden Sonne insgesamt. Sonne, Wolken, windig ist es aus Westen bei 16 Grad. Am Donnerstag eigentlich eine Kopie vom Mittwoch mit 16 Grad und Sonne, Wolken im Wechsel. Ein paar Regentropfen, aber auch 12 Stunden Sonne, also richtig schön. Und am Freitagvormittag gibt es Regen, nachmittags lockert es dann immer mehr auf. Es kommt auch die Sonne raus. Allerdings nur 2 Stunden bei 16 Grad.
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3: Auf den Straßen soweit, alles in Ordnung. Ihr kommt überall gut durch, wenn ihr was anderes gesehen habt. Her mit einer Mail ins Studio an sylt@rsh.de.
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0: Hallo und moin, hier ist RSH auf Sylt, das Programm nur für die Insel mit Frank Bremser. Wir sprechen mit Pauline Krohn und Martje Bengsch vom Gymnasium am Schulzentrum Sylt. Die beiden haben einen eigenen Podcast zum Thema Extremismus produziert, ist jetzt online bei Spotify. Und ihr beiden, habt ihr irgendwas mit Politik zu tun eigentlich?
1: Also wir sind ja auch nicht hier in der 11. Klasse im Politikprofil. Also wir sind jetzt hier im Sportprofil und haben das sozusagen als Fach im Unterricht. Deswegen habe ich jetzt außerhalb der Schule relativ wenig mit Politik zu tun, außer halt jetzt, was man irgendwie jetzt hier die Wahlen oder wenn jetzt irgendwelche wirklich großen Wahlen anstehen, das bekommt man natürlich auch mit, weil man ja jetzt auch selber mitwählen darf. Aber sonst habe ich eigentlich ziemlich wenig mit Politik zu tun. Und du, Pauli?
2: Ja, also bei mir ist es eigentlich genau dasselbe. Also außer, dass wir jetzt im Politikunterricht ja auch verschiedene Themen behandeln. Das finde ich eigentlich auch ganz spannend, aber sonst ist bei mir auch nicht so viel.
0: Und könnte das für euch eine Option sein, vielleicht mal später euch in der Politik zu engagieren?
1: Nee, also ich glaube, ich könnte mich da nicht so richtig durchsetzen bei so vielen Menschen, die man da irgendwie unter Kontrolle haben muss und auch ganz viele unterschiedliche Meinungen, die man irgendwie umsetzen muss, weil irgendwie möchte ja auch jeder was anderes. Und da irgendwie ein Mittelmaß zu finden, kann ich mir wirklich ziemlich schwer vorstellen. Und die Personen, die das da machen, haben auch wirklich meinen größten Respekt.
0: Martje und Pauline über ihren Podcast, der jetzt auch bei Spotify zu finden ist. Was müssen wir da bei Spotify suchen?
1: Also oben in der Suche einfach Politik-Talk. Entweder dann ein Name von uns, Pauline oder Martje und oder Sylt.
0: Ja, viel Spaß beim Reinhören. Wenn ihr da Fragen habt oder ja, das Ganze kommentieren wollt, dann könnt ihr uns auch gerne E-Mail schicken an sylt@rsh.de. Da freuen wir uns und großer Respekt für Martje und Pauline, die noch ein bisschen im Studio bleiben, denn ich habe noch mal weitere Fragen. Nächste halbe Stunde hört ihr dann mehr hier bei mir.

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0: Sogar im Schwimmbad gibt es das jetzt auch schon. Wo genau und warum diese tolle stille Stunde sich eigentlich noch viel mehr verbreiten sollte, das hört ihr alles morgen früh bei uns.
1: Bis dahin, schönen Dienstag euch noch.
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6: 5:05. Ich bin Cornelius Dreger. Guten Tag. Die IHK Schleswig-Holstein fordert ein neues Modell in Sachen Strom- und Wasserstoffmarkt. Dabei sollen sich Schleswig-Holstein und Hamburg mit Westdänemark zu einer Stromzone zusammentun. Imme Kasten.
7: Hintergrund ist, dass Schleswig-Holstein deutlich mehr Strom erzeugt als verbraucht. Mit dem neuen Konzept könnte regional erzeugter Wind- und Solarstrom besser vor Ort genutzt werden. Teure Markteingriffe und Abschaltungen würden vermieden, heißt es von der IHK. Auch die Produktion von Wasserstoff kann davon profitieren. Mit der Umsetzung könnte man sofort loslegen, Inbetriebnahme aber frühestens 2030. Vertreter der IHK haben den Vorschlag heute der Politik in Brüssel vorgestellt.
6: Die Kieler sind zufriedener mit ihrem Leben als vor einem Jahr, das zeigt der SKL Glücksatlas. Darin klettert die Landeshauptstadt von Platz 12 auf 5 der 40 größten Städte in Deutschland. Studienautor Bernd Raffelhüschen sagte.
8: Nun, bei Kiel haben wir eine Stadt, die immer unterbewertet schien, denn Kiel ist nicht eine Stadt, die an sich schön ist, aber das, was drumherum ist, müsste eigentlich sehr zufriedenstellend sein. Insofern ist Kiel jetzt wieder weiter aufgestiegen. Das liegt sehr, sehr eng. Also die ersten 11 Plätze sind so eng, dass man höchstens mal 2-3 Positionen sich verschoben hat, aber ansonsten nicht viel passiert ist.
6: Lübeck bleibt als zweite Stadt Schleswig-Holsteins im Ranking auf Platz 18. Letztes Jahr sind in Deutschland so viele politisch motivierte Straftaten registriert worden wie noch nie. Laut Bundeskriminalamt waren es knapp 86.000. Laut Innenminister Dobrindt hat sich die Zahl in den vergangenen 10 Jahren verdoppelt. Bei etwa der Hälfte der Straftaten waren es rechtsextreme oder rechte Täter. Den größten Anstieg gab es im linksextremen Bereich. Bei den Gewalttaten gab es dort ein Plus von fast 43% im Vergleich zu 2024. Obwohl die WM-Spiele wegen der Zeitverschiebung teils mitten in der Nacht stattfinden werden, sind wieder jede Menge Public Viewings geplant. Laut einer aktuellen Umfrage will knapp die Hälfte der Fans dieses Jahr zusammen mit anderen schauen. Vor allem bei unter 35-Jährigen ist Public Viewing beliebt. Der Kampfmittelräumdienst hat an der Kieler Förde einen brennenden Phosphorklumpen geborgen. Die Überreste aus dem Zweiten Weltkrieg hatten sich am Sonntag auf einem Badesteg in Heikendorf selbst entzündet. Verletzt wurde dabei niemand. Die Experten gehen davon aus, dass eine Möwe den Klumpen aus dem Wasser gefischt hat.
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9: Unser RSH auf Sylt Wetter heute am Dienstagnachmittag. Da gibt es Sonne, Wolken, gegen Abend dann Regen und es ist windig aus Westen. Die Temperaturen bei 16 Grad und 10 Stunden scheint die Sonne heute insgesamt. Und der RSH auf Sylt 3-Tage-Trend. Morgen beginnt der Tag stürmisch. Ansonsten gibt es Sonne und Wolken im Wechsel, auch viel Sonne. 13 Stunden bei 16 Grad und der Donnerstag zeigt sich ähnlich mit 12 Stunden und 16 Grad. Da wird es vormittags noch ein bisschen regnen. Am Freitag wird es ein bisschen schlechter. Da bekommen wir nämlich schon viele Wolken und auch vormittags Regen. Nachmittags kommt die Sonne wieder raus. 2 Stunden scheint sie bei 16 Grad.
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9: Auf den Straßen soweit alles in Ordnung. Ihr kommt überall gut durch, wenn ihr was anderes gesehen habt. 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
9: Ja, ich habe ja Pauline Krohn und Martje Bengsch bei mir im Studio vom Schulzentrum Sylt. Und wenn ich mal so junge Menschen hier bei mir im Studio habe, dann muss ich natürlich auch gleich mal fragen. Wir reden gerade über eine Inseltourismusstrategie und die Weiterentwicklung von Sylt. Und da muss ich natürlich gleich mal wissen, sag mal, was denkt ihr denn? Muss Sylt ein bisschen aufholen in Sachen Jugendarbeit?

0: und Angebote für Jugendliche, darüber sprechen wir gleich hier bei mir im Programm Nur für die Insel.
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0: Hier ist das Programm nur für die Insel mit Frank Bremser. Schön, dass ich bei euch sein darf. Ja, die große Tourismusstrategie ist ja gerade in vollem Gange auf Sylt.de. Könnt ihr ja teilnehmen an einer Umfrage. Das gilt nicht nur für Insulaner, sondern auch für Sylt-Fans und für die Badegäste. Bei mir sind jetzt Pauline Krohn und Martje Bengsch vom Schulzentrum Sylt, vom Gymnasium. Da frage ich euch doch einfach mal. Ich glaube, Sylt könnte auch ein bisschen mehr für euch Jugendliche bieten, ne?
1: Auf jeden Fall. Also ich finde, den Teil für die Jugendlichen ist hier auf jeden Fall ausbaufähig. Also es gibt ja wirklich so gut wie gar nichts, wo man sich hier als Jugendliche irgendwie treffen kann. Eigentlich der einzige Spot ist ja McDonald's.
0: Oh ja, okay, das stimmt. Ja, jetzt kommt ja der Multipark und da ist ja auch einiges im Fokus und geplant für Jugendliche, weil ansonsten ist für euch ja echt schwierig, auch so mal abends loszugehen. Das ist ja eher ein Sit-in meistens dann, ne?
1: Nee, und auch gar keine Chance. Also es gibt ja gar keinen Club, wo man jetzt unter 18 irgendwie auch mal feiern kann. Mhm. Also, dass man jetzt sagt, jedes Mal, dass es nur einen Club ab 16 gibt, ist ja fast unmöglich.
0: Ja.
1: Aber dass man sagt, irgendwie einmal im Monat oder so gibt es einfach eine Veranstaltung, wo man auch mal unter 18 einfach mal Spaß haben kann. Und ja, gibt es ja hier eigentlich nicht.
0: Ja, richtig. Tolle Mädels, Martje und Pauline bei mir im Studio von RSH auf Sylt. Und ich denke, das ist auch ein ganz wichtiger Punkt, der mit einfließen muss, auch in die Tourismusstrategie, die ja nicht nur für unsere Gäste, sondern auch für die Insulaner gelten soll. Die beiden, Pauline und Martje, haben einen Podcast gemacht, der da heißt Polit-Talk. Sag nochmal, wo gibt es den zu finden bei Spotify?
1: Also oben in der Suche einfach Politik-Talk. Entweder dann ein Name von uns, Pauline oder Martje und oder Sylt.
0: Super. Vielen Dank, ihr beiden. Toll, dass ihr da wart.
1: Ja, wir freuen uns.
2: Dankeschön.
0: Dankeschön.
1: Ja, vielen Dank.
0: Hier ist RSH auf Sylt, der neue Inselnachmittag.

0: Hier ist Frank Bremser und hier ist RSH auf Sylt. Wir rasen ja auf ein ereignisreiches Wochenende zu. Der Multipark wird eröffnet, der erste Abschnitt vom Multipark. Und dazu gibt es noch den Sylter Bank Altliga Cup von Tinnum 66. Da kommen wieder Mannschaften aus ganz Deutschland zu uns auf die Insel und spielen ein tolles Turnier. Und Uwe Glindmeier von Tinnum 66, der ist da auch federführend am Start mit ganz vielen Vereinskollegen. Und dem ist es wichtig, nochmal dem Verein zu danken. Und das darf er nächste halbe Stunde natürlich total gerne tun hier bei mir. Also dranbleiben.
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0: Unser RSH auf Sylt Wetter heute am Dienstag hat heute Nachmittag Wolken und Sonne im Wechsel und es kommt auch mal die ein oder andere Regenwolke vorbei. 16 Grad dann maximal und der RSH auf Sylt 3-Tage-Trend morgen am Mittwoch. Da haben wir 13 Stunden Sonne insgesamt. Sonne, Wolken, windig ist es aus Westen bei 16 Grad. Am Donnerstag eigentlich eine Kopie vom Mittwoch mit 16 Grad und Sonne, Wolken im Wechsel. Ein paar Regentropfen, aber auch 12 Stunden Sonne, also richtig schön. Und am Freitagvormittag gibt es Regen, nachmittags lockert es dann immer mehr auf, es kommt auch die Sonne raus. Allerdings nur 2 Stunden bei 16 Grad.
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0: Auf den Straßen soweit, alles in Ordnung. Ihr kommt überall gut durch, wenn ihr was anderes gesehen habt. 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

0: einen schönen guten Abend. Mehr Strom aus Erneuerbaren vor Ort nutzen und dabei auch die Strompreise noch senken. Das ist die Idee hinter einem neuen Konzept der Industrie- und Handelskammer Schleswig-Holstein. Und alles dazu jetzt hier im Top-Thema. Ja, die IHK schlägt eine gemeinsame Strompreiszone von Schleswig-Holstein, Hamburg und Teilen Dänemarks vor. Vorgestellt wurde der Plan heute in Brüssel. Das Ganze könnte für stabilere und günstigere Strompreise sorgen. Außerdem würde die Produktion von grünem Wasserstoff erleichtert, sagte uns Björn Meyer von der IHK.
1: Also wir hoffen uns dadurch neue Ansiedlung auch im Land, also dass sich mehr Verbraucher ansiedeln, sodass wir dann die erneuerbaren Energien nicht mehr so häufig abstellen müssen, sondern den Strom vor Ort nutzen können, weil sich neue Verbraucher und Elektrolyseure zur Herstellung von grünem Wasserstoff ansiedeln und somit dann dieser positive Effekt entsteht, dass wir nicht mehr so viel Erneuerbare abwickeln.
0: Ja, und im Studio ist jetzt Imme Kasten. Imme, wie fallen denn die Reaktionen aus und wie realistisch ist das Ganze?
2: Ja, die Bundesregierung hält ja bislang an einer einheitlichen Strompreiszone für Deutschland fest. Gedanken, wie man das Ganze reformieren kann, gibt's ja aber natürlich schon länger. Von der IHK Schleswig-Holstein heißt es übrigens, man fordert nichts, will aber die Diskussion darüber wieder anstoßen. Die FDP im Land findet die Idee gut, das sei ein sinnvoller Vorschlag, heißt es. Ähnlich sehen es auch die SPD in Schleswig-Holstein und der SSW. Ja, und Vertreter der schwarz-grünen Landesregierung sind denn heute auch in Brüssel bei der Vorstellung des Konzepts mit dabei gewesen.
0: Dankeschön, Imme. Und jetzt weitere Meldungen aus unserem Nachrichtencenter von Lisa Schwarzkopf.
3: Im aktuellen SKL-Glücksatlas hat Kiel unter den 40 bevölkerungsreichsten Städten in Deutschland den größten Sprung nach vorne gemacht. Die Landeshauptstadt klettert von Rang 12 auf 5. Davor liegen als Spitzenreiter Erfurt sowie die Städte Augsburg, Düsseldorf und Krefeld. Lübeck steht als zweite Stadt Schleswig-Holsteins im Ranking wie schon im Vorjahr auf Platz 18. Auf einer Koppel in Norderstedt ist auf ein Pferd geschossen worden. Eine Reiterin hat Freitagabend eine Verletzung im Brustbereich des Islandpferdes festgestellt. Beim Versorgen der Wunde fand sie ein kleines Projektil, wie es in einem Luftgewehr verwendet wird. Die Polizei sucht Zeugen. Bei einem schweren Unfall in Negernbüttel ist ein Motorradfahrer lebensgefährlich verletzt worden. Laut Polizei ist der 62-Jährige auf seinem Bike mit einem Linienbus zusammengestoßen. Der Busfahrer wurde leicht verletzt. Im Bus saßen etwa 20 Fahrgäste. In Heikendorf bei Kiel hat offenbar eine Möwe für einen Einsatz des Kampfmittelräumdienstes gesorgt. Vermutlich hatte das Tier einen Phosphorklumpen aus der Kieler Förde gefischt und dann auf einen Badesteg fallen lassen. Dort entzündeten sich die Überreste aus dem Zweiten Weltkrieg. Verletzt wurde niemand.
0: Dankeschön, Lisa. Und zum Schluss noch diese gute Nachricht aus Flensburg. Forscher der Europa-Uni haben gemeinsam mit der Sporthochschule Köln eine neue Schwimmlern-App für Grundschulen entwickelt. Die soll vor allem Lehrkräften helfen, den Fortschritt der kleinen Schwimmer besser im Blick zu behalten, zu erkennen, wo individuell noch nachgebessert werden muss und basierend darauf dann den Unterricht zu gestalten.
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5: Unser RSH auf Sylt Wetter heute am Dienstagnachmittag. Da gibt es Sonne, Wolken gegen Abend, dann Regen und es ist windig aus Westen. Die Temperaturen bei 16 Grad und 10 Stunden scheint die Sonne heute insgesamt. Und der RSH auf Sylt 3-Tage-Trend. Morgen beginnt der Tag stürmisch. Ansonsten gibt es Sonne und Wolken im Wechsel, auch viel Sonne. 13 Stunden bei 16 Grad und der Donnerstag zeigt sich ähnlich mit 12 Stunden und 16 Grad. Da wird es vormittags noch ein bisschen regnen. Am Freitag wird es ein bisschen schlechter. Da bekommen wir nämlich schon viele Wolken und auch vormittags Regen. Nachmittags kommt die Sonne wieder raus. 2 Stunden scheint sie bei 16 Grad.
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5: Auf den Straßen soweit, alles in Ordnung. Ihr kommt überall gut durch, wenn ihr was anderes gesehen habt. Her mit einer Mail ins Studio an sylt@rsh.de.
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5: Moin zusammen, jetzt ist ja schon fast Dienstagabend. Gleich gibt es noch mal ein paar Insel-News bei mir und ich wünsche euch, wenn ihr denn Feierabend habt, das ist auf Sylt ja nicht immer gleich gegeben wie auf dem Festland, weil ja so viele in der Gastronomie und Hotellerie arbeiten.

0: Ich wünsche euch entweder einen schönen Schichtbeginn oder eben schönen Feierabend. Hier ist der Bramsman.
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Moin zusammen, hier ist RSH auf Sylt mit Frank Bremser, das Programm nur für die Insel. Jetzt gibt's Insel-News. Auf Sylt gibt es eine wichtige Entscheidung zur Zukunft von Ferien- und Dauerwohnungen. Der Bauausschuss der Gemeinde Sylt hat den umstrittenen Bebauungsplan 28 beschlossen. Nach langer Diskussion sollen künftig grundsätzlich bis zu 3 Wohnungen pro Gebäude möglich sein. Eine Ferienwohnung und 2 Dauerwohnungen. Ursprünglich stand auch eine deutlich strengere Regelung zur Debatte. Mit dem Beschluss versucht die Gemeinde, den Spagat zwischen dringend benötigtem Wohnraum für Insulaner und den wirtschaftlichen Interessen der Vermieter zu schaffen. Kellerräume dürfen künftig ausschließlich für Dauerwohnungen genutzt werden. Das Thema bleibt auf Sylt weiterhin noch hochemotional, denn Dauerwohnraum ist knapp. Gleichzeitig leben viele Menschen eben von den Ferienvermietungen. Ein echter Erfolg für die Sylter Jugend wird am Freitag in Westerland gefeiert. Nach fast 10 Jahren Planung, Diskussion und Rückschlägen wird der erste Bauabschnitt des Multiparks eröffnet. Initiator Gernot Westendorf hatte sich von Sportanlagen in Dänemark inspirieren lassen, erzählte er in der Sylter Rundschau, und unermüdlich für das Projekt gekämpft. Entstanden sind nun auf rund 1000 Quadratmetern ein moderner Skatepark, ein Streetball-Court und eine legale Graffiti-Fläche. Die Anlagen können kostenlos und ohne Vereinsmitgliedschaft genutzt werden. Für Westendorf ist die Eröffnung nur der erste Schritt, denn der Multipark soll in den kommenden Jahren weiter wachsen. Kreativ wird es am Donnerstag im Forum des Schulzentrums Westerland. Schülerinnen und Schüler der Schule St. Nikolai präsentieren dort die Ergebnisse ihres Tanzprojekts Insel in Bewegung. Seit Ende April haben sie sich mit Tanz, Bewegung und Rhythmus in ihrem Lebensumfeld auf Sylt beschäftigt und eigene Choreografien entwickelt. Die öffentliche Abschlussaufführung beginnt um 17.30 Uhr. Im Mittelpunkt steht die Frage, wie gesellschaftliche Teilhabe auf der Insel gelingen kann. Der Eintritt ist frei. Wie gesagt, am Donnerstag im Forum des Schulzentrums Westerland um 17.30 Uhr.

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0: Unser RSH auf Sylt Wetter heute am Dienstag hat heute Nachmittag Wolken und Sonne im Wechsel. Und es kommt auch mal die ein oder andere Regenwolke vorbei. 16 Grad dann maximal. Und der RSH auf Sylt 3-Tage-Trend morgen am Mittwoch. Da haben wir 13 Stunden Sonne insgesamt. Sonne, Wolken, windig ist es aus Westen bei 16 Grad. Am Donnerstag eigentlich eine Kopie vom Mittwoch mit 16 Grad und Sonne, Wolken im Wechsel. Ein paar Regentropfen, aber auch 12 Stunden Sonne. Also richtig schön. Und am Freitagvormittag gibt es Regen. Nachmittags lockert es dann immer mehr auf. Es kommt auch die Sonne raus. Allerdings nur 2 Stunden bei 16 Grad.
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0: Auf den Straßen soweit alles in Ordnung. Ihr kommt überall gut durch, wenn ihr was anderes gesehen habt. Her mit einer Mail ins Studio an sylt@rsh.de.
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0: gemeinsam durch den Dienstagnachmittag.
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0: Da gibt es morgen um 10 Uhr in der Villa Kunterbunt an der oberen Promenade in Westerland ein Abenteuer für kleine Seeräuber. Bei der Piratenschule gehen Kinder ab 4 Jahre auf Schatzsuche, verkleidet und geschminkt als Piraten. Macht ihr euch mit dem passenden Schlachtruf auf die Suche nach einem geheimen Schatz, der vor vielen Jahrhunderten auf Sylt versteckt worden sein soll. Die Veranstaltung dauert rund 3 Stunden. Einlass morgen 9.45 Uhr, Villa Kunterbunt in Westerland. Dann gibt es morgen um 17.30 Uhr in Hörnum spannende Inselgeschichten abseits der bekannten Reiseführer. Journalistin Wiebke Stietz nimmt euch mit auf einen 90-minütigen Rundgang durch den Inselsüden. Treffpunkt ist das Unterfeuer an der Ecke Steintal und Rantumer Straße. Ihr erfahrt unter anderem, warum Hörnum einst als Ort der Strandräuber galt, wo große Passagierdampfer anlegten und wie die ungewöhnliche Kersich-Siedlung entstanden ist. Und dann gibt es morgen Abend um 20 Uhr im Kursaal Rantum Kabarett mit Jan-Peter Pedersen. In seinem neuen Programm Streng gemein nimmt er die aktuelle gesellschaftliche Stimmung mit viel Humor und scharfem Blick aufs Korn. Freut euch auf einen Abend voller satirischer Beobachtungen, pointierter Geschichten und überraschender Perspektiven auf den Alltag. 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
3: 5:05. Ich bin Cornelius Dreger. Guten Abend. Schleswig-Holstein sollte aus dem deutschen Strommarkt aussteigen und zusammen mit Hamburg und Westdänemark eine gemeinsame Stromzone bilden. Das schlägt die Industrie- und Handelskammer vor. Hintergrund ist, dass Schleswig-Holstein mehr Strom erzeugt als verbraucht. Regional erzeugter Wind- und Solarstrom könnte vor Ort also besser genutzt werden. Björn Meyer von der IHK Schleswig-Holstein sagte uns:
4: Der Zeitplan ist sehr langfristig. Wir rechnen mit einer frühesten Realisierung ab 2030. Und es ist ja auch so, dass es keine Forderung von uns ist. Also es ist keine Forderung der IHK Schleswig-Holstein, sondern es ist ein Denkanstoß insgesamt, eine Ideengebung, um einfach diesen Diskussionsprozess wieder in Gang zu bekommen.
3: Bei einem schweren Unfall in Negernbötel ist ein Motorradfahrer lebensgefährlich verletzt worden. Laut Polizei ist der 62-Jährige auf seinem Bike mit einem Linienbus zusammengestoßen. Der Busfahrer wurde leicht verletzt. Im Bus saßen etwa 20 Fahrgäste. In Deutschland gibt es immer mehr politisch motivierte Straftaten. Bundeskriminalamt und Innenministerium melden fürs letzte Jahr einen neuen Höchststand. Auch bei den Gewalttaten gab es ein Plus. Den größten Anstieg gab es im linksextremen Bereich. Die meisten Taten sind weiter rechts- oder rechtsextrem motiviert. Dazu sagt BKA-Präsident Holger Münch:
5: Die gesellschaftliche Stimmung spitzt sich zu. Das Fundament unserer Demokratie wird angegriffen. Wesentliche Treiber sind dabei auch soziale Medien über die Hasshetze und Propaganda.
3: Hier einen Phosphorklumpen aus der Kieler Förde gefischt

0: iranische Fußballnationalmannschaft muss bei der Fußball-WM wohl ohne eigene Fans in den US-Stadien auskommen. Laut iranischem Verband wurden die zugeteilten Tickets kurz vor Turnierstart wieder entzogen. Zuvor hatte es vor dem Hintergrund des Iran-Krieges schon andere Hürden gegeben, etwa bei den US-Visa.
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2: Wolken wechseln sich heute Abend bei uns in Schleswig-Holstein ab und ab und zu kommt auch mal ein Schauer runter. Ganz vereinzelt ist auch ein kurzes Gewitter drin. In der Nacht bleiben dann viele Wolken hängen, im Westen kann es noch mal nass werden. Die Tiefstwerte liegen später bei 11 bis 8 Grad. Der RSH-3-Tage-Trend. Morgen geht's mit mal mehr, mal weniger Wolken weiter, dazu Schauer und Gewitter, maximal 19 Grad. Am Donnerstag und Freitag ähnlich, zwischendurch mal nass, später auch mal trockener.
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2: Schleswig-Holsteins bester Verkehrsservice mit KI-Unterstützung. Auf der A1 Hamburg Richtung Lübeck bitte aufpassen, auf der Norderelbbrücke gibt es eine ungesicherte Unfallstelle. Auf der A7 Flensburg Richtung Hamburg staut es sich zwischen Stellingen und dem Elbtunnel auf 2 Kilometern. Und auf der B199 in Leck ist die Hauptstraße in Höhe Marktstraße in beiden Richtungen gesperrt. Die meisten Blitzer nur bei RSH. In Neumünster auf der Tungendorfer Straße und in Kabelhorst auf der Bäderstraße. Außerdem blitzt es in Lübeck stadtauswärts auf der Schwartauer Landstraße. Staus und Blitzer meldet ihr uns kostenlos unter 08000 774 774.
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3: Die Gemeinde Fahrenkrug zwischen Bad Segeberg und Wallstedt ist eine der lebenswertesten Gemeinden Deutschlands und landet jetzt unter den Top 10 von 10.000 Gemeinden in Deutschland. Richtig cool. Fahrenkrug hat aber halt auch einfach vieles, was man für ein gutes Leben braucht. Eine vernünftige Kita, Schule, Sportvereine, eine gute Verkehrsanbindung und was noch? Gleich hier. Moin.
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1: Olivia Rodrigo, gefällt mir richtig gut. Das sind alle frischen Hits in Schleswig-Holsteins beste Mix. Und gleich gibt's was Neues hier bei RSA. Wims ist das, Mr. Know-It-All. Den gibt's gleich für euch in voller Länge. Das sind alle frischen Hits in Schleswig-Holsteins beste Mix. Und wir schicken mal liebe Grüße nach Fahrenkrug. Das ist nämlich eine der lebenswertesten Gemeinden in ganz Deutschland. Das Institut der deutschen Wirtschaft hat einen Gemeindecheck gemacht mit über 10.000 Gemeinden. Und Fahrenkrug landete auf Platz 8. Sogar vor Hamburg auf Platz 19. Bei mir ist jetzt der Bürgermeister von Fahrenkrug, Rainer Martin. Herr Martin, erstmal Glückwunsch. Wie erklären Sie sich das? Warum haben Sie denn so gut abgeschnitten?
2: Also der Schwerpunkt, warum wir auf dieser Platzierung gelandet sind, ist ja das Thema Verkehrsanbindung und Bildung. Verkehrsanbindung, das ist auch der Grund, warum ich vor 20 Jahren hierher gezogen bin. Wir haben eine neue Kita, wir bauen eine große neue Schule, die Nachmittagsbetreuung der Kinder. Und die Eltern brauchen einfach auch das Angebot, dass ihre Kinder betreut werden. Und das ist hier alles vorhanden und das ist nicht überall so.
1: Ja, das ist schon mal viel wert. Und dieser Gemeindecheck, der stellt ja die Lebensqualität der Gemeinden auf die Probe. Würden Sie sagen, das ist so gerechtfertigt mit Platz 8, Herr Martin?
2: Lebensqualität ist ja ein sehr breites Spektrum. Das ist zum einen das Miteinander, Freizeitmöglichkeiten, viele Radwanderwege in unmittelbarer Nähe, Seen ohne Ende. Es gibt auch viele Veranstaltungen, viele Gemeinsamkeiten. Wir haben eine große Sporthalle mit wirklich professionellem Handball, Tischtennis, Fußball mit einer Flutlichtanlage. Also es ist schon eine ganze Menge da.
1: Ja, richtig schön. Und so eine Auszeichnung, das ist ja auch was, worauf man stolz sein darf. Wollen Sie sich das irgendwo hinhängen an einen Ortseingang oder irgendwie so, Herr Martin?
2: Ja, warum nicht? Da habe ich noch gar nicht drüber nachgedacht. Bis jetzt hängt da nur ein Schild über unsere Partnergemeinde Aigre in Frankreich. Aber warum das nicht auch noch? Ja, ist mir eine Idee. Ja.
1: Ja, warum denn nicht? Ne? Vielen Dank, Bürgermeister Rainer Martin. Fahrenkrug ist eine der lebenswertesten Gemeinden Deutschlands. Wir sagen nochmal herzlichen Glückwunsch. Zusammen sind wir Schleswig-Holstein.

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11: Sonne und Wolken wechseln sich heute Abend bei uns in Schleswig-Holstein ab. Und ab und zu kommt auch mal ein Schauer runter. Ganz vereinzelt ist auch ein kurzes Gewitter drin. In der Nacht bleiben dann viele Wolken hängen. Im Westen kann es noch mal nass werden. Die Tiefstwerte liegen später bei 11 bis 8 Grad. Der RSH-3-Tage-Trend. Morgen geht's mit mal mehr, mal weniger Wolken weiter. Dazu Schauer und Gewitter, maximal 19 Grad. Am Donnerstag und Freitag ähnlich, zwischendurch mal nass, später auch mal trockener.
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11: Schleswig-Holsteins bester Verkehrsservice mit KI-Unterstützung. Es rollt im Moment, die Straßen bei uns in Schleswig-Holstein sind frei. Die meisten Blitzer nur bei RSH. In Satrup auf der Schleswiger Straße ortseinwärts, in Neumünster auf der Tungendorfer Straße und in Kabelhorst auf der Bäderstraße. Staus und Blitzer meldet ihr uns kostenlos unter 08000 774 774.
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1: Miles Smith, Drive Safe.

0: Schönen Dienstagabend wünsche ich euch. Hier ist RSA mit mir, Gina Maria Kock. Und übermorgen am Donnerstag geht's endlich los mit der Fußball-WM der Männer in Nordamerika. Deutschland trifft dann am Sonntag im ersten Gruppenspiel auf Curaçao. Um 19 Uhr ist Anstoß. Und die DFB-Auswahl, die ist inzwischen auch in ihrem WM-Quartier angekommen und bereitet sich intensiv auf die Gruppenphase vor. Und auch wenn wir Turnierfans jetzt nicht jeden Spieler sofort mit Namen und Gesicht unbedingt erkennen, den Profifußballer im Turnier, den erkennt man relativ leicht.
1: Der deutsche Nationalspieler im Turnierbetrieb erscheint niemals einfach so auf der Bildfläche. Er steigt grundsätzlich immer aus einem Mannschaftsbus. Ganz so, als würde er auch privat damit zum Bäcker fahren. Dabei trägt er das gleiche wie die meisten Kids zu Hause, Badelatschen und Jogger, nur dass seine eben dienstlich geliefert sind. Dazu auf den Ohren Kopfhörer groß wie das Saarland und in der Hand eine kleine Herrenhandtasche oder Kulturtasche. Darin ist alles, was man fürs Leben im Hotel oder im Mannschaftsbus braucht. Haargel, Haarkur, Conditioner, verschiedene Cremes für verschiedene Tätowierungen an verschiedenen Stellen des Körpers und für die Jüngeren hat der DFB noch ein Pixi-Buch Conny spielt Fußball reingelegt. Jetzt ist die Frage, brauchen wir noch irgendwas?
2: Eier, sag ja Eier, wir brauchen Eier.
1: Ach, Olli, manchmal vermisse ich dich.

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1: 5:05. Ich bin Cornelius Dreger. Guten Abend. Die Industrie- und Handelskammer Schleswig-Holstein wirbt für eine gemeinsame Stromzone mit Hamburg und Teilen Dänemarks. Nach Einschätzung der IHK könnten Strompreise dadurch günstiger und stabiler werden. Außerdem würde mehr Strom aus Erneuerbaren aus dem Norden auch vor Ort genutzt. Weiterer Effekt: Die Herstellung von grünem Wasserstoff im Land würde gefördert, sagte uns Björn Meyer von der IHK Schleswig-Holstein.
2: Wir hoffen uns dadurch neue Ansiedlung auch im Land, also dass sich mehr Verbraucher ansiedeln, sodass wir dann die viel erneuerbarer abwickeln.

0: Wiedereinzug der AfD in den Landtag im kommenden Jahr. Jede Fraktion hat eigene Gesetzesvorschläge eingebracht. Ziel ist es zum Beispiel, Blockaden bei der Wahl von Verfassungsrichtern zu verhindern. Und auch bei der Ministerpräsidentenwahl gibt es eine Präzisierung. Man wolle die Demokratie stärken, heißt es fraktionsübergreifend. Hintergrund sind Erfahrungen aus anderen Bundesländern.
1: Letztes Jahr sind in Deutschland so viele politisch motivierte Straftaten registriert worden wie noch nie. Laut Bundeskriminalamt waren es knapp 86.000. Laut Innenminister Dobrindt hat sich die Zahl in den vergangenen 10 Jahren verdoppelt. Bei etwa der Hälfte der Straftaten waren es rechtsextreme oder rechte Täter. Den größten Anstieg gab es im linksextremen Bereich. Bei den Gewalttaten gab es dort ein Plus von fast 43% im Vergleich zu 2024. Der Kampfmittelräumdienst hat an der Kieler Förde einen brennenden Phosphorklumpen geborgen. Die Überreste aus dem Zweiten Weltkrieg hatten sich am Sonntag auf einem Badesteg in Heikendorf selbst entzündet. Verletzt wurde dabei niemand. Die Experten gehen davon aus, dass eine Möwe den Klumpen aus dem Wasser gefischt hat.
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3: Wolken wechseln sich heute Abend bei uns in Schleswig-Holstein ab und ab und zu kommt auch mal ein Schauer runter. Ganz vereinzelt ist auch ein kurzes Gewitter drin. In der Nacht bleiben dann viele Wolken hängen, im Westen kann es noch mal nass werden. Die Tiefstwerte liegen später bei 11 bis 8 Grad. Der RSH-3-Tage-Trend. Morgen geht's mit mal mehr, mal weniger Wolken weiter, dazu Schauer und Gewitter, maximal 19 Grad. Am Donnerstag und Freitag ähnlich, zwischendurch mal nass, später auch mal trockener.
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3: Schleswig-Holsteins bester Verkehrsservice mit KI-Unterstützung. Es gibt gerade keine Staus oder größere Behinderungen bei uns in Schleswig-Holstein. Die meisten Blitzer nur bei RSH. In Satrup auf der Schleswiger Straße ortseinwärts und in Neumünster auf der Tungendorfer Straße. Staus und Blitzer meldet ihr uns kostenlos unter 08000 774 774.
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4: Neumünster hat wieder allerhand zu bieten ab Donnerstag und zwar auf der Holstenköste. Jedes Jahr ein großes Fest für viele Familien aus Neumünster und weit drüber hinaus. Und dieses Jahr gibt es ein besonderes Highlight anlässlich des 50. Jubiläums der Holstenköste, den französischen Abend mit Crêpe, Baguette und Co. Und mehr dazu gibt's gleich nochmal hier. Moin.
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Bibi, Rexha und Faithless. New Religion.

0: endlich wieder stundenlang durch die Gegend schlendern, hier mal was probieren, da mal was futtern, denn entspannt im Konzert lauschen, nett schnacken und ganz entspannt die Stimmung genießen. Das geht ab Donnerstag wieder auf der Holstenküste in Neumünster. Hier ist RSA am Abend und Donnerstag geht's los mit dem Jubiläumsjahr. 50 Jahre Holstenküste, dafür bei mir jetzt Stadtsprecher Stefan Weiß. Stefan, soweit alles klar für Donnerstag?
1: Also Vorbereitungen laufen seit Sonnabend fieberhaft, es wird überall gehämmert und gewerkelt, um den Gästen ein wunderschönes Stadtfest zu präsentieren. Donnerstag um 17 Uhr ist dann die offizielle Eröffnung.
0: Na mega, und zum 50. Jubiläum habt ihr euch auch was Besonderes überlegt, ne?
1: Wir haben als kleines besonderes Schmankerl im Gerichpark zwei französische Abende, das sind so Chanson-Abende. Wunderschöne französische Musik in einem wunderschönen Parkambiente, das ist im Gerich Skulpturenpark. Das ist eigentlich der Geheimtipp der Holstenküste 2026. Also das ist mal was völlig Neues.
0: Ja, klingt toll. Und was habt ihr für Kinder speziell geplant?
1: Ja, da haben wir in den Teichuferanlagen am Sonnabend eine Kindermeile von 13 Uhr bis 17 Uhr mit einem wunderschönen Programm für kleine Leute. Die haben da sehr nette Spiele. Das ist wunderschön in den Teichuferanlagen gelegen. Ja. Ein sehr gemütlicher Ort.
0: Klingt toll. Vielen Dank, Stefan. Am Donnerstag startet die Holstenküste in Neumünster. Bis Sonntag gibt's dann in der ganzen Stadt Action und viel zu entdecken. Ganz viel Spaß.

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1: 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Vor allem für diejenigen von uns, die das einfach nicht so gut vertragen.
0: Sogar im Schwimmbad gibt es das jetzt auch schon. Wo genau und warum diese tolle stille Stunde sich eigentlich noch viel mehr verbreiten sollte, das hört ihr alles morgen früh bei uns.
1: Bis dahin, schönen Dienstag euch noch.
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2: Sonne und Wolken wechseln sich heute Abend bei uns in Schleswig-Holstein ab. Und ab und zu kommt auch mal ein Schauer runter. Ganz vereinzelt ist auch ein kurzes Gewitter drin. In der Nacht bleiben dann viele Wolken hängen. Im Westen kann es noch mal nass werden. Die Tiefstwerte liegen später bei 11 bis 8 Grad. Der RSH-3-Tage-Trend. Morgen geht's mit mal mehr, mal weniger Wolken weiter. Dazu Schauer und Gewitter, maximal 19 Grad. Am Donnerstag und Freitag ähnlich, zwischendurch mal nass, später auch mal trockener.
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2: Schleswig-Holsteins bester Verkehrsservice mit KI-Unterstützung. Es rollt im Moment, die Straßen bei uns in Schleswig-Holstein sind frei. Die meisten Blitzer nur bei RSH. In Satrup auf der Schleswiger Straße ortseinwärts und in Neumünster auf der Tungendorfer Straße. Staus und Blitzer meldet ihr uns kostenlos unter 08000 774 774.
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0: And Feeling Pur von den Backstreet Boys, einer eurer Lieblingshits für noch mehr gute Laune hier bei RSH. Und gleich gibt's was ganz Neues für euch von Chris de Serenity. Days ist das richtig cool geworden. Das sind alle frischen Hits in Schleswig-Holsteins beste Mix. Gleich hier in voller Länge. Plüschmoors, Pleatsch oder Klönschnack, das sind ja so ein paar Worte auf Platt. Die kriegt ja eigentlich jeder hin, ne? Heute Morgen war die Plattdeutsch-Influencerin Plattebohm Nadine zu Gast bei Sharon Hein und Matze Schmark in der RSH Moin Show. Und wir haben deswegen mal von euch wissen wollen, was ist denn euer Lieblingswort auf Platt?
1: In Klötenköhm, das ist eins der Lieblingsworte und Getränke in Norddeutschland.
2: Also mein Opa hat immer zu mir gesagt, na, mein Windjammer. Ein Windjammer ist jemand, der sich viel beschwert, der sich viel aufregt. Jammerlapp.
3: Wenn mich so jemand so richtig, richtig auf den Punkt, Punkt, Punkt geht, dann kann er mir mal ordentlich eine Freud klein.
4: Meine Oma sagt immer zum Fernseher, mag mal die Sabbelschableiser.
5: Mein Lieblingsplattischwort ist Schlackemaschlief. Und auf Deutsch heißt das Schlagsahne.
0: Süß, wirklich. Mein Opa hat zu mir immer gesagt, wenn wir am Kanal standen, kick mal, da kommt ein groben Pott. Das werde ich sicherlich auch nicht vergessen. Also klickt euch doch gerne nochmal rein bei Instagram und Facebook in unsere Stories. Da gibt es noch mehr Plattdütsch zum Mitnehmen für euch. Und bis dahin sage ich nur, Mokta!

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11: 7:05. Ich bin Cornelius Dreger. Guten Abend. Schleswig-Holstein sollte aus dem deutschen Strommarkt aussteigen und zusammen mit Hamburg und Westdänemark eine gemeinsame Stromzone bilden. Das schlägt die Industrie- und Handelskammer vor. Hintergrund ist, dass Schleswig-Holstein mehr Strom erzeugt als verbraucht. Regional erzeugter Wind- und Solarstrom könnte vor Ort also besser genutzt werden. Björn Meyer von der IHK Schleswig-Holstein sagte uns:
12: Der Zeitplan ist sehr langfristig. Wir rechnen mit einer frühesten Realisierung ab 2030. Und es ist ja auch so, dass es keine Forderung von uns ist. Also es ist keine Forderung der IHK Schleswig-Holstein, sondern es ist ein Denkanstoß insgesamt, eine Ideengebung, um einfach diesen Prozess, diesen Diskussionsprozess wieder in Gang zu bekommen.
11: Auf einer Koppel in Norderstedt ist auf ein Pferd geschossen worden. Eine Reiterin hat Freitagabend eine Verletzung im Brustbereich des Islandpferdes festgestellt. Beim Versorgen der Wunde fand sie ein kleines Projektil, wie es in einem Luftgewehr verwendet wird. Die Polizei sucht nun Zeugen. Bei einem schweren Unfall in Negernbötel ist ein Motorradfahrer lebensgefährlich verletzt worden.

0: wurden so viele Bäckerbetriebe neu gegründet wie seit 8 Jahren nicht mehr.
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2: Sonne und Wolken wechseln sich heute Abend bei uns in Schleswig-Holstein ab. Und ab und zu kommt auch mal ein Schauer runter. Ganz vereinzelt ist auch ein kurzes Gewitter drin. In der Nacht bleiben dann viele Wolken hängen. Im Westen kann es noch mal nass werden. Die Tiefstwerte liegen später bei 11 bis 8 Grad. Der RSH-3-Tage-Trend. Morgen geht's mit mal mehr, mal weniger Wolken weiter. Dazu Schauer und Gewitter, maximal 19 Grad. Am Donnerstag und Freitag ähnlich, zwischendurch mal nass, später auch mal trockener.
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2: Schleswig-Holsteins bester Verkehrsservice mit KI-Unterstützung. Es gibt gerade keine Staus oder größere Behinderungen bei uns in Schleswig-Holstein. Die meisten Blitzer nur bei RSH. In Satrup auf der Schleswiger Straße ortseinwärts. Staus und Blitzer meldet ihr uns kostenlos unter 08000 774 774.
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3: 1964 hatte Herbert Plehn aus Elsdorf-Westermühlen gerade frisch seine Frauke geheiratet. Und kaum war das geschehen, hat Landwirt Herbert seinen Ehering auf dem Acker verloren. Richtig doof. Und jetzt, nach 62 Jahren, hat ein Nachbar Herberts alten Ring wiedergefunden. Eine wirklich unglaubliche Geschichte, die die beiden uns gleich nochmal selbst erzählen.
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0: gut durch den Dienstagabend. Hier ist RSA mit Gina Maria Koch und gleich mit neuer Musik von Tiffany Harris. Vertigo ist das. Wunderschöner Song. Ich finde die richtig cool. Tiffany Harris kommt auch zur Kieler Woche auf die RSA-Förderbühne. Gleich bei euch in voller Länge hier bei RSA. Das sind alle frischen Hits in Schleswig-Holsteins bestem Mix. Und diese Geschichte aus Elsdorf-Westermühlen, die ist wirklich unglaublich. Vor 62 Jahren sind Herbert und Frauke Plehn ein frisch gebackenes Ehepaar und Herbert hat direkt mal auf dem Acker seinen Ehering verloren. Blöd gelaufen, aber jetzt, nach weit über einem halben Jahrzehnt, die große Freude. Der Ring ist wieder aufgetaucht. Ihr beiden, unglaubliche Geschichte. Wie ist das passiert?
1: Unser Nachbar, der hat so einen Detektor und der hat ihn, den Ring gefunden auf einer Fläche. Und dann sagt er zu meiner Frau, zeig mal deinen Ring.
2: Nächsten Morgen kam er mit seiner Frau. Ich denke, auch der schon wieder. Und dann hat er die Hand da so abgedeckt. Mach mal die Hand hoch, sagt er. Und ich denke, ich gucke nicht richtig. Das war unser Ring. Der war zwar nicht mehr rund, der war inzwischen oval. Da waren ja schon etliche Trecker rübergefahren.
0: Ja, wow, unglaublich. Und dann wurde bei euch erstmal gefeiert, oder wie?
2: Jetzt machen wir erstmal eine Flasche Sekt auf. Dann haben wir ein Glas Sekt getrunken mit den beiden.
0: Ja, das glaube ich. Und Herbert, erzähl, wie hast du den denn damals überhaupt verloren?
1: Das war aber beim Abladen von Stroh. Da habe ich den verloren und konnte ihn nicht wiederfinden. Mhm. Dann in 14 Tagen habe ich mir einen neuen Ring gekauft.
0: Ah gut, aber Frauke, hat er damals Ärger gekriegt?
2: Ja, er hatte ja ein schlechtes Gewissen, obwohl er hat das ja nicht mit Absicht gemacht. Ne? Normal darf man als Landwirt den Ehering auch gar nicht tragen, weil das zu gefährlich ist. Man kann dahinter haken. Wir kennen einen, der hat sich den ganzen Finger damit abgerissen.
0: Na, das ist euch Gott sei Dank nicht passiert. Und nun ist auch wieder alles in Butter. Und der Ring ist nach sage und schreibe 62 Jahren wieder aufgetaucht. Was für eine rührige Geschichte. Zusammen sind wir Schleswig-Holstein. Auf die nächsten 62 Jahre, ihr Lieben.

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3: Sonne und Wolken wechseln sich heute Abend bei uns in Schleswig-Holstein ab. Und ab und zu kommt auch mal ein Schauer runter. Ganz vereinzelt ist auch ein kurzes Gewitter drin. In der Nacht bleiben dann viele Wolken hängen. Im Westen kann es noch mal nass werden. Die Tiefstwerte liegen später bei 11 bis 8 Grad. Der RSH-3-Tage-Trend. Morgen geht's mit mal mehr, mal weniger Wolken weiter. Dazu Schauer und Gewitter, maximal 19 Grad. Am Donnerstag und Freitag ähnlich, zwischendurch mal nass, später auch mal trockener.
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3: Schleswig-Holsteins bester Verkehrsservice mit KI-Unterstützung. Es gibt gerade keine Staus oder größere Behinderungen bei uns in Schleswig-Holstein. Staus und Blitzer meldet ihr uns kostenlos unter 08000 774 774.
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Ab nächster Woche Freitag steigt wieder die größte Party Schleswig-Holsteins. Die Kieler Woche steht schon in den Startlöchern. Hier ist RSA am Abend mit mir, Gina Maria Kock. Ich freue mich richtig doll schon auf die Kivo. Mit euch zusammen natürlich. Endlich wieder über den internationalen Markt schlendern und am Finnlandstand eine Polarrolle schlemmern. Schiffe gucken bei der Windjammer-Parade und natürlich zu und vor allem mit euren Stars auf der RSA Fördebühne feiern. Los geht's am Freitag mit Tiffany Harris, Calvin Jones und Glockenbach. Baby, I'm out of my head. Take me to Brooklyn again. Das wird schon mal ein Megastart nächste Woche Freitag beim Soundcheck für die Kieler Woche. Und es geht genau so weiter mit Max Giesinger zum Beispiel, mit Michael Schulte oder auch beim RSH Familientag am Sonntag, den 21. Juni mit Loi. Wird auch richtig cool. Welche Stars wann genau auf der RSA-Förderbühne stehen und wie ihr da am besten hinkommt, das lest ihr auch nochmal auf rsa.de. Und wie immer sind natürlich alle Konzerte für euch komplett kostenlos.

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3: 9:05. Ich bin Cornelius Dreger. Guten Abend. Die Industrie- und Handelskammer Schleswig-Holstein wirbt für eine gemeinsame Stromzone mit Hamburg und Teilen Dänemarks. Nach Einschätzung der IHK könnten Strompreise dadurch günstiger und stabiler werden. Außerdem würde mehr Strom aus Erneuerbaren aus dem Norden auch vor Ort genutzt. Weiterer Effekt: Die Herstellung von grünem Wasserstoff im Land würde gefördert, sagte uns Björn Meyer von der IHK Schleswig-Holstein.
4: Wir hoffen uns dadurch neue Ansiedlung auch im Land, also dass sich mehr Verbraucher ansiedeln, sodass wir dann die erneuerbaren Energien nicht mehr so häufig abstellen müssen, sondern den Strom vor Ort nutzen können, weil sich neue Verbraucher und Elektrolyseure zur Herstellung von grünem Wasserstoff ansiedeln und somit dann dieser positive Effekt entsteht, dass wir nicht mehr so viel Erneuerbare abdecken.
3: Im aktuellen SKL-Glücksatlas hat Kiel unter den 40 bevölkerungsreichsten Städten in Deutschland den größten Sprung nach vorne gemacht. Die Landeshauptstadt klettert von Rang 12 auf 5. Davor liegen als Spitzenreiter Erfurt sowie die Städte Augsburg, Düsseldorf und Krefeld. Lübeck steht als zweite Stadt Schleswig-Holsteins im Ranking wie schon im Vorjahr auf Platz 18. In der kommenden Landtagssitzung wird über Gesetzentwürfe zum Schutz vor verfassungsfeindlichen und extremistischen Kräften beraten. 2 Jahre lang hat sich eine fraktionsübergreifende Arbeitsgruppe damit beschäftigt. Ziel ist es zum Beispiel, Blockaden bei der Wahl von Verfassungsrichtern zu verhindern. In Deutschland gibt es immer mehr politisch motivierte Straftaten. Bundeskriminalamt und Innenministerium melden fürs letzte Jahr einen neuen Höchststand. Auch bei den Gewalttaten gab es ein Plus. Den größten Anstieg gab es im

0: wird angegriffen. Wesentliche Treiber sind dabei auch soziale Medien, über die Hass, Hetze und Propaganda verbreitet werden. Das beschleunigt Radikalisierungsprozesse und führt im schlimmsten Fall zu schweren Straftaten im analogen Raum.
1: Zum ersten Mal wird es in diesem Jahr ein offizielles Kieler Wocheschiff geben. Zum Auftakt ist es der 110 Jahre alte Traditionssegler Mare Frisium. 9 Tage lang wird der 50 Meter lange Windjammer eine Botschafterrolle einnehmen. Ziel ist es, das Kulturgut der Traditionssegler zu stärken.
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3: Wolken sind bei uns in Schleswig-Holstein unterwegs und ab und zu kommt noch mal ein Schauer runter. Ganz vereinzelt kann auch kurz was blitzen und rumpeln. Dazu gehen die Temperaturen in der Nacht runter auf 11 bis 8 Grad. Der RSH-3-Tage-Trend. Morgen geht's mit Wolken mal mehr, mal weniger weiter. Immer wieder mit Schauern und vereinzelt Gewitter, maximal 19 Grad. Am Donnerstag ähnlich unbeständig, am Freitag eher grau und zwischendurch nass.
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3: Schleswig-Holsteins bester Verkehrsservice mit KI-Unterstützung. Es gibt gerade keine Staus oder größere Behinderungen bei uns in Schleswig-Holstein. Staus und Blitzer meldet ihr uns kostenlos unter 08000 774 774.
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2: Wolken sind bei uns in Schleswig-Holstein unterwegs und ab und zu kommt nochmal ein Schauer runter. Ganz vereinzelt kann auch kurz was blitzen und rumpeln. Dazu gehen die Temperaturen in der Nacht runter auf 11 bis 8 Grad. Der RSH-3-Tage-Trend. Morgen geht's mit Wolken mal mehr, mal weniger weiter. Immer wieder mit Schauern und vereinzelt Gewitter, maximal 19 Grad. Am Donnerstag ähnlich unbeständig, am Freitag eher grau und zwischendurch nass.
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2: Schleswig-Holsteins bester Verkehrsservice mit KI-Unterstützung. Auf der A1 Fehmarn-Lübeck. Achtung, zwischen Bad Schwartau und Lübeck-Zentrum sind mehrere Rehe auf der Straße. Staus und Blitzer meldet ihr uns kostenlos unter 08000 774 774.
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2: 5 vor 10. Ich bin Gisa Weber. Guten Abend. Schleswig-Holstein sollte aus dem deutschen Strommarkt aussteigen und zusammen mit Hamburg und Westdänemark eine gemeinsame Stromzone bilden. Das schlägt die Industrie- und Handelskammer vor. Hintergrund ist, dass Schleswig-Holstein mehr Strom erzeugt als verbraucht. Regional erzeugter Wind- und Solarstrom könnte vor Ort also besser genutzt werden. Björn Meyer von der IHK Schleswig-Holstein sagte uns.
3: Der Zeitplan ist sehr langfristig. Wir rechnen mit einer frühesten Realisierung ab 2030. Und es ist ja auch so, dass es keine Forderung von uns ist. Also es ist keine Forderung der IHK Schleswig-Holstein, sondern es ist ein Denkanstoß insgesamt, eine Ideengebung, um einfach diesen Prozess, diesen Diskussionsprozess wieder in Gang zu bekommen.
2: Letztes Jahr sind in Deutschland so viele politisch motivierte Straftaten registriert worden wie noch nie. Laut Bundeskriminalamt waren es knapp 86.000. Bei etwa der Hälfte der Straftaten waren es rechtsextreme oder rechte Täter. Den größten Anstieg gab es im linksextremen Bereich. Bundesinnenminister Alexander Dobrindt.
4: Das zeigt auch wiederholt deutlich, dass eine sehr große und die größte Gefahr natürlich vom Rechtsextremismus ausgeht. Eindrucksvoll aber wird klar, dass die linke Szene deutlich mobilisiert.
2: Nach dem großflächigen Stromausfall im baden-württembergischen Reutlingen läuft die Versorgung nun wieder größtenteils. Bei den Ermittlungen zu den Hintergründen gibt es allerdings noch keinen Durchbruch. Vermutlich stecken Brandstifter hinter dem Blackout. Bislang hat sich aber niemand zu der Tat bekannt. Tausende Menschen waren zum Wochenstart ohne Strom gewesen. Der Schaden allein bei den Stromversorgern geht in die Millionen. Die Europäische Drogenagentur warnt vor neuen Designerdrogen. Der Markt verändert sich demnach rasant und wird unberechenbarer. Jede Woche gibt es neue, vergleichsweise günstige und oft hochwirksame Stoffe. Ebenso sind aber auch klassische Drogen wie Heroin und Kokain weiter stark verbreitet. Die DFB-Frauen haben ihr letztes Qualifikationsspiel für die WM kommendes Jahr in Brasilien gewonnen. Gegen den tabellenletzten Slowenien setzte sich die Mannschaft 2:0 durch. Für die Weltmeisterschaft qualifiziert hatte sich das deutsche Team schon.
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5: Wolken sind bei uns in Schleswig-Holstein unterwegs und ab und zu kommt noch mal ein Schauer runter. Ganz vereinzelt kann auch kurz was blitzen und rumpeln. Dazu gehen die Temperaturen in der Nacht runter auf 11 bis 8 Grad. Der RSH-3-Tage-Trend. Morgen geht's mit Wolken mal mehr, mal weniger weiter. Immer wieder mit Schauern und vereinzelt Gewitter, maximal 19 Grad. Am Donnerstag ähnlich unbeständig, am Freitag eher grau und zwischendurch nass.
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5: Schleswig-Holsteins bester Verkehrsservice mit KI-Unterstützung. Auf der A1 Fehmarn-Lübeck. Achtung, zwischen Bad Schwartau und Lübeck-Zentrum sind mehrere Rehe auf der Straße. Staus und Blitzer meldet ihr uns kostenlos unter 08000 774 774.
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3: Wolken sind bei uns in Schleswig-Holstein unterwegs und ab und zu kommt nochmal ein Schauer runter. Ganz vereinzelt kann auch kurz was blitzen und rumpeln. Dazu gehen die Temperaturen in der Nacht runter auf 11 bis 8 Grad. Der RSH-3-Tage-Trend. Morgen geht's mit Wolken mal mehr, mal weniger weiter. Immer wieder mit Schauern und vereinzelt Gewitter, maximal 19 Grad. Am Donnerstag ähnlich unbeständig, am Freitag eher grau und zwischendurch nass.
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3: Schleswig-Holsteins bester Verkehrsservice mit KI-Unterstützung. Es rollt im Moment, die Straßen bei uns in Schleswig-Holstein sind frei. Staus und Blitzer meldet ihr uns kostenlos unter 08000 774 774.
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5: 5 vor 11. Ich bin Gisa Weber. Guten Abend. Die Industrie- und Handelskammer Schleswig-Holstein wirbt für eine gemeinsame Stromzone mit Hamburg und Teilen Dänemarks. Nach Einschätzung der IHK könnten Strompreise dadurch günstiger und stabiler werden. Außerdem würde mehr Strom aus Erneuerbaren aus dem Norden auch vor Ort genutzt. Weiterer Effekt: Die Herstellung von grünem Wasserstoff im Land würde gefördert, sagte uns Björn Meyer von der IHK Schleswig-Holstein.
6: Wir hoffen uns dadurch neue Ansiedlung auch im Land, also dass sich mehr Verbraucher ansiedeln, sodass wir dann die erneuerbaren Energien nicht mehr so häufig abstellen müssen, sondern den Strom vor Ort nutzen können, weil sich neue Verbraucher und Elektrolyseure zur Herstellung von grünem Wasserstoff ansiedeln und somit dann dieser positive Effekt entsteht, dass wir nicht mehr so viel Erneuerbare abwickeln.
5: In Deutschland gibt es immer mehr politisch motivierte Straftaten. Bundeskriminalamt und Innenministerium melden für letztes Jahr einen neuen Höchststand. Auch bei den Gewalttaten gab es ein Plus. Den größten Anstieg gab es im linksextremen Bereich. Die meisten Taten sind weiter rechts- oder rechtsextrem motiviert. Dazu sagt BKA-Präsident Holger Münch.
7: Die gesellschaftliche Stimmung spitzt sich zu. Das Fundament unserer Demokratie wird angegriffen. Wesentliche Treiber sind dabei auch soziale Medien, über die Hass, Hetze und Propaganda verbreitet werden. Das beschleunigt Radikalisierungsprozesse und führt im schlimmsten Fall zu schweren Straftaten im analogen Raum.
5: Der Tankrabatt wird wohl nicht verlängert. Union und SPD haben sich in einer Sitzung darauf geeinigt, die Steuersenkung zum Ende des Monats auslaufen zu lassen, berichtet der Fokus. Seit Anfang Mai hatte die Bundesregierung die Steuern auf Diesel und Benzin um 17 Cent verringert. Gekostet hat das wohl 1,6 Millionen Euro. Der Krieg der USA gegen den Iran wirft weitere Schatten auf die Fußball-WM. Die iranische Nationalmannschaft muss nun wohl ohne eigene Fans die drei Vorrundenspiele in Los Angeles und Seattle bestreiten. Laut iranischem Verband wurden die zugeteilten Tickets kurz vor Turnierstart wieder entzogen. Zuvor musste die Nationalmannschaft schon lange auf ihr US-Visum warten. Teile der Delegation bekamen gar keins. Und das Team hat sein Quartier von den USA nach Mexiko verlegt.
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8: Viele Wolken sind bei uns in Schleswig-Holstein unterwegs und ab und zu kommt noch mal ein Schauer runter. Ganz vereinzelt kann auch kurz was blitzen und rumpeln. Dazu gehen die Temperaturen in der Nacht runter auf 11 bis 8 Grad. Der RSH-3-Tage-Trend. Morgen geht's mit Wolken mal mehr, mal weniger weiter. Immer wieder mit Schauern und vereinzelt Gewitter, maximal 19 Grad. Am Donnerstag ähnlich unbeständig, am Freitag eher grau und zwischendurch nass.
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8: Schleswig-Holsteins bester Verkehrsservice mit KI-Unterstützung. Im Moment ist alles frei auf den Straßen bei uns in Schleswig-Holstein. Es gibt keine Staus. Staus und Blitzer meldet ihr uns kostenlos unter 08000 774 774.
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0: Wolken sind bei uns in Schleswig-Holstein unterwegs und ab und zu kommt nochmal ein Schauer runter. Ganz vereinzelt kann auch kurz was blitzen und rumpeln. Dazu gehen die Temperaturen in der Nacht runter auf 11 bis 8 Grad. Der RSH-3-Tage-Trend. Morgen geht's mit Wolken mal mehr, mal weniger weiter. Immer wieder mit Schauern und vereinzelt Gewitter, maximal 19 Grad. Am Donnerstag ähnlich unbeständig, am Freitag eher grau und zwischendurch nass.
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0: Schleswig-Holsteins bester Verkehrsservice mit KI-Unterstützung. Im Moment ist alles frei auf den Straßen bei uns in Schleswig-Holstein. Es gibt keine Staus. Staus und Blitzer meldet ihr uns kostenlos unter 08000 774 774.
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3: 5:12. Ich bin Gisa Weber. Guten Abend. Schleswig-Holstein sollte aus dem deutschen Strommarkt aussteigen und zusammen mit Hamburg und Westdänemark eine gemeinsame Stromzone bilden. Das schlägt die Industrie- und Handelskammer vor. Hintergrund ist, dass Schleswig-Holstein mehr Strom erzeugt als verbraucht. Regional erzeugter Wind- und Solarstrom könnte vor Ort also besser genutzt werden. Björn Meyer von der IHK Schleswig-Holstein sagte uns.
4: Der Zeitplan ist sehr langfristig. Wir rechnen mit einer frühesten Realisierung ab 2030. Und es ist ja auch so, dass es keine Forderung von uns ist. Also es ist keine Forderung der IHK Schleswig-Holstein, sondern es ist ein Denkanstoß insgesamt, eine Ideengebung, um einfach diesen Prozess, diesen Diskussionsprozess wieder in Gang zu bekommen.
3: Neuer Rekord bei den politisch motivierten Straftaten in Deutschland. Laut Bundeskriminalamt wurden letztes Jahr knapp 86.000 Fälle registriert, darunter gut 4.000 Gewalttaten. Mehr von Fabian Hoffmann.
5: Innenminister Dobrindt sagt, Gewalt nimmt in der linken und rechten Szene spürbar zu. Im linksextremen Bereich ist der Anstieg der Taten am größten. Die meisten Taten kommen weiter aus dem rechten Spektrum. BKA-Chef Münch sieht soziale Medien als Treiber für Hass und Hetze, die dann oft auch zu Gewalt in der realen Welt führen. Bundeskriminalamt und Innenministerium haben angekündigt, den Kampf gegen Extremismus weiter zu verstärken.
3: Nach dem großflächigen Stromausfall im baden-württembergischen Reutlingen läuft die Versorgung nun wieder größtenteils. Bei den Ermittlungen zu den Hintergründen gibt es allerdings noch keinen Durchbruch. Vermutlich stecken Brandstifter hinter dem Blackout. Bislang hat sich aber niemand zu der Tat bekannt. Tausende Menschen waren zum Wochenstart ohne Strom gewesen. Der Schaden allein bei den Stromversorgern geht in die Millionen. Erfurt ist die Stadt mit den glücklichsten Einwohnern in Deutschland. Im Städteranking des Glücksatlas belegte Erfurt zum ersten Mal Platz 1. Dahinter folgen Augsburg und Düsseldorf. Laut der Studie ist die Lebenszufriedenheit in den Großstädten auch generell weiter gewachsen. Die deutschen Fußballerinnen haben auch ihr letztes Qualifikationsspiel für die kommende WM gewonnen. 2:0 stand es am Ende gegen Slowenien. Das Ticket für die WM nächstes Jahr in Brasilien hatten die DFB-Frauen schon vor der Partie sicher.
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6: Wolken sind bei uns in Schleswig-Holstein unterwegs und ab und zu kommt noch mal ein Schauer runter. Ganz vereinzelt kann auch kurz was blitzen und rumpeln. Dazu gehen die Temperaturen in der Nacht runter auf 11 bis 8 Grad. Der RSH-3-Tage-Trend. Morgen geht's mit Wolken mal mehr, mal weniger weiter. Immer wieder mit Schauern und vereinzelt Gewitter, maximal 19 Grad. Am Donnerstag ähnlich unbeständig, am Freitag eher grau und zwischendurch nass.
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6: Schleswig-Holsteins bester Verkehrsservice mit KI-Unterstützung. Auf der A1 Bremen Richtung Hamburg. Achtung, zwischen dem Maschener Kreuz und Hamburg-Harburg liegt ein totes Tier auf der Autobahn. Staus und Blitzer meldet ihr uns kostenlos unter 08000 774 774.
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0: als Sterne bei uns in Schleswig-Holstein und ab und zu geht auch mal ein Schauer runter. Ganz vereinzelt ist auch ein kurzes Gewitter drin. Die Temperaturen liegen aktuell zwischen 11 und 8 Grad. Der RSH-3-Tage-Trend. Heute tagsüber Sonne und Wolken, immer mal wieder Schauer und kurze Gewitter bei maximal 18 Grad. Am Donnerstag und Freitag bleibt's ähnlich. Mix aus Wolken und etwas Sonne, dazu gelegentlich Schauer. Vereinzelt rumst's auch mal.
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0: Schleswig-Holsteins bester Verkehrsservice mit KI-Unterstützung. Es gibt gerade keine Staus oder größere Behinderungen bei uns in Schleswig-Holstein. Staus und Blitzer meldet ihr uns kostenlos unter 08000 774 774.
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4: 5 vor 1. Ich bin Gisa Weber. Die Industrie- und Handelskammer Schleswig-Holstein wirbt für eine gemeinsame Stromzone mit Hamburg und Teilen Dänemarks. Nach Einschätzung der IHK könnten Strompreise dadurch günstiger und stabiler werden. Außerdem würde mehr Strom aus Erneuerbaren aus dem Norden auch vor Ort genutzt. Weiterer Effekt: Die Herstellung von grünem Wasserstoff im Land würde gefördert, sagte uns Björn Meyer von der IHK Schleswig-Holstein.
5: Wir hoffen uns dadurch neue Ansiedlung auch im Land, also dass sich mehr Verbraucher ansiedeln, sodass wir dann die erneuerbaren Energien nicht mehr so häufig abstellen müssen, sondern den Strom vor Ort nutzen können, weil sich neue Verbraucher und Elektrolyseure zur Herstellung von grünem Wasserstoff ansiedeln und somit dann dieser positive Effekt entsteht, dass wir nicht mehr so viel Erneuerbare abdeckeln.
4: Die Diäten im Bundestag sollen dieses Jahr ausnahmsweise nicht steigen. Das haben Union und SPD beschlossen. Der Bundestag berät morgen erstmals darüber. Mehr von André Glatzel.
6: Mit dem Gesetzentwurf soll die automatische Anpassung der Abgeordnetengehälter in diesem Jahr ausgesetzt werden. Als Gründe werden die aktuelle Wirtschaftslage und die Haushaltsprobleme genannt. Union und SPD beugen sich damit aber auch dem Druck der Opposition, die Erhöhung auszusetzen. Die Abgeordnetendiäten sind an die Lohnentwicklung gekoppelt und werden im Juli angepasst. In diesem Jahr wären es damit fast 500 Euro mehr pro Monat gewesen.
4: Die US-Armee hat erneut Ziele im Iran angegriffen. Als Reaktion auf den Abschuss eines US-Hubschraubers bei einem Patrouillenflug in der Straße von Hormuz. Laut US-Präsident Trump habe sein Land gezwungenermaßen auf den iranischen Angriff reagieren müssen. Die Piloten des Hubschraubers konnten ihm zufolge gerettet werden. Sie blieben nach ersten Erkenntnissen unverletzt. Nur wenige Stunden zuvor hatte Trump noch erklärt, dass ein Abkommen zur Beendigung des Krieges zwischen den USA und dem Iran in greifbarer Nähe wäre. Letztes Jahr sind in Deutschland so viele politisch motivierte Straftaten registriert worden wie noch nie. Laut Bundeskriminalamt waren es knapp 86.000. Bei etwa der Hälfte der Straftaten waren es rechtsextreme oder rechte Täter. Den größten Anstieg gab es im linksextremen Bereich. Im Gegensatz zur Winter-WM in Katar vor 4 Jahren spielt Public Viewing jetzt wieder eine deutlich größere Rolle. Fast die Hälfte der Menschen hierzulande möchte die Spiele zusammen mit anderen verfolgen. So eine aktuelle Umfrage. Der Hotel- und Gaststättenverband spricht im Interview mit uns von einem Highlight, das für mehr Umsatz sorgt.
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7: Wolken als Sterne bei uns in Schleswig-Holstein und ab und zu geht auch mal ein Schauer runter. Ganz vereinzelt ist auch ein kurzes Gewitter drin. Die Temperaturen liegen aktuell zwischen 11 und 8 Grad. Der RSH-3-Tage-Trend. Heute tagsüber Sonne und Wolken, immer mal wieder Schauer und kurze Gewitter bei maximal 18 Grad. Am Donnerstag und Freitag bleibt's ähnlich. Mix aus Wolken und etwas Sonne, dazu gelegentlich Schauer. Vereinzelt rumst's auch mal.
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7: Schleswig-Holsteins bester Verkehrsservice mit KI-Unterstützung. Die Straßen sind aktuell frei, es gibt keine Staus. Staus und Blitzer meldet ihr uns kostenlos unter 08000 774 774.
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3: RSH 3 Tage Trend. Heute tagsüber Sonne und Wolken, immer mal wieder Schauer und kurze Gewitter bei maximal 18 Grad. Am Donnerstag und Freitag bleibt's ähnlich. Mix aus Wolken und etwas Sonne, dazu gelegentlich Schauer. Vereinzelt rumst's auch mal.
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3: Schleswig-Holsteins bester Verkehrsservice mit KI-Unterstützung. Im Moment ist alles frei auf den Straßen bei uns in Schleswig-Holstein. Es gibt keine Staus. Staus und Blitzer meldet ihr uns kostenlos unter 08000 774 774.
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4: 2:05. Ich bin Gisa Weber. Eigentlich sollten die Bundestagsabgeordneten ab Juli rund 500 Euro mehr bekommen. Das will die Bundesregierung in diesem Jahr aber aussetzen. Der Bundestag berät morgen erstmals über einen entsprechenden Gesetzentwurf. Der sieht vor, dass die automatische Anpassung wegen der wirtschaftlichen Lage einmalig ausgesetzt wird. Union und SPD beugen sich damit auch dem Druck der Opposition. Die hatte mehrfach eine Aussetzung der Diätenerhöhung gefordert. Die Lage in Nahost kommt nicht zur Ruhe. Nach dem Abschuss eines US-Hubschraubers während einer Patrouille in der Straße von Hormuz hat die US-Armee erneut den Iran angegriffen. US-Präsident Trump hatte zuvor erklärt, dass sein Land gezwungenermaßen auf den Abschuss reagieren müsse. Letztes Jahr sind in Deutschland so viele politisch motivierte Straftaten registriert worden wie noch nie. Laut Bundeskriminalamt waren es knapp 86.000. Bei etwa der Hälfte der Straftaten waren es rechtsextreme oder rechte Täter. Den größten Anstieg gab es im linksextremen Bereich. Bundesinnenminister Alexander Dobrindt.
5: Das zeigt auch wiederholt deutlich, dass eine sehr große und die größte Gefahr natürlich vom Rechtsextremismus ausgeht. Eindrucksvoll aber wird klar, dass die linke Szene deutlich mobilisiert.
4: Schleswig-Holstein sollte aus dem deutschen Strommarkt aussteigen und zusammen mit Hamburg und Westdänemark eine gemeinsame Stromzone bilden. Das schlägt die Industrie- und Handelskammer vor. Hintergrund ist, dass Schleswig-Holstein mehr Strom erzeugt als verbraucht. Regional erzeugter Wind- und Solarstrom könnte vor Ort also besser genutzt werden. Björn Meyer von der IHK Schleswig-Holstein sagte uns.
6: Der Zeitplan ist sehr langfristig. Wir rechnen mit einer frühesten Realisierung ab 2030. Und es ist ja auch so, dass es keine Forderung von uns ist. Also es ist keine Forderung der IHK Schleswig-Holstein, sondern es ist ein Denkanstoß insgesamt, eine Ideengebung, um einfach diesen Prozess, diesen Diskussionsprozess wieder in Gang zu bekommen.
4: Die DFB-Frauen haben ihr letztes Qualifikationsspiel für die WM kommendes Jahr in Brasilien gewonnen. Gegen den Tabellenletzten Slowenien setzte sich die Mannschaft 2:0 durch. Für die Weltmeisterschaft qualifiziert hatte sich das deutsche Team schon.
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7: Mehr Wolken als Sterne bei uns in Schleswig-Holstein und ab und zu geht auch mal ein Schauer runter. Ganz vereinzelt ist auch ein kurzes Gewitter drin. Die Temperaturen liegen aktuell zwischen 11 und 8 Grad. Der RSH-3-Tage-Trend. Heute tagsüber Sonne und Wolken, immer mal wieder Schauer und kurze Gewitter bei maximal 18 Grad. Am Donnerstag und Freitag bleibt's ähnlich. Mix aus Wolken und etwas Sonne, dazu gelegentlich Schauer. Vereinzelt rumst's auch mal.
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7: Schleswig-Holsteins bester Verkehrsservice mit KI-Unterstützung. Auf der A1 Lübeck Richtung Hamburg ist der Rastplatz Ellerbrook West gesperrt. Staus und Blitzer meldet ihr uns kostenlos unter 08000 774 774.
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